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1: Um 3 Uhr mit Juliette Groß. Polens Regierungschef Tusk hat die NATO Staaten überraschend deutlich vor verstärkten russischen Angriffen an der Ostflanke gewarnt. Der Kreml wolle den Zusammenhalt der NATO schwächen, sagte der Premierminister. Aus Warschau, Paulina Milling.
2: Laut Geheimdiensten plane Russland auch hybride Drohnen- und Raketenangriffe gegen die Länder, die die Ukraine unterstützen, darunter Polen. Das erklärte Donald Tusk in seiner Rede vor dem polnischen Parlament. Es bestehe ein reales Risiko, dass auf das Territorium von einem oder mehreren NATO-Staaten an der Ostflanke Drohnen oder Geschosse eindringen könnten. Auch Zerstörungen seien nicht auszuschließen. Solche Angriffe würden von Russland als Zufall dargestellt, damit niemand in der NATO eine Reaktion erwäge, sagte der polnische Premierminister.
1: Kanadas Premierminister Carney hat das Angebot einer sogenannten assoziierten EU-Mitgliedschaft seines Landes begrüßt. Umfragen zeigten, dass eine große Mehrheit der Kanadier für engere Beziehungen mit der EU sei, so Carney in einer Rede vor dem Europaparlament. Kommissionspräsidentin von der Leyen hatte am Mittwoch dafür geworben, die Zusammenarbeit mit Kanada zu vertiefen, etwa bei der Entwicklung von KI oder bei der Rüstungsproduktion. In Frankfurt am Main ist ein weiterer Mensch an Malaria gestorben. Nach Angaben der Stadt wohnte er in der Nähe des Flughafens und hatte sich vermutlich durch eine Mücke infiziert, die mit einem Flugzeug nach Deutschland gekommen war. Einzelheiten von Katharina Wilhelm aus Frankfurt.
3: Sicher können wir natürlich noch nicht sein. Das muss untersucht werden. Das ist natürlich ganz wichtig. Momentan ist schon die Annahme, dass Mücken wahrscheinlich mitgereist sind, mit dem Gepäck zum Beispiel, mit der Fracht im Flugzeug. Das könnte der Fall sein. Und dass diese Mücke dann eben tatsächlich diese Kilometer zurückgelegt hat, sind ja etwa 5 Kilometer vom Flughafen entfernt. Das können diese Mücken tatsächlich zurücklegen und dass sie dann die Person dort gestochen hat. Trotzdem, wir wissen es natürlich noch nicht gesichert. Es wird noch einige Untersuchungen geben müssen, bis wir hoffentlich dann auch auf den Grund kommen dieser Malariaerkrankung.
1: Der französische Premierminister Le Cornu plant im kommenden Jahr Einsparungen in Höhe von 54 Milliarden Euro. Dabei solle die Steuerlast gleich bleiben, sagte der Premier in einem Interview mit einer französischen Tageszeitung. Ohne diesen Schritt würde das Defizit im nächsten Jahr auf über 6,5% des Bruttoinlandproduktes steigen. Die Regierung steht wegen der Lage an den Anleihemärkten und der Unzufriedenheit der Bevölkerung über die steigenden Lebenshaltungskosten unter Druck. Das waren die Nachrichten. Das Wetter in Deutschland. Tagsüber längere, heitere Abschnitte, gebietsweise Schauer, Höchstwerte 17 bis 23 Grad. Am Samstag heiter bis wolkig, im Norden zeitweise Regen 18 bis 26 Grad. Am Sonntag im Süden länger trocken, von Nordwesten her Schauer 17 bis 26 Grad. Es ist gleich 3.03 Uhr.
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1: Um 4 Uhr mit Juliette Groß. Bundesfinanzminister Klingbeil berät bei einem EU-Treffen in Irland über mögliche Entlastungen wegen der hohen Spritpreise. Konkret soll es um die Übergewinnsteuer gehen, mit der Sondergewinne von Mineralölkonzernen abgeschöpft werden könnten. Aus Dublin, Sarah Lopez.
2: Klingbeil und seine Kollegen aus Österreich, Italien, Portugal, Polen und Spanien hatten schon im August einen Brief an den irischen Finanzminister geschrieben, damit das Thema in Dublin auf der Agenda landet. Zwar können die Mitgliedstaaten so eine Übergewinnsteuer auch individuell einführen, aber in einer gemeinsamen europäischen Lösung sehen einige Vorteile. Allerdings haben bisher eben nur 6 Mitgliedstaaten diesen Brief unterschrieben und nicht einmal in der Bundesregierung gibt es Einigkeit in puncto Übergewinnsteuer.
1: Polens Regierungschef Tusk hat vor russischen Angriffen auf Verbündete der Ukraine gewarnt. Im Parlament in Warschau sprach Tusk von einem realen Risiko, dass vermehrte Drohnen auf das Gebiet von NATO-Staaten an der Ostflanke stürzen und dort Schäden anrichten. Russland werde dann von einem Unfall sprechen, sagte Tusk. Tatsächlich wolle der Kreml über den Zusammenhalt der NATO schwächen. In den vergangenen Monaten hatte es wiederholt Drohnenvorfälle in osteuropäischen NATO-Ländern gegeben. In Wuppertal ist an einem Nebeneingang der Bergischen Synagoge ein Feuer gelegt worden. Nach Polizeiangaben konnten die Flammen schnell gelöscht werden. Der Sachschaden sei gering, verletzt wurde niemand. Die Polizei hat einen Tatverdächtigen festgenommen. Es handelt sich um einen 37-Jährigen aus Afghanistan. Sein Motiv ist noch unklar. Der Zentralrat der Juden sprach von einem Brandanschlag. Auf der Mondoberfläche ist ein neuer Krater mit mehr als 220 Metern Durchmesser entdeckt worden. Nur etwa alle 130 Jahre entsteht ein Krater dieser Größe. David Beck aus der ARD-Wissenschaftsredaktion erläutert die Einzelheiten.
3: Entdeckt wurde er vom Lunar Reconnaissance Orbiter, einem Mondbeobachtungssatelliten der NASA. Der fotografiert regelmäßig die gesamte Mondoberfläche. Das wird dann automatisch mit älteren Fotos verglichen und so können Veränderungen relativ schnell erkannt werden. Und klar, der Krater gibt den Forschenden jetzt eine ziemlich einmalige Gelegenheit, so einen jungen Krater zu untersuchen. Leider ist der Krater in einer Region, die aktuell gar nicht für astronautische Missionen in Betracht gezogen wird. Und mit den geplanten US-amerikanischen und chinesischen Missionen sollen Menschen in den nächsten Jahren am Südpol landen, also ganz weit davon entfernt. Und es wird erstmal keine Möglichkeit geben, dass Menschen direkt diesen Krater untersuchen.
1: Das waren die Nachrichten. Das Wetter in Deutschland. Tagsüber längere heitere Abschnitte, gebietsweise Schauer, Höchstwerte 17 bis 23 Grad. Es ist 4.03 Uhr.
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1: Um 5 Uhr mit Juliette Groß. Bundesfinanzminister Klingbeil berät bei einem EU-Treffen in Irland über mögliche Entlastungen wegen der hohen Spritpreise. Konkret soll es um die Übergewinnsteuer gehen, mit der Sondergewinne von Mineralölkonzernen abgeschöpft werden könnten. Aus Dublin Sarah Lopez.
2: Klingbeil und seine Kollegen aus Österreich, Italien, Portugal, Polen und Spanien hatten schon im August einen Brief an den irischen Finanzminister geschrieben, damit das Thema in Dublin auf der Agenda landet. Zwar können die Mitgliedstaaten so eine Übergewinnsteuer auch individuell einführen, aber in einer gemeinsamen europäischen Lösung sehen einige Vorteile. Allerdings haben bisher eben nur 6 Mitgliedstaaten diesen Brief unterschrieben und nicht einmal in der Bundesregierung gibt es Einigkeit in puncto Übergewinnsteuer.
1: In Wuppertal ist an einem Nebeneingang der Bergischen Synagoge ein Feuer gelegt worden. Nach Polizeiangaben konnten die Flammen schnell gelöscht werden. Der Sachschaden sei gering, verletzt wurde niemand. Die Polizei hat einen Tatverdächtigen festgenommen. Es handelt sich um einen 37-Jährigen aus Afghanistan. Sein Motiv ist noch unklar. Der Zentralrat der Juden sprach von einem Brandanschlag. Am Sonntag wird in Mecklenburg-Vorpommern ein neuer Landtag gewählt. 1,3 Millionen Menschen sind übermorgen im Nordosten wahlberechtigt. Aus der Nachrichtenredaktion Karl Schreiber.
3: Auf den letzten Metern wollen die Parteien die Wählerinnen und Wähler für sich gewinnen. Bei der heutigen Abschlussveranstaltung der SPD in Rostock bekommt Ministerpräsidentin Schwesig Unterstützung, und zwar von Hamburgs erstem Bürgermeister Tschentscher und Niedersachsens Ministerpräsident Lies. In Neubrandenburg tritt AfD-Herausforderer Holm mit den Bundesvorsitzenden Krupalla und Weidel auf. Ebenfalls in Neubrandenburg ist der Grünen-Chef Banaschak bei einer Kundgebung dabei. Die Linke holt sich unter anderem Unterstützung von Fraktionschefin Reichenegg. Die CDU macht noch einmal Haustürwahlkampf. Und auch in Berlin wird am Sonntag gewählt. Dort entscheiden die Berliner, wer künftig im Roten Rathaus sitzt. Auch dort finden heute noch mal Kundgebungen mit den Spitzenkandidaten für die Abgeordnetenhauswahl statt.
1: In vielen EU-Ländern sinken die Impfquoten bei Kindern. Das zeigt eine Studie, über die ein medizinisches Fachjournal berichtet. Demnach zeigen die Impfquoten nach jahrzehntelangen Verbesserungen zuletzt überwiegend stagnierende oder rückläufige Trends. Von dieser besorgniserregenden Entwicklung sei auch Deutschland betroffen, hieß es in dem Bericht. Demnach begann der Rückgang in vielen Fällen zwischen 2019 und 2022, also während der Corona-Pandemie. Als mögliche Faktoren werden unter anderem Fehlinformationen und Veränderungen im Vertrauen in Impfstoffe genannt. Das waren die Nachrichten. Das Wetter in Deutschland. Tagsüber längere Abschnitte, gebietsweise Schauer, Höchstwerte 17 bis 23 Grad. Es ist 5.03 Uhr.
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1: 6 Uhr. Hessens Innenminister verspricht Aufklärung nach Explosionen. Polens Ministerpräsident warnt vor russischen Angriffen. MT Melsungen verliert knapp in der Handball-Champions League. Das Wetter, anfangs etwas Regen, später Sonne und Wolken, 17 bis 23 Grad. Die Nachrichten mit Volker Kinkel. Guten Morgen. Nach den beiden Explosionen gestern in Frankfurt hat Hessens Innenminister Poseck konsequente Ermittlungen angekündigt. Poseck hat in der Hessenschau gesagt, organisierte Kriminalität sei nicht leicht zu bekämpfen, aber es sei zum Beispiel gelungen, die Zahl der Geldautomatensprengungen in Hessen fast auf null zu reduzieren. Auch bei den aktuellen Explosionen in Frankfurt und Offenbach gäbe es Fahndungserfolge.
2: Richtig ist ja, es sind zwei Personen auch festgenommen worden. Das zeigt ja auch, dass die Strafverfolgungsbehörden aktiv sind. Wir haben Videoschutzanlagen, die auch zur Aufklärung dieser Taten beigetragen haben. Und ich hoffe sehr, dass wir auch jetzt über die laufenden Ermittlungen an die Strukturen herankommen.
1: Wie steht es um die Sicherheit der Menschen in Gießen? Das war Thema einer Konferenz in der Stadt. Das Polizeipräsidium Mittelhessen trat dabei dem Eindruck entgegen, dass die Gewalt zugenommen hat. HR-Reporterin Lena Lachnit.
3: Vorgestellt wurde eine Statistik, die die Jahre 2022 bis 2025 in den Blick nimmt. 2022 sind es etwa 9000 Fälle, 2025 rund 9500, zwischendurch etwas mehr. Die Polizei spricht hier von einer relativ gleichbleibenden Kriminalität. Trotz der gefühlt vielen Kriminalitätsfälle in letzter Zeit nimmt die Polizei aktuell einen leichten Rückgang der Kriminalität wahr. Die will sie auch weiter senken, durch beispielsweise mehr Polizeipräsenz oder Präventivität.
1: Der polnische Ministerpräsident Tusk hat vor verstärkten russischen Angriffen in den kommenden Wochen gewarnt. Tusk sagte in Warschau, Geheimdienstberichte zeigten, dass sich die Attacken auch gegen Unterstützer der Ukraine richten könnten. ARD-Korrespondentin Paulina Milling.
4: Es bestehe ein reales Risiko, dass auf das Territorium von einem oder mehreren NATO-Staaten an der Ostflanke Drohnen oder Geschosse eindringen könnten. Auch Zerstörungen seien nicht auszuschließen. Solche Angriffe würden von Russland als Zufall dargestellt, damit niemand in der NATO eine Reaktion erwäge, sagte der polnische Premierminister. Zuvor hatten polnische und ausländische Sicherheitsbehörden vor einer möglichen Zuspitzung der Lage im Herbst gewarnt.
1: In Russland hat die Parlamentswahl angefangen. Am späten Abend unserer Zeit sind die Wahllokale auf der Halbinsel Kamtschatka im fernen Osten des Landes geöffnet worden. Es sind die ersten Duma-Wahlen seit Beginn des Angriffskriegs gegen die Ukraine. Bis Sonntag sind mehr als 110 Millionen Menschen aufgerufen, ihre Stimme abzugeben. Oppositionsparteien sind allerdings nicht zugelassen. Alle 10 Parteien auf dem Wahlzettel gelten als kremlnah. In der Fußball-Europa League hat Hoffenheim seinen Start in die neue Saison verpatzt. Der Bundesligist hat beim griechischen Pokalsieger Ofi Kreta klar verloren, 0:2. Niederlage auch für die MT Melsungen in der Handball-Champions League. Beim polnischen Spitzenteam Wisła Płock hat der Bundesligist knapp verloren mit 24:25. Und das ist heute noch Thema. In Mecklenburg-Vorpommern und Berlin gehen die Parteien in den Wahlkampf-Endspurt. In beiden Ländern sind viele Abschlussveranstaltungen geplant. Bundesverteidigungsminister Pistorius nimmt in den USA das erste für Deutschland bestimmte F-35-Kampfflugzeug in Empfang. Der Bund hat 35 davon bestellt. Und der Premierminister von Armenien, Paschinian, wird mit dem Hessischen Friedenspreis ausgezeichnet. Er hatte den Weg zu Parlamentswahlen in dem Land mitgeebnet. Das waren die Nachrichten.
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5: Ja, normalerweise bereite ich auf meinem Weg zur Arbeit schon mit dem Handy diesen Wetterbericht hier vor. Das ging heute in Kassel nicht, weil ich meinen Regenschirm halten musste. Es ziehen jetzt noch immer mal ein paar Schauer durch, zum Beispiel in Gießen im Moment mit 14 Grad oder in Selters mit 12. Trocken, aber bewölkt ist es aktuell schon in Gelnhausen mit 13 Grad. Im Laufe des Tages verziehen sich die Regenwolken mehr und mehr. Dann ist auch mal Platz für Sonne bei bis zu 18 Grad im Werra-Meißner-Kreis und bis zu 22, zum Beispiel im Landkreis Groß-Gerau. Morgen am Samstag erwarten wir schon wieder einen meistens freundlichen Mix aus Sonne und Wolken. Und in manchen Gegenden knacken wir dann sogar noch mal die Sommermarke von 25 Grad.
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5: Noch kommen sie auf den meisten Strecken ohne größere Verzögerungen durch. Gute Fahrt.
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5: Drafi Deutscher klingt für mich hier trotzig, innig, und wunderbar entschlossen um 5 nach 6. Marmorstein und Eisen bricht.
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0: Smokey haben uns um 6:10 musikalisch direkt zurück in die 60er versetzt. Jetzt ist es gar nicht mehr lang bis zum Konzert von Chris Norman und Band in Frankfurt. Am Mittwoch, den 21. Oktober, also in einem guten Monat ist es schon soweit, dann steht der Frontmann von Smokey auf unserer hr4-Bühne in der Jahrhunderthalle ab 19.30 Uhr und wird dort seine unzähligen, bis heute unvergessenen Hits vor alten und ich glaube auch neuen Fans singen. Das wird gut.
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0: Auf hr.de können Sie sich in unserer Community registrieren um 17 nach 6, wenn wir Sie mal zu einem Thema befragen sollen, das Ihnen am Herzen liegt. Wie vielfältig leben die Hessen in ihren Familien? Diese Frage haben wir unseren Mitgliedern diesmal im Meinungsbarometer HR Fragt gestellt. Und ich habe mich auch in unserer Radiofamilie umgehört. Marlies Bock aus Wilderkönebach zum Beispiel hat die wichtigsten Familienwerte von ihren Eltern und Großeltern gelernt.
1: Meine Oma hat mit 80 noch gekocht und von der habe ich viel übernommen. Sie sah zwar schlecht und jeden Tag war die Milch übergekocht am Herd. Abends mit Schmirgelpapier wieder sauber gemacht. Aber auch sonntags, wir haben immer alle am Tisch gegessen. Es wurde aufgewaschen, es wurde sich schön angezogen, es kam eine Tischdecke auf den Tisch. Nachmittags, meine Oma ist dann oft mit der Kutsche rausgefahren und meine Mutter ist mit meinem Bruder, damals war es noch möglich, auf den Kaliberg zu gehen, die sind dann hochgeklettert. Na und ich habe mich besonders amüsiert mit irgendwas.
0: Alle packen irgendwie mit an, aber machen sich eben auch eine schöne Zeit. Das ist so das, richtig, was Sie vielleicht aus Ihrer Urfamilie mitgenommen haben.
1: Ne? Richtig.
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3: Mit 14 neuen Spielern startet Eishockey-Zweitligist EC Bad Nauheim heute Abend in Freiburg in die neue Saison. Mit 3 Siegen und 3 Niederlagen ist die Vorbereitung für die Roten Teufel durchwachsen verlaufen. Christopher Fiori, alleiniger Geschäftsführer seit September, zeigt sich im Interview mit uns optimistisch und möchte den Eishockey-Club in verschiedenen Bereichen weiterentwickeln.
4: Wichtig ist natürlich, sportlich auch wieder ein bisschen stärker zu werden als die letzten 2 Jahre, dass wir da weniger mit dem Abstieg zu tun haben und dann aber in der Verwaltung oder beim Clubmanagement eben auch da ein paar Impulse zu setzen.
3: Am Sonntag empfängt der EC Bad Nauheim zum ersten Pflichtheimspiel die Blue Devils Weiden. Katharina Wagner, Bad Nauheim.
5: Sie war die erste Bundeskanzlerin in Deutschland und hat 16 Jahre das Land, den politischen Diskurs und viele Menschen geprägt. Angela Merkel. Das Hessische Landestheater Marburg widmet ihr jetzt ein ganzes Stück und leitet mit Angela Land heute Abend die neue Spielzeit ein. Auf der Bühne schlüpfen gleich 6 Schauspielerinnen und Schauspieler in die Rolle von Angela Merkel und verkörpern damit eine besondere Sichtweise auf die deutsche Geschichte. Was ist eigentlich dieses Deutschland und wie passt der geografische Osten da hinein? Das Stück soll unterhalten, nimmt uns mit auf eine musikalische Zeitreise, aber regt auch zum Nachdenken an über Einheit und Unterschiede. Aus

0: Marburg, Anna Spieß.
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2: Erst Regen, im Laufe des Tages aber auch Sonnenschein. Wie diese Mixtur vor unserer Haustür genau aussieht, dazu hr4-Wettermann Martin Gutt.
3: Die Regenwolken der Nacht verziehen sich hier in Mittelhessen jetzt am Vormittag. Und dann bringt der Rest vom Tag einfach nur ein Gemisch aus Wolken, Wind, Sonnenschein und am Nachmittag vereinzelt mal kurzen Schauern. Der Wind pustet manchmal den Himmel frei zugunsten der Sonne und das alles kriegen wir mit Werten zwischen 16 und 21 Grad. Und wenn sich am späten Nachmittag die Schauerwolken verziehen und es langsam aufklart, wird es rund um Gießen noch ein bisschen frischer.
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2: Der frühe Start zahlt sich heute sowas von aus für Sie. Viele Autofahrer sind auf Hessens Straßen noch nicht unterwegs. Ich leiste Ihnen aber musikalisch weiter Gesellschaft.
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2: Ja, wir schauen gemeinsam auf einen der größten Hits vor 50 Jahren um 6:35. Harpo lief 1976 rauf und runter. Und bis heute darf Movie Star auf keiner 70er-Party fehlen.
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0: Ganz schön fetzig, die neue Nummer von Vanessa Mai von Wolkenfrei. Ich habe mal gerade geschaut, auch sie tritt ganz bald bei uns im schönen Hessenland auf. Am 10. Oktober, also genau morgen in 3 Wochen, steht sie im Zoom in Frankfurt auf der Bühne. Ach, ich hoffe, Sie starten gut gelaunt in diesen Freitag um 20:07. Es sind nämlich in dieser Woche wieder so viele gute Dinge passiert, auf die wir schon jetzt zurückblicken können, auch bei uns in Hessen. Vera John aus dem HR4-Team hat die schönen Nachrichten für uns.
1: Die wohl beste Nachricht, Maceo ist wieder da. In ganz Hessen und Deutschland haben Menschen nach dem 19-Jährigen Ausschau gehalten. Der junge Mann mit Down-Syndrom war aus einem Wohnheim in Fulda verschwunden und dann in einen Zug nach Frankfurt eingestiegen und von dort weiter durch Deutschland gefahren. Nach 3 Tagen hat ihn eine aufmerksame Passantin in Bad Gandersheim entdeckt, in Niedersachsen. Seine Mutter Jeanette ist natürlich mega erleichtert und dankbar, dass so viele Menschen Suchaufrufe nach Maceo geteilt und Hinweise gesammelt haben. Für alle, die sich gern künstlerisch betätigen, ist diese Nachricht wunderbar. Keramikcafés dürfen in Hessen jetzt auch am Sonntag öffnen. In den Cafés treffen sich malbegeisterte Menschen, verschönern gemeinsam Tassen und Teller und nebenbei gibt's Käffchen und Kuchen. Bisher brauchten die Keramikcafés eine Ausnahmegenehmigung, jetzt geht's auch ohne. Wenn ein Hund abhaut, ist das natürlich keine schöne Nachricht. Wenn er aber schnell wieder auftaucht, dann schon. Ein Hund in Weimar an der Lahn wollte anscheinend mal ein bisschen mehr von Hessen sehen. Als seine Besitzerin beim Bäcker war, ist er ausgebüxt und rein in den Regionalexpress nach Gießen. Da hat er wenig höflich eine Zugbegleiterin angebellt. 4 Polizisten haben ihn dann mit viel Geduld eingefangen. Und dank Mikrochip ist die Besitzerin schnell gefunden worden. Ende gut, alles gut.
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0: Bayern feiert und Hessen läuft mit um 12:07.
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0: Morgen startet das Oktoberfest in München. Natürlich gibt es auch einen großen Festzug. Jürgen Scholler aus dem HR 4-Team hat auch hessische Teilnehmergruppen gefunden.
2: Zum Beispiel die Trachtengruppe aus Leisa im Kreis Waldeck-Frankenberg. Die zeigt ihre schicke weiß-blaue Tracht beim Festzug in München. Und das machen die zusammen mit der Trachtengruppe aus Wolmar im Kreis Marburg-Biedenkopf.
0: Und eine hessische Musikgruppe ist auch dabei.
2: Die Bimbacher Musikanten aus dem Kreis Fulda marschieren auch mit in München mit ihren Posaunen, Trompeten, Tenorhörnern und machen zünftige Musik. Den Oktoberfestumzug gibt es dann übrigens am Sonntagvormittag live zu sehen bei uns im Ersten.
0: Genau 25 Jahre ist das jetzt her, dass in Hessen die erste Babyklappe in Betrieb gegangen ist. Am St. Vinzenz Krankenhaus in Hanau.
2: Dort können seit September 2001 Neugeborene anonym abgegeben werden. Seelsorgerin und Krankenschwester Annette Bieker gehört von Anfang an zum Team dabei und sie sagt jetzt im Interview, jeder Fall ist einzigartig und berührt mich. Der Sozialdienst katholischer Frauen betreibt neben Hanau noch zwei weitere Babyklappen in Fulda und in Kassel. Und seit 2001 wurden insgesamt 54 Babys abgegeben.
0: Das ist jetzt was für Eisenbahnfans und für alle, die es werden wollen. Heute startet der Tag der Schiene. Auch bei uns in Hessen gibt es 3 Tage lang ganz viel zu entdecken.
2: In Rüdesheim am Rhein können die Besucher hinter den Bauzaun gucken, wie es vorangeht mit dem Neubau des Bahnhofs. In Fulda in der Bahnhofshalle zeigt die ökumenische Bahnhofsmission ihre Arbeit für Bedürftige. Und in Kassel an der Straßenbahnhaltestelle am Königsplatz, da lesen Profi-Schauspielerinnen spannende Geschichten vor.
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2: 7 Uhr. Hessens Innenminister verspricht Aufklärung nach Explosionen. Diskussion über Entlastungen bei Energiepreisen geht weiter. Polens Ministerpräsident warnt vor russischen Angriffen. Das Wetter: anfangs etwas Regen, später Sonne und Wolken, 17 bis 23 Grad. Die Nachrichten mit Volker Kinkel. Guten Morgen. Das ist eine neue Dimension innerhalb der organisierten Kriminalität. Das sagt Hessens Innenminister Poseck zu den Explosionen, die es in Frankfurt und Offenbach gegeben hat. In der Hessenschau hat der CDU-Politiker umfangreiche Ermittlungen angekündigt. Aus der Nachrichtenredaktion Katrin Gerewitz.
3: 5 Explosionen innerhalb weniger Tage. Poseck spricht von hochgefährlichen Taten, die sich zwar nicht direkt gegen Menschen richteten, aber Furcht und Schrecken in der organisierten Kriminalität hervorrufen sollten. Man werde alles tun, um diese Serie zu durchbrechen und auch an die Hintermänner heranzukommen. Die vermutet Poseck in den Niederlanden. Von dort stammen die 2 Jugendlichen, die bisher als Verdächtige festgenommen wurden.
2: Wie können Verbraucher bei den hohen Spritpreisen entlastet werden? Der ADAC fordert in der Rheinischen Post, die Stromsteuer zu senken. CDU-Generalsekretärin Hoppermann dagegen hat im ZDF gesagt, der Spritpreis könne um bis zu 25 Cent gesenkt werden. Das Umweltbundesamt wiederum rät, Elektromobilität jetzt stärker zu fördern. Der polnische Ministerpräsident Tusk hat vor verstärkten russischen Angriffen in den kommenden Wochen gewarnt. Tusk sagte in Warschau, Geheimdienstberichte zeigten, dass sich die Attacken auch gegen Unterstützer der Ukraine richten könnten. AD-Korrespondentin Paulina Milling.
4: Es bestehe ein reales Risiko, dass auf das Territorium von einem oder mehreren NATO-Staaten an der Ostflanke Drohnen oder Geschosse eindringen könnten. Auch Zerstörungen seien nicht auszuschließen. Solche Angriffe würden von Russland als Zufall dargestellt, damit niemand in der NATO eine Reaktion erwäge, sagte der polnische Premierminister. Zuvor hatten polnische und ausländische Sicherheitsbehörden vor einer möglichen Zuspitzung der Lage im Herbst gewarnt.
2: Modelleisenbahn im Technikmuseum in Kassel oder Baustellenführungen in Rüdesheim oder Hungen. Es gibt viele Angebote zum Tag der Schiene dieses Wochenende. HR-Reporterin Anne-Kathrin Hochstrat.
5: Zum Beispiel können alle Interessierten morgen die Baustelle der U5 im Frankfurter Europaviertel begutachten. Dafür braucht es keine Anmeldung. Es gibt Führungen zur Architektur an den Bahnhöfen in Wiesbaden und Darmstadt. Heute gibt es außerdem Führungen an den aktuell großen Baustellen der Bahn, zum Beispiel in Rüdesheim und Hungen. Auch Einblicke hinter die Kulissen werden angeboten, wie in die Betriebszentrale der Bahn in Frankfurt oder die neuen Bahnwerkstätten der Hessischen Landesbahn. Diese Einblicke heute sind allerdings schon ausgebucht.
2: In der Fußball-Europa League hat Hoffenheim seinen Start in die neue Saison verpatzt. Der Bundesligist hat beim griechischen Pokalsieger Ofi Kreta klar verloren, 0:2. Niederlage auch für die MT Melsungen in der Handball-Champions League. Beim polnischen Spitzenteam Wisła Płock hat der Bundesligist knapp verloren mit 24:25. Und das passiert heute noch. Zur Erinnerung an den Zugbegleiter, der bei einer Ticketkontrolle getötet worden ist, wird im Hauptbahnhof in Mannheim eine Gedenktafel enthüllt. Verkehrsminister Bilger, Bahnchefin Paller und Hinterbliebene werden erwartet. Bundesverteidigungsminister Pistorius nimmt in den USA das erste für Deutschland bestimmte F-35-Kampfflugzeug in Empfang. Der Bund hat 35 davon bestellt. Und der Premierminister von Armenien, Paschinian, wird mit dem Hessischen Friedenspreis ausgezeichnet. Er hatte den Weg zu Parlamentswahlen in dem Land mitgeebnet. Das waren die Nachrichten.
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6: Heute ist wieder eine ganze Menge dabei, von Regenwolken bis hin zu Sonnenschein. Wie sich das Wetter in unserer Umgebung entwickelt, weiß Martin Gutt.
7: Im Laufe des Vormittags ist hier in Mittelhessen der Regen aus der Nacht Geschichte. Dann kommt auch mal die Sonne durch und der Rest vom Tag geht bunt gemischt weiter. Schauer gibt es nur noch ganz vereinzelt und oben im Vogelsberg kriegen wir dazu 16, rund um Gießen 20, 21 Grad. Das Wochenende bringt morgen einige Wolken, aber auch Sonnenschein. Am Sonntag fällt dann wieder etwas Regen. Und das alles kriegen wir hier in Mittelhessen mit um die 20 Grad und das ist typisch bei uns für September.
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9: Die erste Auffälligkeit heute Morgen gibt es auf der A67 Darmstadt Richtung Mannheim. Am Viernheimer Dreieck liegt ein Plastikteil in der Verbindung zur A6 Richtung Mannheim. A3 Köln Richtung Frankfurt, zwischen dem Mönchhof-Dreieck und Kelsterbach ein Unfall mit einem LKW und einem PKW auf dem rechten Fahrstreifen. A7 Hannover Richtung Kassel, zwischen Hanmünden-Lutterberg und Kassel-Nord ein Kilometer Stau nach einem Unfall auf den beiden linken Fahrstreifen. Ich wünsche Ihnen möglichst wenig Stress unterwegs.
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9: Insgesamt 24 Musiker haben beim Oktoberfest von Supermodel Heidi Klum gestern für ordentlich Stimmung schon mal gesorgt. Mit dabei war auch Liz Mitchell von Boney M. Hier ist die ganze Truppe um 5 nach 7 für Sie.
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0: Auch Hessen startet rein in den sogenannten World Cleanup Day um 12 nach 7. Bis Sonntag sind ganz viele fleißige Helfer zum Großreinemachen bei uns unterwegs. Jürgen Scholler aus dem hr4-Team hat mal ein paar Aktionen rausgepickt.
1: Ja, Ärmel hochkrempeln, Müllsäcke und Zangen schnappen und an ab dafür. So ist es heute bei den Mädels und Jungs der Kreuzbergschule in Philippsthal an der Werra. Die machen auch mit beim World Cleanup Day. Die wollen sternförmig in allen Richtungen durch den Ort gehen und Müll aufsammeln, ganz akribisch, und dann kommt alles auf einen großen Haufen auf den Schulhof.
0: Das ist ja auch pädagogisch wertvoll.
1: Ja.
0: Diese Mädels und Jungs werfen später wahrscheinlich erst recht keinen Müll einfach so irgendwo hin. Ne?
1: Ja, die meisten Sammelaktionen sind auch zum Mitmachen gedacht. Die finden am Wochenende statt, also morgen und am Sonntag. Klar, da gibt es die ganz großen Aktionen an Rhein und Main, aber auch ganz viele kleine. Und viele fleißige Helfer werden zum Beispiel auch gesucht fürs Müllsammeln am Feldberg im Taunus.
0: Und da kann ich dann einfach so mitmachen?
1: Ja, bei den meisten Aktionen gehst du einfach hin und packst mit an. Mhm. Am Taunus zum Beispiel freuen sich die Umweltpaten aus Schmitten auf helfende Hände. Die können dann auch einfach loslegen. Die helfenden Hände auf den Parkplätzen, Wanderwegen und auf dem Feldbergplateau wird Müll gesammelt. In Darmstadt-Eberstadt, habe ich gesehen, gibt es gleich zwei Aktionen parallel. Die Knirpse der Kita an der Modorbrücke packen mit an.
0: Süß.
1: Und die Eberstädter Müllhelden. Und dann ist bestimmt alles blitzeblank.
0: Ganz bestimmt. Von heute bis Sonntag machen viele Hessen mit beim World Cleanup Day. Auf der Internetseite finden Sie alle Aktionen in Ihrer Nähe.

0: Die Beatles um 20 nach 7. Paul McCartneys Hunde Rose und Jet würden sich wahrscheinlich auch ganz gut hierfür eignen.
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0: Na, aber heute geht es um Hündin Cora aus Nüstal in Osthessen. Cora ist tatsächlich schon mal bei uns im Radio gewesen. Sie hat durch Vierbeinersucht Zweibeiner über einen kleinen Umweg bei Cordula Bruns ihr Zuhause gefunden. Das ist Cora, wenn sie in Nüstal bellt. Und jetzt kommt Cora, wenn sie Radiostar wird. Aufgepasst, erkennen Sie, welchen HR4-Hit Cora da bellt.

0: kennen wir doch irgendwoher, oder? Moment, ich muss mir das nochmal anhören. Haben Sie eine Idee? Dann her damit 0800 44 22 802. Mit etwas Glück und mit der richtigen Antwort habe ich unser DAB Plus Radio für Sie. Ich bin sehr gespannt, wen ich gleich bei mir in der Leitung habe. 0800 44 22 802.
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4: Was heute in unserem Umland ansteht, hören wir um 7:30.
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6: Sie war die erste Bundeskanzlerin in Deutschland und hat 16 Jahre das Land, den politischen Diskurs und viele Menschen geprägt. Angela Merkel. Das Hessische Landestheater Marburg widmet ihr jetzt ein ganzes Stück und leitet mit Angela Land heute Abend die neue Spielzeit ein. Auf der Bühne schlüpfen gleich 6 Schauspielerinnen und Schauspieler in die Rolle von Angela Merkel und verkörpern damit eine besondere Sichtweise auf die deutsche Geschichte. Was ist eigentlich dieses Deutschland und wie passt der geografische Osten da hinein? Das Stück soll unterhalten, nimmt uns mit auf eine musikalische Zeitreise, aber regt auch zum Nachdenken an. Über Einheit und Unterschiede. Aus Marburg, Anna Spieß.
7: 3 schwer verletzte Menschen. Das ist die Bilanz nach einem Frontalzusammenstoß auf der Landstraße bei Solms im Lahn-Dill-Kreis. Laut Zeugenaussagen ist gestern Abend ein 26-jähriger Audi-Fahrer zu schnell zum Kreisel in der Oberbieler Straße unterwegs. Er prallt auf der L3283 frontal in den Ford eines 48-Jährigen, der links zur B49 in Richtung Wetzlar abbiegen will. Beide Autos werden gegen ein drittes Fahrzeug geschleudert. Die Feuerwehr befreit den 44-Jährigen aus seinem Auto. Er wird schwer verletzt mit einem Rettungshubschrauber in eine Klinik geflogen. Auch die 2 anderen Männer werden schwer verletzt. Ein Gutachter soll die Unfallursache klären. Katharina Wagner, Studio Mittelhessen.
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4: Zum Start gibt es noch Regen, später kommt aber auch die Sonne zum Zug. Wie sich das bei uns in der Umgebung verteilt, sagt uns Martin Gutt.
8: Die Regenwolken der Nacht verziehen sich hier in Mittelhessen jetzt am Vormittag. Und dann bringt der Rest vom Tag einfach nur ein Gemisch aus Wolken, Wind, Sonnenschein und am Nachmittag vereinzelt mal kurzen Schauern. Der Wind pustet manchmal den Himmel frei zugunsten der Sonne und das alles kriegen wir mit Werten zwischen 16 und 21 Grad. Und wenn sich am späten Nachmittag die Schauerwolken verziehen und es langsam aufklart, wird es rund um Gießen noch ein bisschen frischer.
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4: Wichtig für alle auf der A3 Frankfurt Richtung Köln. Zwischen dem Frankfurter Kreuz und Kelsterbach liegt ein Metallteil auf dem rechten Fahrstreifen. A3 Köln Richtung Frankfurt. Zwischen dem Mönchhof-Dreieck und Kelsterbach 2 Kilometer stockender Verkehr. Die Unfallstelle ist geräumt. Die A7 Hannover Richtung Kassel ist zwischen Hannmünden, Lutherberg und Kassel-Nord wegen Bergungsarbeiten nach einem Unfall vorübergehend gesperrt. Dadurch dort 3 Kilometer Stau. Und weiter geht's mit Musik für Ihre Strecke.
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4: Doris Day klingt für mich hier wunderbar gelassen, charmant und fast ein bisschen weise um 7:30. Whatever will be, will be.
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0: Also ich hätte ausnahmsweise mal eine Idee um 8:30.
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0: Ich bin gespannt, was Sie sagen. Welchen Hit Kündin Cora hier bellt? So, hier ist Vivian von HR4. Wen habe ich jetzt dran?
2: Hallo, hier ist Christina Müller.
0: Christina, wie schön. Haben Sie es die letzten Tage schon immer mal versucht bei uns?
2: Ich habe es einmal erraten, aber da bin ich nicht durchgekommen. Mhm. Und ansonsten tappe ich auch oft im Dunkeln, ehrlich. Das ist manchmal so schwierig.
0: Ja, ich habe auch...
2: Das ist ja immer nur eine kurze Frequenz.
0: Das ist eine kurze Frequenz. Und ich habe auch gerade zu der Kollegin gesagt, entweder man weiß es sofort oder man kommt irgendwie gar nicht drauf, ne?
2: Genau. Ja, das geht mir auch so manchmal. Und dann nachher, wenn ich die Auflösung höre, dann sage ich logisch, aber ich komm nicht drauf.
0: Dann ist es immer ganz klar. Haben Sie irgendeine Strategie, wie man dann doch vielleicht beim zweiten Mal hinhören drauf kommen kann?
2: Nee, habe ich nicht. Also entweder, wie gesagt, es macht sofort Klick oder es wird nichts. Ja. Aber andere wissen es ja mal. Jeder hat mal Glück und von daher passt das.
0: Ach Mensch, Christina, ich wünsche Ihnen jetzt ganz viel Glück. Wir hören noch mal rein in das, was Cora da für uns bellt. So, liebe Christina, welches Lied haben Sie da rausgehört?
2: Ich glaube, gehört zu haben, warum hast du nicht Nein gesagt?
0: Mhm. Was war da der entscheidende Hinweis für Sie in Coras Gebell?
2: Weiß ich auch nicht. Irgendwann, wo das dann mal so abgesetzt hat, da habe ich gedacht, das könnte jetzt sein. Also das ist echt, Try and Error, sage ich mal.
0: Das ist es leider nicht, Christina.
2: Oh, schade.
0: Es ist ganz schwer heute. Wir hatten auch nicht ganz so viele Anrufer diesmal wie beim letzten Mal. Also Hessen rätselt noch. Aber das ist vielleicht auch mal spannend, oder? Für Sie tut es mir natürlich total leid, Christina.
2: Ja, aber ist so. Wie gesagt, es war ein Versuch, ja.
0: Ja, und das bedeutet natürlich auch, dass es weitergeht. Es gibt eine neue Chance für Sie. Nachher ab 10 bei Diane. Mit ein bisschen Glück geht unser DAB Plus Radio raus an Sie. Ich drück die Daumen.
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0: Darf man sich freitags um 7:45 schon aufs Wochenende freuen?
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0: zum ersten Mal ein Dart-Turnier. Außerdem ist noch Winzerfest in Groß-Umstadt mit ganz viel Live-Musik, gutem Wein natürlich und einem großen Festzug am Sonntag.
1: Das Handwerk braucht Nachwuchs und will morgen mal zeigen, wie vielfältig die Berufe sind.
0: Beim Tag des Handwerks können die Besucher das morgen sehen und erleben, überall in Hessen. Und heute gibt's schon mal einen Vorgeschmack, ganz viel zum Ausprobieren für Schüler in Nordhessen. Handwerkskammer, Bildungszentrum und Kreishandwerkerschaft Kassel laden dazu ein. Und Jugendliche können zum Beispiel einen Wasserhahn montieren, mit einer Nähmaschine sich kreativ austoben, brezeln, knoten und backen, mit einem Mini-Bagger fahren, da hätte ich auch Lust drauf, oder eine Dachstuhlverbindung nageln mit einem Zimmerer. Also jede Menge Action.
1: Ja, und sehr nützlich das alles.
0: Ja.
1: Alarm im Vogelsbergkreis. Morgen trainieren knapp 400 Einsatzkräfte bei einer großen Katastrophenschutzübung.
0: Ja, da ist auch Action. 18 Katastrophenschutz-Löschzüge des Vogelsbergkreises sind mit dabei. Außerdem das Rote Kreuz, das THW aus Alsfeld und Lauterbach und die DLRG. Die üben allerdings nicht im Vogelsberg, sondern auf dem Truppenübungsplatz Wildflecken in der Rhön. Da gibt es unter anderem ein Fahrtraining mit Allradfahrzeugen. Die retten Personen aus schwierigem Gelände und müssen einen Vegetationsbrand löschen.
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Mary Rose um 5 vor 8 in HR4. Eine Stimme, die bei vielen sofort ein ganz bestimmtes Jahrzehnt im Kopf aufmacht. Der Hit Nur die Liebe lässt uns leben ist in den 70ern beim ESC auf Platz 3 gelandet.

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5: 8 Uhr. Hessens Innenminister verspricht Aufklärung nach Explosionen. Diskussion über Entlastungen bei Energiepreisen geht weiter. Polens Ministerpräsident warnt vor russischen Angriffen. Das Wetter, teils noch etwas Regen, sonst Sonne und Wolken, 17 bis 23 Grad. Die Nachrichten mit Volker Kinkel. Guten Morgen. Hessens Innenminister Poseck hat nach den Explosionen in Frankfurt und Offenbach umfangreiche Ermittlungen angekündigt. In der Hessenschau hat Poseck gesagt, 2 Tatverdächtige seien festgenommen worden. Das zeige, die Strafverfolgungsbehörden seien aktiv. Die Polizei arbeite auch mit den niederländischen Behörden zusammen.
6: Und ich bin auch zuversichtlich, dass auch Hintermänner zur Rechenschaft gezogen werden und dass dann auch ein klares Signal gesetzt wird, dass diese Taten nicht lohnen, dass diejenigen, die sie begehen, mit ganz schwerwiegenden Konsequenzen zu rechnen haben.
5: Wie können Verbraucher bei den hohen Energiepreisen entlastet werden? Der ADAC fordert in der Rheinischen Post, die Stromsteuer zu senken. CDU-Generalsekretärin Hoppermann dagegen hat im ZDF gesagt, der Spritpreis könnte um bis zu 25 Cent gesenkt werden. Das Umweltbundesamt wiederum rät, Elektromobilität jetzt stärker zu fördern. Der polnische Ministerpräsident Tusk hat vor verstärkten russischen Angriffen in den kommenden Wochen gewarnt. Tusk sagte in Warschau, Geheimdienstberichte zeigten, dass sich die Attacken auch gegen Unterstützer der Ukraine richten könnten. AD-Korrespondentin Paulina Milling.
7: Es bestehe ein reales Risiko, dass auf das Territorium von einem oder mehreren NATO-Staaten an der Ostflanke Drohnen oder Geschosse eindringen könnten. Auch Zerstörungen seien nicht auszuschließen. Solche Angriffe würden von Russland als Zufall dargestellt, damit niemand in der NATO eine Reaktion erwäge, sagte der polnische Premierminister. Zuvor hatten polnische und ausländische Sicherheitsbehörden vor einer möglichen Zuspitzung der Lage im Herbst gewarnt.
5: In Russland selbst hat die Parlamentswahl angefangen. In Moskau haben die Wahllokale heute Morgen geöffnet. Im fernen Osten des Landes sind sie schon länger auf. Das sind die ersten Duma-Wahlen seit Beginn des Angriffskriegs gegen die Ukraine. Oppositionsparteien sind allerdings nicht zugelassen. Alle Parteien auf dem Wahlzettel gelten als kremlnah. Zum Start in die neue Saison der Fußball-Europa League hat Hoffenheim eine Niederlage kassiert. 0:2 bei Ofi Kreta. In der Handball-Champions League hat die MT Melsungen die erste Niederlage kassiert. Die Nordhessen haben bei Wisła Płock in Polen knapp verloren, 24:25. HR-Sportreporter Tim Brockmeier.
8: Es war ein Krimi, wie ihn Hollywood nicht besser hätte produzieren können. Beim polnischen Spitzenklub spielten die Nordhessen eine starke erste Hälfte. Mit einem 15:13 für die MT ging es in die Pause. Nach dem Wechsel wurde Płock stärker. Immer wieder wechselte die Führung. 2 Minuten vor dem Ende dann kassierte Melsungen eine umstrittene Zeitstrafe gegen Johannes Goller. Die Überzahl nutzte Płock Sekunden vor Schluss zum 25:24. Die MT bekam zwar dann nochmal den Ball, traf aber das Tor nicht mehr. So kassierten die Nordhessen im zweiten Spiel in der Königsklasse die erste Niederlage.
5: Und das passiert heute noch. In Mecklenburg-Vorpommern und Berlin gehen die Parteien in den Wahlkampf-Endspurt. In beiden Ländern sind viele Abschlussveranstaltungen mit den Spitzenkandidaten geplant. Der Corona-Untersuchungsausschuss des Hessischen Landtags setzt seine Beratungen fort. Heute sollen mehrere Sachverständige befragt werden. Und zum bundesweiten Tag der Schiene finden bis Sonntag auch in Hessen viele Veranstaltungen statt, zum Beispiel Baustellen oder Museumsführungen. Das waren die Nachrichten.
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9: Heute zeigt sich das Wetter ziemlich abwechslungsreich, mit Regenwolken, aber auch mit sonnigen Phasen. Wie es in unserer Gegend aussieht, weiß Martin Gutt.
10: Im Laufe des Vormittags ist hier in Mittelhessen der Regen aus der Nacht Geschichte. Dann kommt auch mal die Sonne durch und der Rest vom Tag geht bunt gemischt weiter. Schauer gibt es nur noch ganz vereinzelt und oben im Vogelsberg kriegen wir dazu 16, rund um Gießen 20, 21 Grad. Das Wochenende bringt morgen einige Wolken, aber auch Sonnenschein. Am Sonntag fällt dann wieder etwas Regen. Und das alles kriegen wir hier in Mittelhessen mit um die 20 Grad und das ist typisch bei uns für September.
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9: Wir schauen auf die Lage auf der B275 Usingen-Bad Schwalbach um 7:45. Zwischen Esch und dem Abzweig nach Bermbach gibt es eine ungesicherte Unfallstelle. A7 Hannover Richtung Kassel. Zwischen Hannmünden-Lutherberg und Kassel-Nord 6 Kilometer Stau wegen Bergungsarbeiten nach einem Unfall. Der Verkehr wird über den Standstreifen geleitet.
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9: Ehekrise, Geldverluste und Depressionen. Heute sagt Howard Carpendale, dass sein Sohn ihn damals vor dem Absturz gerettet hat. Und genau für diesen Zusammenhalt ist Familie doch da, oder?
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0: Welcher Vogel ist der schönste? Wir dürfen wieder entscheiden, wer Vogel des Jahres wird um 13 nach 8. 5 heimische Vögel hat der Naturschutzbund nominiert. Und es stellt sich heraus, dass jeder in der hr4-Redaktion da so seinen oder ihren Favoriten hat. Christina Kubulin ist totaler Fan von der Wasseramsel.
1: Weil die Wasseramsel der einzige heimische Singvogel ist, der schwimmen und sogar tauchen kann. Sie mag schnell fließende Bäche und Flüsse in Mittelgebirgen wie Nordhessen oder der Rhön. Und wenn Steine und Geröll im Wasser sind, umso besser. Da sitzt sie dann gerne drauf und macht von da aus Beute nach kleinen Flusskrebsen, Libellenlarven. Oder sie taucht auch mal ins Wasser, dreht dann Steine herum und schaut, ob da was Leckeres zum Fressen unten drunter ist. Ihr Nest ist so groß und rund wie ein Fußball und sie baut es gerne in Wurzeln von umgestürzten Bäumen oder auch in Nischen unter Brücken. Und wieso die Wasseramsel jetzt so heißt? Wasser, das ist ja klar. Aber mit einer Amsel hat sie nichts zu tun. Sie sieht eher aus wie ein zu groß geratener Zaunkönig. Ihr Gefieder ist schokoladenbraun und auch ein bisschen Schiefergrau ist mit dabei. Und sie hat eine sehr auffällig weiße Brust. Man könnte also bei einer Wanderung in der Rhön mal an einem Bach Pause einlegen, der schnell fließt, und nach diesem Vogel Ausschau halten.
0: Nach der Wasseramsel. Abstimmen für den Vogel des Jahres können wir ganz einfach auf der Internetseite des NABU.
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Man merkt ganz deutlich um 20 nach 8, die Hessinnen und Hessen sind noch nicht bereit dafür, sich drinnen einzukuscheln. Nee, es geht am Wochenende lieber noch mal raus. Zum Beispiel aufs Weinfest in Witzenhausen. Das hat mir HR4-Hörerin Marlies aus Wildeck noch ans Herz gelegt. Geht heute los und läuft dann bis Sonntag auf dem Marktplatz in Witzenhausen. 3 Tage lang gibt es dort Wein, was zum Mampfen, Live-Musik und einfach geselliges Beisammensein. Weitere spannende Feste in unserem schönen Hessenland an diesem Wochenende hat Jürgen Scholle in Gut zu wissen um 9:10 für uns.

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1: Um Punkt 8:30 schauen wir auf die Themen, die bei uns zu Hause wichtig sind.
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3: Das wird keine reguläre Lesung. So startet der Autor Stefan Thome gestern Abend seine Lesung im Rathaussaal in Biedenkopf. Er liest aus seinem neuesten Roman Besser als nie und greift dabei die aktuelle Diskussion um den Biedenkopfer Grenzgang auf. Die Kritik am sogenannten Moor, aber auch die Empörung über eben diese Kritik. Und dann lädt er zu einem offenen Diskurs ein, macht Raum für Menschen, die diese Kritik ernst nehmen wollen, aber auch für die, die die Tradition verteidigen. Und es gibt beide Seiten an diesem Abend. Viele sind zu Wort gekommen und wollten sich melden. Also ein guter Startschuss für eine ehrliche Auseinandersetzung. Aus Biedenkopf, Anna Spieß.
4: Großes Drama bei der Rollstuhl-Basketball-WM im kanadischen Ottawa. Und mittendrin sind vier Spieler vom RSV Lahn-Dill. Die deutsche Nationalmannschaft, angeführt von RSV-Kapitän Thomas Böhme, verliert gestern Abend das Halbfinale, denkbar knapp gegen Australien. In der Overtime ist es am Ende nur ein einziger Wurf, der das Spiel entscheidet. Und den versenken die Australier zum 83-84 Endstand. Jetzt geht es für die deutschen Rollstuhl-Basketballer um eine Bronzemedaille. Morgen um 16 Uhr gegen Großbritannien. Aber schon jetzt ist das ein Erfolg. Es ist nämlich das erste Mal seit 53 Jahren, dass die deutschen Rolli-Basketballer bei einer Weltmeisterschaft überhaupt so weit gekommen sind. Marc Klug, Studio Mittelhessen.
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1: Zuerst wird es noch mal nass, im Tagesverlauf zeigt sich dann aber auch die Sonne. Die Aussichten hier bei uns hat Martin Gutt.
5: Die Regenwolken der Nacht verziehen sich hier in Mittelhessen jetzt am Vormittag. Und dann bringt der Rest vom Tag einfach nur ein Gemisch aus Wolken, Wind, Sonnenschein und am Nachmittag vereinzelt mal kurzen Schauern. Der Wind pustet manchmal den Himmel frei zugunsten der Sonne. Und das alles kriegen wir mit Werten zwischen 16 und 21 Grad. Und wenn sich am späten Nachmittag die Schauerwolken verziehen und es langsam aufklart, wird es rund um Gießen noch ein bisschen frischer.
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1: Vorsicht auf der B54 Siegen Richtung Limburg. Zwischen Hadamar und Runkel liegt ein Stein auf der Fahrbahn. A3 Köln Richtung Frankfurt. Die Abfahrt Bad Camberg ist nach einem Unfall im Kurvenbereich vorübergehend gesperrt. A7 Hannover Richtung Kassel. Zwischen Hanmünden-Lutterberg und Kassel-Nord 7 Kilometer Stau und stockend wegen Bergungsarbeiten nach einem Unfall. Der Verkehr wird über den Standstreifen geleitet. Die B254 Kassel-Alsfeld ist zwischen Unzhausen und Hebel nach einem Unfall in beiden Richtungen gesperrt. Und die B275 Usingen-Bad Schwalbach ist zwischen Esch und dem Abzweig nach Bermbach nach einem Unfall in beiden Richtungen gesperrt ebenfalls. Also am besten umfahren Sie diese Bereiche möglichst weiträumig.
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1: Simon & Garfunkel klingen hier verspielt frech und herrlich unberechenbar um 3:30. Cecilia.
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0: So, jetzt bin ich aber wirklich gespannt, welches kreative Bügelbrett da ausgezeichnet worden ist. Um 20 vor 9, immer donnerstags, ist Feierabendmarkt auf dem Marktplatz in Alsfeld vor dem historischen Rathaus. Mit kreativ gestalteten Bügelbrettern als Stehtische. Gestern Abend sind die prämiert worden. Gewonnen hat die Feierabendmarktbande, zu der Lukas gehört.
1: Wir haben eine Fahne dran gemacht mit unserem Feierabendmarktbanden-Logo. Die habe ich jetzt gerade aufgeklappt. Jetzt haben wir als kleines Gadget eine Drehscheibe auf dem Bügelbrett angebracht. Dass man noch mehr Leute zu sich an den Tisch einladen kann.
0: 18 verschiedene Bügelbretter sind für den Wettbewerb angemeldet worden. Eins mit einer Disco-Kugel zum Beispiel oder auch eins mit einem Entenrennen drauf. Lara Mettbach vom Stadtmarketing ist total baff gewesen über so viel Kreativität.
2: Es ist kein Brett wie das andere. Jeder hat da so seinen eigenen Drive, seine eigene Idee mit reingebracht. Manche mit Lichtern, manche ohne, manche mit irgendwelchen ganz speziellen Funktionen, mit Bierhalter, Weinhalter. Also da hat man halt alles gesehen. Das war sehr, sehr cool.
0: Feierabendmarkt in Alsfeld, immer donnerstags, ist auch für Nicht-Alsfelder interessant. Es gibt dort nämlich ganz viele regionale Leckereien und natürlich die kuriosen Bügelbretter als Stehtische.
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0: Olaf der Flipper um Viertel vor neun. Auch seine Tochter Pia macht ja mittlerweile Musik.
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0: Und ganz viel Musik gibt es an diesem Wochenende auch bei uns im schönen Hessenland. Jürgen Scholler aus meinem Morgenteam hat jede Menge interessante Feste an diesem Wochenende gefunden.
2: In Bad Wildung ist großes Summer Closing Festival in der Wandelhalle mit viel Musik und Genuss. Geht heute Abend ab 18 Uhr los.
0: Und in Hünfeld gibt es auch viel zu erleben.
2: Bei der Nacht der offenen Kirchen, morgen Abend in der Jakobuskirche, der Stiftskirche und der Klosterkirche. Die Besucher können zur Ruhe kommen, Orgelmusik genießen und sogar ein Alphornbläser tritt auf.
0: Cool.
2: Ja, und am. Achso, eine hatte ich noch. Ja. Entschuldigung. Ja, siehste.
0: Jetzt habe ich eine
2: Kunstpause gemacht und du hast gedacht, geht schon weiter. Ich wollte noch sagen, im Odenwald ist großes Oldtimer- und Schleppertreffen in Oberhainbrunn am Sonntag. Historische Schätzchen aus mehreren Jahrzehnten.
0: Und viele fleißige Hände helfen morgen mit bei der Weinlese am Böttiger Berg im Schwalm-Eder-Kreis.
2: Dort wachsen Riesling und Ehrenfelser und ein Förderverein kümmert sich da ehrenamtlich drum. Die Trauben am Böttiger Berg haben ja diesen Sommer ordentlich Sonne abbekommen und jetzt sind sie reif. Und morgen um 8 Uhr startet die Weinlese und die Trauben werden dann zu einem Weingut nach Geisenheim am Rhein gebracht und dort verarbeitet.
0: Der Sommer verabschiedet sich wettermäßig so langsam. Gestern hatten wir 18 Grad in Schauenburg und 23 am Frankfurt.

Jetzt habe ich die liebe Irene Scheer für Sie um 6:56 in HR4. Sie hat die Gäste gestern im Hofbräuhaus in München schon mal aufs Oktoberfest eingestimmt. Hier ist ihr Hit. Wahnsinn!

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10: 9 Uhr. Diskussion über Entlastungen bei Energiepreisen geht weiter. Hessens Innenminister verspricht Aufklärung nach Explosionen. Alleinerziehende besonders oft überschuldet. Das Wetter, teils noch etwas Regen, sonst Sonne und Wolken, 17 bis 23 Grad. Die Nachrichten mit Volker Kinkel. Guten Morgen. Die Debatte über die hohen Spritpreise geht weiter. Der ADAC fordert, die Stromsteuer zu senken. Eine Sprecherin sagte der Rheinischen Post, das würde private Haushalte entlasten und einen Anreiz für den Kauf von Elektroautos schaffen. AD Berlin-Korrespondent Jakob Mayer.
11: Auch der Deutsche Gewerkschaftsbund fordert umfangreiche Entlastungen. Die GB-Chefin Jasmin Fahimi sagte ebenfalls in der Rheinischen Post, die Stromsteuer müsse runter auf das europäische Mindestmaß. Außerdem verlangte sie mit Blick auf die hohen Kraftstoffpreise einen Spritpreisdeckel und eine Übergewinnsteuer, um Extragewinne der Mineralölwirtschaft abzuschöpfen. Das fordert auch die SPD, während sich Bundeswirtschaftsministerin Katharina Reiche von der CDU dafür ausspricht, die Mehrwertsteuer auf Sprit zu senken.
10: Das ist eine neue Dimension innerhalb der organisierten Kriminalität. Das sagt Hessens Innenminister Poseck zu den Explosionen, die es in Frankfurt und Offenbach gegeben hat. In der Hessenschau hat der CDU-Politiker umfangreiche Ermittlungen angekündigt. Aus der Nachrichtenredaktion Katrin Gerewitz.
12: 5 Explosionen innerhalb weniger Tage. Poseck spricht von hochgefährlichen Taten, die sich zwar nicht direkt gegen Menschen richteten, aber Furcht und Schrecken in der organisierten Kriminalität hervorrufen sollten. Man werde alles tun, um diese Serie zu durchbrechen und auch an die Hintermänner heranzukommen. Die vermutet Poseck in den Niederlanden. Von dort stammen die 2 Jugendlichen, die bisher als Verdächtige festgenommen wurden.
10: Der polnische Ministerpräsident Tusk rechnet in den kommenden Wochen mit mehr russischen Angriffen. Er hat in Warschau gesagt, dass sich die Attacken auch gezielt gegen Unterstützer der Ukraine richten könnten, darunter Polen. Geheimdienstberichte zeigten, dass es zu scheinbar versehentlichen Attacken mit Drohnen und Raketen kommen könne. Ziel sei, den Zusammenhalt innerhalb der NATO zu schwächen. In Russland wird gewählt. Bis Sonntag sind über 110 Millionen Menschen aufgerufen, ein neues Parlament zu bestimmen. Es sind die ersten Duma-Wahlen seit Beginn des Ukraine-Kriegs. Die 10 Parteien auf dem Wahlzettel gelten durchweg als kremlnah. AD-Korrespondent Björn Blaschke.
13: Am Morgen öffneten in Moskau die Wahllokale. Im fernen Osten Russlands sind sie schon länger auf. Die Liste der einzigen Antikriegspartei Russlands, Jabloko, wurde vom obersten Gericht Russlands nicht zugelassen. Das Urteil offiziell Wahlfinanzierungsfehler. Der Chef der Partei erklärte jedoch, dass das Gericht ein politisches Urteil gegen Jabloko gefällt habe, also gegen die Opposition.
10: Immer mehr Menschen in Deutschland sind überschuldet. Im letzten Jahr waren es fast 5.700.000 Erwachsene, rund 100.000 mehr als im Jahr davor. Das zeigt ein neuer Report des Hamburger Instituts für Finanzdienstleistungen. Besonders betroffen Alleinerziehende. Die Schuldensumme lag im Schnitt bei gut 19.000 Euro. Und das passiert heute noch. Zur Erinnerung an den Zugbegleiter, der bei einer Ticketkontrolle getötet worden ist, wird im Hauptbahnhof in Mannheim eine Gedenktafel enthüllt. Verkehrsminister Bilger, Bahnchefin Paller und Hinterbliebene werden erwartet. Der Corona-Untersuchungsausschuss des Hessischen Landtags setzt seine Beratungen fort. Heute sollen mehrere Sachverständige befragt werden. Und Auswärtsspiel für Darmstadt 98 in der zweiten Fußball-Bundesliga. Die Lilien treten um 18.30 Uhr beim VfL Wolfsburg an. Das waren die Nachrichten.
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14: Von grauen Wolken bis Sonnenschein ist heute einiges drin. Die Aussichten für unsere Umgebung hat Martin Gutt.
15: Im Laufe des Vormittags ist hier in Mittelhessen der Regen aus der Nacht Geschichte. Dann kommt auch mal die Sonne durch und der Rest vom Tag geht bunt gemischt weiter. Schauer gibt es nur noch ganz vereinzelt und oben im Vogelsberg kriegen wir dazu 16, rund um Gießen 20, 21 Grad. Das Wochenende bringt morgen einige Wolken, aber auch Sonnenschein. Am Sonntag fällt dann wieder etwas Regen. Und das alles kriegen wir hier in Mittelhessen mit um die 20 Grad und das ist typisch bei uns für September.
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14: Ein Gefahrenhinweis von der A66 Fulda Richtung Frankfurt. Vorsicht, zwischen Bad Sodensalmünster und Bad Orb-Wächtersbach liegt eine Plane auf der Fahrbahn. A7 Hannover Richtung Kassel, zwischen Hanmünden-Lutherberg und Kassel-Nord 2 Kilometer stockend. A66 Wiesbaden Richtung Frankfurt, zwischen dem Schiersteiner Kreuz und Wiesbaden-Biebrich 2 Kilometer Stau nach einem Unfall auf dem linken Fahrstreifen. Und die B275 Usingen-Bad Schwalbach ist zwischen Esch und dem Abzweig nach Bermbach wegen Bergungsarbeiten nach einem Unfall in beiden Richtungen gesperrt. Am besten umfahren Sie diesen Bereich möglichst weiträumig. Vielleicht sind Sie schon eine Weile auf Achse. Kommen Sie weiterhin sicher durch.
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14: Einige Songs haben uns aber geschenkt, die die Zeit überdauert haben. Dancing Queen ist einer ihrer vielen Welthits in dieser magischen Zeit von 1976 bis 1980. Jetzt hier, um 5.

0: Peter Maffay singt vom Sommer um 9:15. Es war ein Sommer, in dem ganz viele Wauwaus mit ihren Haltern schwimmen gegangen sind. In Zierenberg in Nordhessen gab es jetzt im Erlebnisbad einen Schwimmkurs für Hunde. Man denkt ja, Hunde und Wasser passt sowieso zusammen. Und ja, viele Hunde lieben tatsächlich Wasser, aber für einige ist der Gang ins kühle Nass auch eine ordentliche Überwindung. Unser Todi war damals auch so eine Diva. HR4-Reporter Nikolas Frühling ist fast mitgeschwommen.
1: Und tatsächlich läuft das hier beim Hundeschwimmkurs gar nicht so anders, als wenn wir Menschen schwimmen lernen. Langsam rantasten ist das Motto. Erstmal dürfen die Tiere erste Schritte ins Babybecken machen und allein das ist schon für einige eine Herausforderung. Heute dabei sind auch Jan und Jenny Hübner mit ihrem Hund Taro. Ein kleiner, fröhlicher, braun gescheckter Mischlingshund, der hier schon fleißig zwischen unseren Beinen umherhüpft. Das Babybecken hat Taro schon geschafft, doch jetzt soll er schon ins erste richtige Becken. Jenny, was sagst du? Klappt das jetzt direkt?
2: Ich vermute, der Anfang wird ein bisschen gruselig, aber ich glaube, er wird sich schnell fangen, weil er ist ein bisschen draufgängerisch unterwegs.
1: Zur Sicherheit haben die Hunde hier knallgelbe Schwimmwesten an. An der wird Taro jetzt ins Wasser gehoben. Und das scheint ihm aber gar nicht zu gefallen. Er will direkt wieder zurück und klettert sogar lieber die Treppe zur Rutsche hoch, als länger neben dem Becken zu stehen. Er sieht nicht so richtig happy aus, oder? Was sagst du, Jan?
3: Durchwachsen. Also wenn er eine Rampe hat, wo er reingehen kann, kein Problem. Da kommt er auch zu einem und nimmt auch selbstständig Schwimmbewegungen an. Aber hier, wo er dann quasi reingesetzt werden muss, das ist noch nichts für ihn. Vielleicht kriegen wir ihn noch, aber jetzt erstmal zwischendurch immer wieder Pause machen, resetten. Wenn es nicht geht, dann geht's nicht.
1: Das ist aber auch vollkommen okay, sagt zumindest Arne Winkler, Hundetrainer von den Rudelbetreuern. Ich dachte ja eigentlich, Hunde können einfach schwimmen und brauchen anders als wir Menschen erstmal keine Schwimmweste.
4: Genauso wie Menschen müssen Hunde auch schwimmen lernen. Das heißt, die Hunde lernen, mit dem Wasser umzugehen und müssen nicht um ihr Leben strampeln, dass sie nicht untergehen.
1: Ja, ganz anders sieht das hier bei Dirk Wenke und seinem 2-jährigen Golden Retriever Oscar aus. Den kann man ja kaum aus dem Wasser raushalten.
5: Der hat voll Bock. Der braucht keine Leckerlis. Der springt auch so rein. Ist ein Wasserhund.
1: Und für die beiden gibt es jetzt am Ende auch noch eine Herausforderung. Die Wikingerprüfung. Herrchen und Hund sollen gemeinsam ins Wasser springen. Sie laufen an. Doch da ist erstmal nur Dirk im Wasser. Oscar steht noch am Rand und springt dann aber mit ein bisschen Überredung doch hinterher. Noch nicht ganz perfekt, aber für ein Seehündchenabzeichen wird's am Ende wohl reichen.
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14 Jahre war Eva Kresic die Haushälterin von Peter Alexander. Sie hat ein Buch geschrieben, in dem sie Einblicke darüber gibt, wie ihr Chef wirklich war. Peter jetzt hier um 6 vor halb 10 in

0: Substitute um 8:30. Und was es aus der Nachbarschaft zu berichten gibt, hören wir jetzt.
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2: Großes Drama bei der Rollstuhl-Basketball-WM im kanadischen Ottawa. Und mittendrin sind vier Spieler vom RSV Lahn-Dill. Die deutsche Nationalmannschaft, angeführt von RSV-Kapitän Thomas Böhme, verliert gestern Abend das Halbfinale, denkbar knapp gegen Australien. In der Overtime ist es am Ende nur ein einziger Wurf, der das Spiel entscheidet. Und den versenken die Australier zum 83-84 Endstand. Jetzt geht es für die deutschen Rollstuhl-Basketballer um eine Bronzemedaille. Morgen um 16 Uhr gegen Großbritannien. Aber schon jetzt ist das ein Erfolg. Es ist nämlich das erste Mal seit 53 Jahren, dass die deutschen Rolli-Basketballer bei einer Weltmeisterschaft überhaupt so weit gekommen sind. Marc Klug, Studio Mittelhessen.
3: 3 schwer verletzte Menschen. Das ist die Bilanz nach einem Frontalzusammenstoß auf der Landstraße bei Solms im Lahn-Dill-Kreis. Laut Zeugenaussagen ist gestern Abend ein 26-jähriger Audi-Fahrer zu schnell zum Kreisel in der Oberbieler Straße unterwegs. Er prallt auf der L3283 frontal in den Ford eines 48-Jährigen, der links zur B49 in Richtung Wetzlar abbiegen will. Beide Autos werden gegen ein drittes Fahrzeug geschleudert. Die Feuerwehr befreit den 44-Jährigen aus seinem Auto. Er wird schwer verletzt mit einem Rettungshubschrauber in eine Klinik geflogen. Auch die 2 anderen Männer werden schwer verletzt. Ein Gutachter soll die Unfallursache klären. Katharina Wagner, Studio Mittelhessen.
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4: In Süd- und Osthessen hängen zum Teil noch dicke Wolken, sonst scheint teils schon richtig schön die Sonne, Martin Gutt.
5: Bei uns in der Mitte von Hessen bringt der Rest vom Tag einfach nur ein buntes Gemisch aus Sonne, Wolken, Wind und nur eventuellen Schauern. Zu all dem geht's noch hoch auf 16 bis 21 Grad. Nach einer meist trockenen Nacht kriegen wir morgen erneut ein Gemisch aus einigen dicken Wolken und auch mal Sonnenschein. Am Sonntag fällt dann auch mal ein bisschen Regen. Die Temperatur bleibt rund um Limburg mit etwa 20 Grad eher im mäßigen Bereich.
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4: Vorsicht auf der A5 Kassel Richtung Frankfurt. In Höhe Alsfeld-West liegt ein Metallblech auf der Fahrbahn. Vorsicht auf der A66 Fulda Richtung Frankfurt. Zwischen Bad Sodensalmünster und Bad Orb-Wächtersbach liegt eine Plane auf der Fahrbahn. A66 Wiesbaden Richtung Frankfurt. Zwischen dem Schiersteiner Kreuz und Wiesbaden-Biebrich 2 Kilometer Stau wegen Bergungsarbeiten auf dem linken Fahrstreifen. Und die B275 Usingen-Bad Schwalbach ist zwischen Esch und dem Abzweig nach Bermbach wegen Reinigungsarbeiten nach einem Unfall in beiden Richtungen gesperrt. Bitte möglichst weiträumig umfahren.
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4: Katja Epstein ist gestern live bei RTL aufgetreten und hat neben Vicky Leandros, Markus, Iwin Schier oder auch Liz Mitchell von Boney M. die Oktoberfestsaison eingeläutet. Hier im Radio macht sie sich aber auch ganz gut. Hier ist ihr großer Hit Theater für Sie um 3:30.
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0: 12 nach halb 10. Sehen Sie jetzt überall orange-rot leuchtende Hagebutten? Die sehen nicht nur wunderschön aus, sondern sind auch richtig lecker.
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0: Hagebuttenmarmelade haben schon unsere Omas gekocht und Vera John aus dem HR4-Team, du hast es jetzt auch ausprobiert. Wie hat's geklappt?
2: Es hat geklappt, aber es war ja sehr aufwendig.
0: Oh.
2: Also Himbeer- oder Erdbeermarmelade, das ist schneller gemacht. Immerhin das Pflücken der Hagebutten. Das ging relativ schnell, weil die Sträucher an den Wegrändern, die hängen ja voll, du hast es ja auch schon gesagt. Und für den Hausbedarf darf man sie auch ernten. Also ich hatte am Ende so 700 Gramm geerntet.
0: Ja, immerhin. Und dann hast du die alle entkernt, oder wie?
2: Oh nee, also das wäre die totale Strafarbeit.
0: Wie bei Aschenbrödel oder so.
2: Genau, nee. Ich habe die Hagebutten erstmal eingefroren, denn so werden die weicher und aromatischer. In der Natur übernimmt das der erste Frost, aber das kann jetzt ja noch dauern. Ja, und dann habe ich sie aufgetaucht und in Apfelsaft schön weich gekocht und püriert.
0: Und was ist mit den Kernen?
2: Also nach dem Pürieren ist das so ein dickes Mousse und das habe ich dann durch eine flotte Lotte gedreht.
0: Oha, die flotte Lotte. Das klingt flott.
2: Ja, das ist so eine Art Sieb mit einer Kurbel.
0: Ah.
2: Da wird das Mousse durchpassiert und die Kerne bleiben in dieser flotten Lotte drin.
0: Ach, schlau.
2: Ja, da die Hagebuttenkerne so groß sind, war das aber ziemlich aufwendig, weil ich musste das Sieb dann mehrfach von den Kernen befreien, damit ich dann die nächste Portion Hagebuttenmus wieder durchdrehen konnte.
0: Mhm.
2: Und das hat dann auch alles ziemlich fies geklebt.
0: Oh,
2: ja, aber am Ende, da hatte ich dann alle Kerne raus und konnte das Mousse mit Gelierzucker einkochen.
0: Jetzt bin ich aber wirklich gespannt und vor allem hoffnungsfroh bei dieser ganzen Arbeit. Wie schmeckt denn jetzt deine Hagebuttenmarmelade?
2: Also es ist schon schön süß und herbstlich, auch von der Farbe her, so ein schönes dunkles Orange. Beim nächsten Mal würde ich noch so ein bisschen mehr Apfelsaft nehmen, weil die Marmelade dann ja ein bisschen flüssiger werden würde.
0: Also es gibt ein nächstes Mal.
2: Ja, also wenn ich ganz viel Lust und Zeit habe, denn es ist, wie gesagt, schon einige Arbeit für 3 kleine Gläser Marmelade. So viel habe ich dann aus meinen 700 Gramm Hagebutten herausbekommen.
0: Ja, aber vielleicht haben Sie ja ein bisschen Lust und Zeit. Wenn Sie es mal ausprobieren wollen und vom nächsten Spaziergang Hagebutten mitgebracht haben, Veras Rezept gibt's bei uns auf hr4.de.
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0: Oh, Diane, ich habe was für dich. Un estate Italiana spiele ich für dich im 9 vor 10 in HR4. Das war ja dein Song im Jahr 1990.
1: 1990, da ist Sportgeschichte geschrieben worden. Ja, ich habe das Finale der WM, damals in Italien stattfand, habe ich auf Formentera gesehen. Und die Spanier waren natürlich alle für Argentinien, ist ja klar.
0: Ja,
1: also habe ich kurzerhand mit dem ganzen Hotel gewettet,
0: dass
1: Deutschland gewinnt. Was ich gemacht hätte, wenn Deutschland verloren hätte, weiß ich nicht, weil ich war komplett abgebrannt und pleite damals. Aber musste ich mir ja keine Gedanken drüber machen. Deutschland hat die WM gewonnen und das Hotel hat mir dann ein richtig tolles Mehrgänge-Menü kredenzt an diesem Abend noch. Es war herrlich. Mit ganz vielen Getränken und wir haben gefeiert und sie haben das, da kriegt direkt wieder mein Herz. Sie haben das dann ganz gut verkraftet, dass Deutschland Weltmeister geworden ist.
0: Also wenn sie vor lauter Tanzen und Feiern gleich noch kann, gibt's Diane ab 10 für Sie hier in HR4. Diane Steffens. Jetzt wollen wir ihn aber auch hören.
1: Ja, klar.

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7: 10 Uhr. Diskussion über Entlastungen bei Energiepreisen geht weiter. Sicherheitskonferenz in Gießen. Impfquote bei Kindern in der EU rückläufig. Das Wetter, Sonne und Wolken, 17 bis 23 Grad. Die Nachrichten mit Volker Kinkel. Die Bundesregierung will Verbraucher bei den Spritpreisen entlasten. CDU-Generalsekretärin Hoppermann ist im ZDF zum ersten Mal konkreter geworden. Sie sprach gestern Abend von einer Absenkung von bis zu 25 Cent pro Liter, möglichst ab Oktober. Wie das gelingen kann, ist offen. Auch die Transport- und Logistikbranche fordert Entlastungen. Der Vorstand des Spitzenverbands BGL, Engelhardt, sagt in HR Info:
8: Im Moment bezahlten ein Transportunternehmen, was ca. 50 LKWs hat, über 1 Million Euro im Jahr mehr für die Kraftstoffkosten. Und das ist natürlich existenzbedrohend und führt dazu, dass die Unternehmen Kapazitäten aus dem Markt nehmen. Und am Ende belastet das natürlich nicht nur die Transportbranche, sondern auch uns Endverbraucher, weil wir merken das an der Supermarktkasse. Und das ist wirklich ein Riesenproblem, auch für die Konsumenten.
7: Im Landtag in Wiesbaden tagt der Corona-Untersuchungsausschuss und befragt heute prominente Gäste. Eine von ihnen ist der Drogenbeauftragte der Bundesregierung, Streeck. Streeck ist Virologe und war zu Corona-Zeiten Mitglied im Expertenrat der Bundesregierung. Der Untersuchungsausschuss soll die Corona-Politik in Hessen aufarbeiten. Es geht unter anderem um die Frage, ob die Landesregierung angemessen auf die Pandemie reagiert hat. Wie steht es um die Sicherheit der Menschen in Gießen? Das war Thema einer Konferenz in der Stadt. Das Polizeipräsidium Mittelhessen trat dabei dem Eindruck entgegen, dass die Zahl der Fälle von Gewaltkriminalität zugenommen habe. HR-Reporterin Lena Lachnit.
9: Vorgestellt wurde eine Statistik, die die Jahre 2022 bis 2025 in den Blick nimmt. 2022 sind es etwa 9000 Fälle, 2025 rund 9500, zwischendurch etwas mehr. Die Polizei spricht hier von einer relativ gleichbleibenden Kriminalität. Trotz der gefühlt vielen Kriminalitätsfälle in letzter Zeit nimmt die Polizei aktuell einen leichten Rückgang der Kriminalität wahr. Die will sie auch weiter senken, durch beispielsweise mehr Polizeipräsenz oder Prävention.
7: In vielen EU-Ländern stagnieren die Impfquoten bei Kindern oder gehen sogar zurück. Das zeigt eine Studie, über die das Fachjournal The Lancet berichtet. Danach wurde der rückläufige Trend in 16 der 27 EU-Staaten beobachtet. In Deutschland ist der Rückgang besonders deutlich. Für die Studie werteten die Forscher Impfdaten der Jahre 1980 bis 2024 aus, zum Beispiel gegen Diphtherie, Keuchhusten und Kinderlähmung. Ergebnis: Der Rückgang begann laut Studie rund um die Corona-Pandemie und setzte sich fort. Als Ursache werden Fehlinformationen und fehlendes Vertrauen vermutet. Der deutsche Frauenfußball steht heute vor einer wegweisenden Entscheidung. Beim DFB in Frankfurt gibt es einen außerordentlichen Bundestag, um die höchste Frauenspielklasse aus dem Verband auszugliedern. HR-Sportreporter Daniel Höhr.
10: Es geht konkret darum, die Bundesliga der Frauen an den FBL e.V. zu übertragen. Zur Erinnerung, diesen hatten die Vereine der Bundesliga gegründet, um die Liga ähnlich der Männerliga in eine professionellere Struktur zu überführen und damit auch zum Beispiel die Vermarktungschancen zu verbessern. Die Details zwischen DFB und FBL sind schon verhandelt, es muss eben noch offiziell gebilligt werden. Das Ganze passiert heute in Frankfurt. Die laufende Saison gilt dann als Übergangssaison, bevor die FBL dann die Liga endgültig übernimmt.
7: Das waren die Nachrichten.
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11: Im Süden und im Osten Hessens, da regnet es heute Vormittag noch etwas. Ansonsten viel Sonnenschein, aber auch ein paar dickere Quellwolken. Es bleibt meist trocken und die Höchstwerte 17 bis 23 Grad. Morgen viel Sonnenschein, ein paar Wolken, im Norden auch ein paar Wolken mehr. Bleibt aber meist trocken, 18 bis 25 Grad. Dann noch der Sonntag, da wird es windig. Dazu gibt es viele Wolken, etwas Sonne und auch Regen, 17 bis 23 Grad. Und der Wochenstart, der Montag, Sonne und Wolken, 15 bis 21 Grad.
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11: Die A3, Köln Richtung Würzburg. Zwischen Frankfurter Kreuz und Frankfurt Süd 2 Kilometer stockender Verkehr. Und die B275 Usingen-Bad Schwalbach ist zwischen Esch und dem Abzweig nach Bermbach wegen Reinigungsarbeiten nach einem Unfall in beiden Richtungen gesperrt. Bitte umfahren Sie den Bereich möglichst weiträumig.
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11: Ja, es geht Richtung Wochenende. Da haben wir hoffentlich alle wieder mehr Zeit füreinander, für den Partner, die Freundin, den besten Kumpel. Aber nicht immer gleich zu viel erwarten. Ja, man sollte schon realistisch bleiben, findet auch Lynn Anderson, die niemals einen Rosengarten versprochen hat.

0: Das war wirklich ein Schock für die Menschen in Hommertshausen im Landkreis Marburg-Biedenkopf an einem regnerischen und eisigen Novembermorgen. Im Jahr 2019, da rast ein LKW durchs Dorf, verpasst eine Kurve und kracht in die Kapelle. Das komplette Gebäude wird verschoben und war dann auch nicht mehr nutzbar. Nach jahrelangem Streit mit der Versicherung konnte die Kapelle dann endlich doch saniert werden. Und jetzt am Sonntag wird die kleine Kapelle wieder eingeweiht. HR4-Reporterin Anna Spieß ist nochmal nach Hommertshausen und hat Menschen getroffen, die den schweren Unfall miterlebt haben.
1: Es war erst wie so ein Gewitter und dann dieser Knall. Also man kann es wirklich nicht beschreiben. Ich dachte, mir bleibt das Herz stehen.
2: Eine Anwohnerin unmittelbar nach dem Unfall. Es ist der 11. November 2019. Ein kalter Morgen. Die Straßen sind glatt. Dann gegen 9:15 der Schock. Ein mit Schrott beladener LKW kracht in die kleine Kirche aus dem Jahr 1656. Das komplette Gebäude verschiebt sich. Glücklicherweise wird niemand verletzt. Aber auch das Gebäude nebenan wird beschädigt. Bis zu 1,50 Meter lange Eisenstangen stecken mitten in der Hauswand. Der Besitzer ist verärgert und stellt erste Mutmaßungen zur Ursache an.
3: Hier wird selten 50 gefahren hier runter zu uns. Eher mehr. Wir müssten eine 30er-Zone hin.
2: Die kommt dann auch. Dann passiert lange nichts. Der Schaden wird auf fast 500.000 Euro geschätzt. Die Versicherung will nur einen Teil übernehmen, erklärt Bürgermeister Marco Schmidtke letztes Jahr bei den Sanierungsarbeiten.
4: Es waren zähe Verhandlungen mit dem Versicherer und haben es letztendlich geschafft, das Ganze auf 250.000 Euro hochzuverhandeln. Dann waren wir im sehr intensiven Austausch mit Landesamt für Denkmalschutz und haben dort es geschafft, auch in Wiesbaden nochmal 100.000 Euro an Fördermitteln für die Sanierung mit einzuholen.
2: Und dann hat die Stadt nochmal 150.000 Euro aus dem Haushalt investiert. Im Hintergrund hört man Autos und LKW laut vorbeirauschen. Das liegt auch daran, dass die Kirche zu diesem Zeitpunkt quasi in der Luft schwebt. Da sie durch den Aufprall ganze 40 Zentimeter vom Sockel verschoben wurde, waren die Sanierungsarbeiten extrem aufwendig. Am Ende hat man die komplette Kirche mit 30 Stützen in die Luft gehoben und Zentimeter für Zentimeter wieder auf den Sockel gesetzt. Alles wurde repariert, ausgebessert und denkmalschutzgerecht wieder aufgebaut. Jetzt steht die Kirche wieder und kann für Gottesdienste und Veranstaltungen genutzt werden. Freut sich auch Ortsvorsteher Michael Schmidt.
5: Das ist wirklich das Wahrzeichen aus dem Dorf. Und das ist uns schon sehr wichtig, dass das jetzt wieder so an Ort und Stelle steht und auch wieder in neuem Glanz jetzt erscheinen kann.
2: Hommertshausen hat seine Kapelle wieder. Fast 7 Jahre nach dem Unfall. Jetzt werden die Menschen morgens auch endlich wieder von den Kirchenglocken geweckt.

Peter kennt, der Mann mit der schwungvollen Musik und dem schwungvollen Namen. Peter Hedrich heißt er ja eigentlich. Er lässt sich kennt ja schon wesentlich einfacher sprechen. Hatte übrigens vor ein paar Tagen Geburtstag, und zwar am 6. September. Da ist er 78 geworden. Kann man also noch ganz locker gratulieren. Herzlichen Glückwunsch nachträglich nach Rosenheim.

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1: Um 10 Uhr und 31 Minuten, da haben wir die A3 Köln Richtung Würzburg zwischen Frankfurter Kreuz und Frankfurt Süd, 2 Kilometer stockender Verkehr. Dann die A5 Darmstadt Richtung Frankfurt, die Auffahrt Weiterstadt ist für die Beseitigung einer Ölspur gesperrt. A7 Fulda Richtung Würzburg zwischen Fulda, Dreieck und Bad Brückenau-Volkers, 2 Kilometer Stau ab der Raststätte Utrichshausen. Und die B275 Usingen-Bad Schwalbach ist zwischen Esch und dem Abzweig nach Bermbach wegen Reinigungsarbeiten nach einem Unfall in beiden Richtungen gesperrt. Bitte den Bereich möglichst weiträumig zu umfahren.
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1: Ja, es ist noch 2 Tage hin, aber wir wissen es jetzt schon ganz genau. Das wird ein Beautiful Sunday.

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1: Ja, da haben wir es heute aber wirklich mit einem richtig harten Brocken zu tun. Hündin Cora von Cordula Bruns in Nüstal in Osthessen hat einen HR4-Hit gebellt und der ist heute Morgen nicht gelöst worden. Das bedeutet, jetzt gibt es eine neue Chance für Sie. Das ist wirklich schwer. Haben Sie eine Idee? Also ich kann Ihnen sagen, dass es nicht "Warum hast du nicht Nein gesagt" ist. Das war heute Morgen nämlich der Tipp. Aber der war leider falsch. Also wir hören einfach nochmal rein. Es ist schwer. Ich finde, diesmal kann man es am besten ganz am Anfang erkennen. Also, wenn Sie eine Idee haben oder es sogar wissen, dann rufen Sie jetzt einfach an. Das ist die 0800 44 22 802. 0800 44 22 802. 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

0: Im Juli und im August haben 6 Malariafälle am Flughafen für Aufsehen gesorgt. 2 Menschen sind gestorben und vorgestern hat das Frankfurter Gesundheitsamt dann ja bekannt gegeben, dass 2 weitere Personen an Malaria erkrankt sind. Sie leben in Schwanheim und sind keine Flughafenmitarbeiter. Gestern Nachmittag dann die traurige Nachricht. Einer der beiden ist in der Uniklinik verstorben. Die Vermutung der Experten, die Mücke ist aus Malariagebieten mit eingereist und dann bis nach Schwanheim weitergeflogen. Peter Tinnemann, Leiter des Frankfurter Gesundheitsamtes.
1: Wenn sie ausreichend früh genug erkannt wird, kann die mit modernen Medikamenten sehr, sehr gut behandelt werden. Es muss eigentlich niemand an der Erkrankung sterben. Die Diagnose ist ganz einfach. Das kann man mit einem Schnelltest machen. Dann kann man in den roten Blutkörperchen nachweisen, ob da der Erreger, die sogenannten Plasmodien, drin enthalten sind.
0: Das Gesundheitsamt und die Stadt Frankfurt haben Ärzte und Bevölkerung in den Orten rund um den Flughafen aufgerufen, bei Malaria-Symptomen sofort zu handeln. Fieber, Schüttelfrost, Kopf- und Gliederschmerzen, Durchfall, das sollte sie aufhorchen lassen. Nochmal Peter Tinnemann.
1: Hier gehen wir davon aus, die unmittelbare räumliche Nähe von Schwanheim zum Flughafen, auch wenn da ein großes Waldstück dazwischen liegt, dass die Mücke über den Flughafen hergekommen ist und dann die Menschen in Schwanheim angesteckt hat.
0: Außerdem hat das Gesundheitsamt Frankfurt noch eine Hotline eingerichtet. Dort können sich die Menschen informieren. Grund zur Panik besteht laut Gesundheitsamt aber nicht. Malaria ist nicht von Mensch zu Mensch übertragbar und auch die Mücke kann das Virus nicht an ihren Nachwuchs übertragen.

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1: 11 Uhr. Fast 6 Millionen in Deutschland von Überschuldung betroffen. Diskussion über Entlastungen bei Energiepreisen geht weiter. Tag der Schiene in Hessen ermöglicht besondere Einblicke. Das Wetter, Sonne und Wolken, 17 bis 23 Grad. Die Nachrichten mit Volker Kinkel. Wer Schulden auch dann nicht mehr zurückzahlen kann, selbst wenn er sich einschränkt, gilt als überschuldet. Laut einem aktuellen Bericht waren im letzten Jahr in Deutschland rund 5,7 Millionen Menschen von Überschuldung betroffen. Aus der Nachrichtenredaktion Maren Weil.
2: Das sind 111.000 mehr als im Jahr davor. Das Hamburger Institut für Finanzdienstleistungen hat die Fälle von Beratungsstellen ausgewertet und sagt, oft sind es gleich mehrere Gründe, die zu den Schulden führen. Zum Beispiel ein Unfall, Alkoholprobleme oder ein Job, der plötzlich wegbricht. Besonders oft sind Alleinerziehende betroffen, aber auch viele junge Leute unter 25 kommen in die Beratungsstellen. Sie machen oft Schulden mit In-App-Käufen, Streaming-Abos oder durch die Ratenzahlung fürs Handy.
1: Die Diskussion über Entlastungen angesichts der hohen Energiepreise gehen weiter. Die Bundesregierung denkt vor allem darüber nach, die Tankstellenpreise zu senken. CDU-Generalsekretärin Hoppermann hat im ZDF eine Entlastung von bis zu 25 Cent je Liter angeregt, möglichst bis Anfang Oktober. ADAC und Umweltbundesamt sprechen sich dagegen für eine Senkung der Stromsteuer aus, als Anreiz für den Umstieg auf Elektromobilität. Gewalt als Dienstleistung. Dieses Thema will Hessens Innenminister Poseck in die nächste Innenministerkonferenz der Länder einbringen. Anders sind die Explosionen in Frankfurt und Offenbach in den vergangenen Tagen. Poseck sagte in Wiesbaden, es handle sich um ein deutschlandweites Phänomen. Die Länder müssten ihre Strategien aufeinander abstimmen. Im Zusammenhang mit den Explosionen sind zwei Jugendliche festgenommen worden. Die Ermittler vermuten, dass sie von kriminellen Netzwerken angeworben wurden. In den USA schließt Verteidigungsminister Pistorius seine Reise mit einem Besuch in Texas ab. In Fort Worth nimmt er heute den ersten von insgesamt 35 bestellten F-35 Kampfjets entgegen. Das Flugzeug soll den Tornado ablösen. ARD-Korrespondentin Christina Nagel.
3: Tatsächlich kommt es nicht allzu häufig vor, dass ein neuer Kampfjet-Typ eingeführt wird. Noch dazu einer, der aktuell als das modernste Kampfflugzeug der Welt gilt. In Fort Worth wird Pistorius die erste deutsche F-35 symbolisch entgegennehmen. Sie wird vorerst in den USA bleiben, denn hier findet die Ausbildung der Piloten statt. An ihren Standort im rheinland-pfälzischen Büchel werden die Kampfjets nach und nach ab Herbst des kommenden Jahres verlegt.
1: Dänemark eröffnet heute eine Lagerstätte für klimaschädliches Kohlendioxid im Meeresgrund. Das CO2 wird dafür zum Beispiel bei Industrieprozessen eingefangen und mit Schiffen zu der unterirdischen Lagerstätte in der Nordsee gebracht. Dort wird es dann dauerhaft gespeichert. Experten schätzen die Methode als sicher ein. Modelleisenbahn im Technikmuseum in Kassel oder Baustellenführungen in Rüdesheim oder Hungen. Es gibt viele Angebote zum Tag der Schiene dieses Wochenende. HR-Reporterin Anne-Kathrin Hochstrat.
4: Zum Beispiel können alle Interessierten morgen die Baustelle der U5 im Frankfurter Europaviertel begutachten. Dafür braucht es keine Anmeldung. Es gibt Führungen zur Architektur an den Bahnhöfen in Wiesbaden und Darmstadt. Heute gibt es außerdem Führungen an den aktuell großen Baustellen der Bahn, zum Beispiel in Rüdesheim und Hungen. Auch Einblicke hinter die Kulissen werden angeboten, wie in die Betriebszentrale der Bahn in Frankfurt oder die neuen Bahnwerkstätten der Hessischen Landesbahn. Diese Einblicke heute sind allerdings schon ausgebucht.
1: Das waren die Nachrichten.
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5: Ein bisschen regnen kann es noch im Süden und Osten Hessens. Ansonsten Sonnenschein und dicke Quellwolken im Wechsel. Meist bleibt es trocken und die Höchstwerte 17 bis 23 Grad. Morgen viel Sonnenschein und ein paar Wolken. Im Norden auch ein paar Wolken mehr. Bleibt aber überall meist trocken. 18 bis 25 Grad. Der Sonntag, da wird es windig, dazu gibt es Wolken, etwas Sonne und auch Regen bis 23 Grad. Und der Wochenstart, der Montag, Sonne und Wolken wechseln sich ab, 15 bis 21 Grad.
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5: Die A5, Darmstadt Richtung Frankfurt. Die Auffahrt Weiterstadt ist für die Beseitigung einer Ölspur gesperrt. Die A7, Fulda Richtung Würzburg. Zwischen Fulda, Dreieck und Bad Brückenau-Volkers 2 Kilometer Stau ab der Raststätte Utrichshausen. Und die A67 Darmstadt Richtung Mannheim zwischen Pfungstadt und Lorsch 3 Kilometer stockender Verkehr wegen Reinigungsarbeiten auf dem linken Fahrstreifen.
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5: Mann, Mann, Mann, das ist so schwer, was Hund Cora da bellt. Unser aktueller Star auf vier Pfoten. Deshalb kommt jetzt einfach mal ein kleiner Tipp von mir. Es ist ein Titel vom King, ja, von Elvis, was der Doc da bellt. Wir hören noch mal rein. Jetzt aber, oder? Jetzt haben sie es. Welchen Titel bellt Hund Cora? Rufen Sie uns an, das ist die 0800 44 22 802. Ich weiß, es ist schwer, aber jetzt doch nicht mehr ganz so schwer. 0800 44 22 802.

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1: Ja, jetzt aber hoffentlich. Das ist wirklich eine harte Nuss heute, die wir da suchen. Hündin Cora ist ja unser heutiger Star, den wir mit technischer Hilfe haben singen lassen. Und ich begrüße jetzt den Patrick Knorz aus Heuchelheim. Hallo Patrick, ich grüße Sie.
2: Guten Morgen.
1: Patrick, Hallo. Haben Sie auch so ein singendes Haustier zu Hause?
2: Wir haben sogar zwei Stück, zwei Australian Shepherd.
1: Und die können auch singen, ne? Bestimmt.
2: Mit Sicherheit, ja.
1: Obwohl Australian Shepherds, die sind ja ziemlich pfiffig. Das kann man denen vielleicht sogar beibringen, wer weiß.
2: Ja, ja, die sind schlau, das ist es. Genau.
1: Das richtig. Können sie ja demnächst mal machen. Dann haben wir hier ihre zwei Australian Shepherds, die bei uns in HR4 singen. Herr Knorz, genau, wir hören uns das jetzt nochmal zusammen an, was Cora singt. Was sagen Sie, was singt Hund Cora uns davor, Herr Knorz?
2: Das war Hound Dog von Elvis Presley.
1: Da wollen wir doch jetzt mal reinhören, ob Sie da richtig liegen. Yeah! Herzlichen Glückwunsch. Das war aber auch schwer heute, oder?
2: Ja, das war ein bisschen schwerer, ja, das stimmt.
1: Und Sie sind aber draufgekommen direkt, weil ich glaube, Sie sind Elvis-Fan, ne?
2: Genau, ich bin schon seit x Jahren Elvis-Fan und deswegen bin ich da draufgekommen.
1: Das war für Sie ja dann eine ganz einfache Sache eigentlich, als echter Elvis-Fan. Ja, Patrick, dann wünsche ich Ihnen jetzt viel Spaß mit unserem DAB+-Radio. Das haben Sie nämlich jetzt hier gewonnen.
2: Oh, super, danke schön.
1: Und noch einen schönen Restfreitag und ein traumhaftes Wochenende wünsche ich Ihnen.
2: Genau,
1: tschüsschen.
2: Schöne Grüße an das HR4-Team.
1: Dankeschön, ich werde es ausrichten. Tschüss.
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Tja, ich habe noch nie in Paris geküsst. Wenn es nach Maite Kelly geht, sollte man das ja einmal im Leben mindestens gemacht haben. Wo Sie in Ihrer Region richtig was erleben können, das erfahren Sie gleich in ein paar Minuten um 11:30 hier in HR4 in der Hessenschau. 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

0: Tja, was können Sie in Ihrer Region an diesem Wochenende so alles erleben? Das erfahren Sie jetzt.
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2: Mette Verrösler, servus und hallo. Bunt und international wird's am Samstagmittag in Limburg. Dort startet die interkulturelle Woche. Von 12 bis 16 Uhr gibt's am Posthof vor der Werkstatt Live-Musik, Henna-Kunst, Kinderschminken und jede Menge Mitmachaktionen. Auf der Bühne stehen unter anderem die Schulband der Thielemann-Schule und eine Band der Wohnungslosenhilfe der Caritas. Sogar ein gemeinsamer Flashmob ist geplant. Der Eintritt ist frei. Insgesamt läuft die interkulturelle Woche danach noch bis Anfang Oktober mit mehr als 20 Veranstaltungen. Am Samstagabend geht's dann ganz weit nach oben. Bei der Astronomienacht an der Keltenwelt am Glauberg stehen von 19 bis 23 Uhr verschiedene Teleskope bereit. Damit lassen sich, wenn's Wetter mitspielt, Mond, Sterne und Planeten beobachten. Außerdem gibt's einen Teleskop-Parcours und Vorträge rund ums Universum. Auch das Museum bleibt bis 23 Uhr geöffnet. Und am Sonntag ist Weltkindertag. In Wetzlar werden Lahninsel und Colchester-Anlage von 14 bis 18 Uhr zum großen Spielplatz. An 42 Ständen wird gebastelt, gespielt und getobt. Dazu gibt's Musik, Clowns und Aktionen rund um Kinderrechte. Gefeiert wird aber auch an anderen Orten, zum Beispiel in Marburg, mit Mitmachzirkus, Schnupperklettern, Bilderbuchkino und Figurentheater an der Waggonhalle. Und in Schlitz wartet ab 11 Uhr ein Kinderfest mit Spieleparcours und Buttonwerkstatt. Eva Rösler, Studio Mittelhessen.
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0: Um 11.33 Uhr bitte Vorsicht auf der A66 Wiesbaden Richtung Frankfurt zwischen Wiesbaden-Biebrich und Wiesbaden-Mainzer Straße. Dort liegen Spanngurte auf der Fahrbahn. Vorsicht bitte auch auf der A661 Oberursel Richtung Egelsbach. Zwischen Offenbach-Kaiserlei und Offenbach-Taunusring, dort liegt ein Eimer auf der Fahrbahn. Und Vorsicht auf der B49, B54 Limburg Richtung Gießen zwischen der A3 Anschlussstelle Limburg Nord und Limburg Offheim. Dort liegt ein Eimer und Müll auf der Fahrbahn. A3 Köln Richtung Frankfurt zwischen Dietz und Limburg Nord 4 Kilometer Stau wegen einer Baustelle. Die beiden rechten Fahrstreifen sind gesperrt. A5 Karlsruhe Richtung Heidelberg zwischen Kronau und Waldorf-Wiesloch 6 Kilometer stockender Verkehr. A5 Darmstadt Richtung Frankfurt, die Auffahrt Weiterstadt ist für die Beseitigung einer Ölspur gesperrt. Dann die A7 Fulda Richtung Würzburg zwischen Fulda, Dreieck und Bad Brückenau-Volkers 2 Kilometer Stau ab der Raststätte Utrichshausen. Und die A67 Darmstadt Richtung Mannheim zwischen Funkstadt und Lorsch 3 Kilometer stockender Verkehr wegen Reinigungsarbeiten auf dem linken Fahrstreifen.
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0: Und jetzt mit den Los Bravos und Black is Black.
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Tja, der Nick P. auch noch ganz schwer verliebt aktuell. Du und ich. Wie ist das denn bei Ihnen? Sind Sie auch immer noch nach Jahrzehnten in den gleichen Menschen verliebt? Ich finde das ja so schön, wenn man sagen kann, ja, an meiner Seite, da ist genau der Richtige. Ich habe die perfekte Frau gefunden. Oder wie Ulla Norden es ausdrückt, ich bin verliebt in den eigenen Mann.

0: Jeden Donnerstag gibt es in Alsfeld einen Feierabendmarkt. Das ist eine Party mit Essen, Getränken und mit Live-Musik. Und Sie kennen das bestimmt auch. Ja, das Problem bei so einer Stehparty, das ist immer das Gleiche. Irgendwann fragt man sich, oh, wohin jetzt mit meinem Bier oder mit meinem Weinglas, wenn man mal die Hände frei haben will. Ja, und da ist dann jemand auf die Idee gekommen, sein Bügelbrett als Ablagefläche mitzubringen. Das Alsfelder Stadtmarketing fand das großartig und hat einen Wettbewerb ins Leben gerufen. Wer hat das schönste Bügelbrett? Gestern Abend sind die heißesten Bretter prämiert worden und HR4-Reporter Michael Pörtner war dabei.
1: Lukas klappt das Bügelbrett der Feierabendmarktbande auseinander. Darauf ist das berühmte Alsfelder Rathaus gemalt. Aber nicht nur das.

0: hier oben mehr oder weniger vorgeschlagen, was wir dann da drauf übertragen haben. Und dann ist tatsächlich diese Idee einfach so gewachsen.
1: Das Alsfelder Stadtmarketing hat sich den Gestaltungswettbewerb ausgedacht. Genauer gesagt, ein Brettbewerb. Lara Mettbach vom Stadtmarketing war selbst überrascht.
2: Weil das ist kein Brett wie das andere. Jeder hat da so seine eigene Idee mit reingebracht. Manche mit Lichtern, manche ohne, manche mit irgendwelchen ganz speziellen Funktionen, mit Bierhalter, Weinhalter. Also da hat man halt alles gesehen. Das war sehr, sehr cool.
1: Die Kinder- und Jugendfeuerwehr Fockenroth baute eine XXL-Version. Da passt ein meterlanger Feuerwehrschlauch samt Blaulicht drauf. Sommerlich mit Sonnenblumen, herbstlich mit Kürbissen, politisch in den Regenbogenfarben oder gleich eine ganze erste Hilfestation für die Leber. Alles dabei. Und Stefanies Mädelstruppe hat sogar noch an den Rückweg gedacht.
3: Wir haben eine Barleuchte, damit man uns auch sieht, eine Lichterkette für die tolle Stimmung. Und mein Favorit ist natürlich der Busfahrplan, weil wir ja immer mit dem Bus fahren. Und der letzte Bus ist markiert, damit wir den nicht verpassen, weil es war schon öfter kurz vor Bus ist weg, weil es so schön ist im Feierabendmarkt.
1: Wer sich die kuriosen Bügelbretter einmal selbst anschauen möchte, der Feierabendmarkt ist jeden Donnerstag von 16 bis 20 Uhr auf dem Alsfelder Marktplatz.
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8: 12 Uhr. Klingbeil will schnelle Entlastung bei Spritpreisen. CO2-Speicher unter der Nordsee geht in Betrieb. Nicole Paschinyan erhält den Hessischen Friedenspreis. Das Wetter teils sonnig, teils bewölkt, 17 bis 23 Grad. Mein Name ist Andrea Eckstein. Ein klares, schnelles Signal an den Zapfsäulen in Deutschland. Das fordert Bundesfinanzminister Klingbeil mit Blick auf die hohen Spritpreise. Der Minister hat dabei in erster Linie eine Übergewinnsteuer für die Mineralölkonzerne im Sinn. ARD-Korrespondentin Sarah Lopez.
9: Damit könnten überproportional hohe Gewinne von Mineralölkonzernen abgeschöpft werden. Der SPD-Politiker forderte, dass die EU-Kommission zeitnah einen Vorschlag dazu macht. Auch wenn es weder in der Bundesregierung noch auf europäischer Ebene bisher Einigkeit bei dem Thema gibt.
8: Immer mehr Menschen in Deutschland sind überschuldet. Im letzten Jahr waren es 5,67 Millionen Erwachsene, 111.000 mehr als im Jahr davor. Das zeigt ein neuer Report des Hamburger Instituts für Finanzdienstleistungen. Besonders betroffen waren demnach Alleinerziehende. Die Schuldensumme lag im Schnitt bei gut 19.000 Euro. Hauptursachen waren Krankheit, Jobverlust oder persönliche Krisen. Überschuldet bedeutet, dass die Schulden nicht mehr gezahlt werden können, auch wenn man sich einschränkt. In Dänemark wird heute eine Lagerstätte für CO2 unter der Nordsee offiziell in Betrieb genommen. Flüssiges CO2 soll dabei in fast 2 Kilometer Tiefe im Meeresgrund gespeichert werden. ARD-Korrespondent Arne Bartram.
10: Beim sogenannten Project Greensand soll klimaschädliches CO2 dauerhaft eingelagert werden, damit es nicht in die Atmosphäre gelangt und den Klimawandel weiter vorantreibt. Das Projekt funktioniert so. Fabriken fangen CO2 auf, bevor es in die Luft gelangen kann. Anschließend wird es verflüssigt und per Schiff in die Nordsee transportiert. Das verflüssigte CO2 wird dort in ein ehemaliges Ölfeld geleitet, rund 200 Kilometer vor der dänischen Küste.
8: Gewalt als Dienstleistung. Dieses Thema will Hessens Innenminister Poseck in die nächste Innenministerkonferenz der Länder einbringen. Anlass sind die Explosionen in Frankfurt und Offenbach in den vergangenen Tagen. Poseck sagt in Wiesbaden, es handle sich um ein deutschlandweites Phänomen. Die Länder müssten ihre Strategien aufeinander abstimmen. Im Zusammenhang mit den Explosionen sind 2 Jugendliche festgenommen worden. Die Ermittler vermuten, dass sie von kriminellen Netzwerken angeworben wurden. Hessischer Friedenspreis verliehen. Preisträger ist in diesem Jahr der armenische Regierungschef Paschinyan. Er hat die Auszeichnung bei einem Festakt im Landtag in Wiesbaden erhalten. Von der hessischen Landesregierung hieß es, Paschinyan treibe demokratische Reformen in Armenien voran und bemühe sich um Frieden mit dem Nachbarland Aserbaidschan. Im Konflikt um die Region Bergkarabach hatte Paschinyan weitreichende Zugeständnisse an Aserbaidschan gemacht. Der hessische Friedenspreis ist mit 25.000 Euro dotiert. Das waren die Nachrichten.
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2: Im Süden und Osten Hessens kann es noch ein bisschen regnen, ansonsten scheint schon schön die Sonne, sind aber auch immer mal dicke Quellwolken am Himmel unterwegs. Es bleibt meist trocken, die Temperaturen klettern in Hesse-Schlichtenau auf 18, Oberaula 19, Gelnhausen 21 und Trebur heute bis 22 Grad. Morgen bekommen wir wieder viel Sonnenschein, ein paar Wolken sind aber auch dabei, im Norden auch ein paar mehr, es bleibt aber meist trocken. 18 bis 25 Grad. Der Sonntag, da wird es ziemlich windig und dazu gibt es Wolken und etwas Sonne, aber auch Regen. 17 bis 23 Grad und der Wochenstart, der Montag, Sonne und Wolken bis 21 Grad.
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2: Bitte Vorsicht auf der A3 Köln Richtung Frankfurt zwischen Idstein und Niedernhausen liegen Reifenteile auf der Fahrbahn. Dann die A5, Karlsruhe Richtung Heidelberg, zwischen Kronau und Waldorf-Wiesloch. 7 Kilometer stockender Verkehr. A7, Fulda Richtung Würzburg, zwischen Fulda-Dreieck und Bad Brückenau-Wildflecken. Streckenweise Stau und stockender Verkehr ab der Raststätte Utrichshausen. Und dann noch eine Meldung aus dem Landkreis Limburg-Weilburg. In Weilbach-Elkernhausen ist es zu einem großflächigen Stromausfall gekommen. An der Behebung der Störung wird gearbeitet.
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2: Und jetzt geht's auf die Insel, aus Träumen geboren. Der Text war ja eigentlich gar nicht so ernst gemeint. Aber verdammt gut ist er angekommen. Der größte Erfolg für Roland Kaiser. Ein Platz 1 in Deutschland und in Österreich.
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0: Soziale Kontakte schaffen, Begegnungen jenseits der eigenen Blase. Das wünschen sich viele von uns. Im Mehrgenerationenhaus im Frankfurter Gallusviertel ist genau das Alltag. Hunderte Menschen gehen hier jede Woche ein und aus zur Hebammensprechstunde oder in die Kita, zum Sprachkurs, zum Frauenchor oder auch zur Seniorengymnastik. Gefördert wird das Ganze durch ein Bundesprogramm. Das Mehrgenerationenhaus in Frankfurt ist das älteste und größte in der Stadt und aktuell in Gefahr. Alicia Lindhoff war da.
1: Ein hitziges Match im Toberaum. Ein Dutzend Mädchen und Jungs zwischen 8 und 10 Jahren jagt einem Schaumstoffball hinterher. Sie alle besuchen den Hort des Mehrgenerationenhauses. Manche gehen schon seit ihrer frühen Kindheit hier ein und aus, waren erst im Krabbeltreff, dann in der Kita und jetzt eben im Hort. Und treffen jeden Tag auf ganz viele andere Menschen, erzählt Betreuer Aaron Sepernier.
2: Hier sind Kinder, hier sind Jugendliche, hier sind Familien, hier sind Senioren, Seniorinnen. Wirklich ein Mix an allerlei Menschen, hat alle Religionen, alle Nationalitäten sind vertreten und es ist einfach offen.
1: Der 9-jährige Kanarian begegnet hier jeden Tag auch Senioren. Für ihn ganz normal.
3: Ich begrüße sie, ich frage sie, wie es ihnen geht und ich wünsche ihnen auch immer einen schönen Tag.
1: Ein paar Räume weiter sind Frauen zur Nährwerkstatt zusammengekommen und im hauseigenen Restaurant trudelt eine größere Gruppe Seniorinnen ein. Sie treffen sich zum sogenannten Café Vielfalt. Julia Garcia und Elena Tekin kommen seit Jahren regelmäßig ins Mehrgenerationenhaus.
4: Ich liebe den Verein, das ist meine Familie.
5: Ich bin 71. Ich möchte auch Leute in meinem Alter zu treffen.
1: Mit all dem könnte bald Schluss sein. Das Gebäude wurde vor einigen Jahren verkauft. Ende dieses Jahres läuft der Mietvertrag aus, sagt Hanan Karkur.
6: Und wir stehen praktisch ohne eine Lösung da, wie es ab 2027 für uns weitergeht.
1: Die Stadt Frankfurt trägt bislang einen Großteil der Mietkosten. Sie verhandelt gerade mit der Eigentümerin über einen Kauf des Hauses. Klingt erstmal gut. Das Problem, die Verhandlungen laufen nach Angaben des Vereins schon seit 7 Jahren. Mittlerweile ist die Deadline am Jahresende bedrohlich nah.
6: Es ist nicht, dass wir der Stadt nicht vertrauen. Es ist ein langwieriger Prozess, sagen wir mal so. Und diese Zeit haben wir nicht.
1: Auf HR-Anfrage wollen sich beide Parteien aktuell nicht zum Stand der Verhandlungen äußern. Die Seniorinnen vom Café Vielfalt jedenfalls hoffen auf eine Einigung und auf ein Happy End für ihr Haus und die Gemeinschaft, die es für sie bedeutet.
7: Wenn das alles rausfällt, dann sind die meisten bleiben zu Hause. Und deswegen wird es Einsamkeit, das wird wirklich vereinsamen.
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0: Das Wichtigste für heute Mittag, das erfahren wir jetzt in der Hessenschau.
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2: Das wird keine reguläre Lesung. So startet der Autor Stefan Thome gestern Abend seine Lesung im Rathaussaal in Biedenkopf. Er liest aus seinem neuesten Roman Besser als nie und greift dabei die aktuelle Diskussion um den Biedenkopfer Grenzgang auf. Die Kritik am sogenannten Moor, aber auch die Empörung über eben diese Kritik. Und dann lädt er zu einem offenen Diskurs ein, macht Raum für Menschen, die diese Kritik ernst nehmen wollen, aber auch für die, die die Tradition verteidigen. Und es gibt beide Seiten an diesem Abend. Viele sind zu Wort gekommen und wollten sich melden. Also ein guter Startschuss für eine ehrliche Auseinandersetzung. Aus Biedenkopf, Anna Spieß.
3: Mit 14 neuen Spielern startet Eishockey-Zweitligist EC Bad Nauheim heute Abend in Freiburg in die neue Saison. Mit 3 Siegen und 3 Niederlagen ist die Vorbereitung für die Roten Teufel durchwachsen verlaufen. Christopher Fiori, alleiniger Geschäftsführer seit September, zeigt sich im Interview mit uns optimistisch und möchte den Eishockey-Club in verschiedenen Bereichen weiterentwickeln.
4: Wichtig ist natürlich, sportlich auch wieder ein bisschen stärker zu werden als die letzten 2 Jahre, dass wir da weniger mit dem Abstieg zu tun haben und dann aber in der Verwaltung oder beim Clubmanagement eben auch da ein paar Impulse zu setzen.
3: Am Sonntag empfängt der EC Bad Nauheim zum ersten Pflichtheimspiel die Blue Devils Weiden. Katharina Wagner, Bad Nauheim.
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5: In einigen Regionen, da scheint heute schon richtig schön die Sonne. Anderswo ist es wolkig und regnet auch etwas. Also mal wieder von allem was dabei. Und Martin Gutt weiß, wie es weitergeht.
6: Hier zwischen dem Siegerland und der Wetterau gibt's den Rest vom Freitag über einfach nur normal gemischtes Septemberwetter. Mit Sonne, Wolken, Wind, eventuellen Schauern und 16 bis 21 Grad. Und auch das Wochenende wird hier in Mittelhessen bunt gemischt. Morgen kriegen wir erneut eine Mixtur aus dicken Wolken, aber auch Sonnenschein. Am Sonntag fällt dann hier von Dillenburg bis Nidda öfter wieder Regen. Und dazu landen wir tagsüber immer bei etwa an der 20-Grad-Marke.
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5: Um 12.32 Uhr bitte Vorsicht auf der A45 Aschaffenburg Richtung Gießen. Zwischen Florstadt und Wölfersheim, denn dort steht ein defekter Pkw auf dem linken Fahrstreifen und es sind Personen auf der Fahrbahn. Vorsicht auch auf der B27 Bad Hersfeld Richtung Fulda zwischen Fulda-Bronzell und Löschenroth. Dort liegt ein Eimer auf der Fahrbahn. A5 Karlsruhe Richtung Heidelberg zwischen Kronau und Waldorf-Wiesloch streckenweise stockender Verkehr. A7 Fulda Richtung Würzburg zwischen Fulda, Dreieck und Bad Brückenau-Wildflecken streckenweise Stau und stockender Verkehr ab der Raststätte Utrichshausen. Und Landkreis Limburg-Weilburg in Weinbach-Elkerhausen ist es zu einem großflächigen Stromausfall gekommen. An der Behebung der Störung wird gearbeitet.
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5: Und jetzt mit den Bellamy Brothers und Crossfire.

Die Münchner Freiheit, da habe ich ja meinen Gatten mal mit hingenommen, oder er würde wahrscheinlich eher sagen mit hingeschleppt, weil ich liebe diese Musik und dieses Lied ja sowieso. Und mein Gatte so, ach nö, muss ich da jetzt wirklich mit hin? Ja klar musst du das. Und wer hat am Ende doch mitgesungen? Er natürlich.

0: Hunde können Schafe hüten. Das könnte mir bei meiner kleinen Frieda demnächst ja noch blühen. Sie erschnüffeln Drogen, sie retten verschüttete Menschen und sie sind natürlich auch der beste Freund von uns. Hunde haben wirklich viele tolle Eigenschaften, die uns im Alltag helfen können. Und werden zum Beispiel auch als Assistenzhunde ausgebildet. Und das macht Bianca Kuhn-Trost vom Assistenzhundezentrum Pfotenglück in Waldbrunn-Eller im Kreis Limburg-Weilburg. Was alles hinter so einer Ausbildung steckt und wie wichtig die Arbeit der Hunde ist, hat sich unser HFI-Reporter Benny Müller genauer angeschaut.
1: Hier. Schwarzes Fell, Knie hoch und ein blaues Halstuch. Darauf steht Stopp, Assistenzhund. Gea und ihr Frauchen Anna sind heute aus dem Odenwald zum Training nach Limburg gekommen. Anna leidet, seit sie 13 Jahre alt ist, an starker Migräne und ist Schmerzpatientin. Hündin Gea zeigt ihr an, wenn ein Migräneschub bevorsteht, sagt sie.
2: Jetzt zum Beispiel nachts, also sie weckt mich dann, kommt mit den Pfoten hoch, leckt mir am Arm oder an der Hand und dann werde ich wach und dann gibt sie erst Ruhe, wenn ich wirklich aufgestanden bin. Vorher bleibt sie aufgeregt.
1: Genau wie in dieser Situation zu Hause soll Gea auch im Alltag anzeigen, wenn ein Schub bevorsteht. Deshalb trainiert Bianca Kuhn-Trost heute mit den beiden Alltagssituationen in Limburg. Zum Beispiel das Einkaufen im Supermarkt.
3: Da der Hund uns dann eben im Alltag immer und überall begleitet, müssen wir auch gerade das trainieren. Also es würde uns nicht viel helfen, wenn wir sagen, ach, wir trainieren die meiste Zeit am Hundeplatz. Da sind die Reize nicht, da sind die Gerüche nicht, da sind die Aufgaben nicht, da ist das Licht nicht.
1: Nicht schnuppern, sich auf Frauchen konzentrieren, am Regal hinsetzen. In so einem Supermarkt gibt es viel zu beachten. Gea und ihr Frauchen machen eine sogenannte Selbstausbildung. Das heißt, sie bildet ihren Hund mit Hilfe der Hundetrainerin aus. Das kostet rund 20.000 Euro. Bei der Fremdausbildung bildet die Trainerin komplett aus und der Hund kommt dann zum neuen Herrchen oder Frauchen. Das kostet ungefähr das Doppelte. Bianca Kuhn-Trost erklärt, warum sich Hunde so gut für den Job eignen.
3: Die haben eine ganz andere Wahrnehmung wie wir Menschen. Die sind viel feiner in allem, ob es das Hören betrifft, ob es das Riechen betrifft. Ich kann Ihnen sagen, dass es auch für den betroffenen Mensch schwer ist, wenn einem immer ein Mensch helfen muss. Und der Hund ist immer da und der macht das von sich aus, der ist gerne da.
1: Im Prinzip kann jeder Hund ein Assistenzhund werden. Es hilft aber, wenn er eher unterwürfig ist und gerne mit Menschen arbeitet. Die Ausbildungen werden meist nicht von der Krankenkasse bezahlt. Die übernimmt nur die Kosten für Blindenhunde, meint die Trainerin. Auch für die migränegeplagte Anna ist das eine hohe finanzielle Belastung.
2: Ich habe schon so viel Geld in alternative Heilmethoden gesteckt, in Naturheilpraktiker, in Osteopath und es hat alles nichts gebracht. Und dann habe ich mir gesagt, kann ich auch das Geld in unseren Hund stecken und mal schauen, was draus wird.
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11: 13 Uhr. Klingbeil will schnelle Entlastung bei Spritpreisen. CO2-Speicher unter der Nordsee geht in Betrieb. Nicole Paschinyan erhält den Hessischen Friedenspreis. Das Wetter teils sonnig, teils bewölkt, 17 bis 23 Grad. Mein Name ist Andrea Eckstein. Mit Blick auf die hohen Spritpreise fordert Finanzminister Klingbeil ein klares und schnelles Signal an den Zapfsäulen. Klingbeil sagte vor einem Treffen der europäischen Finanzminister in Dublin, die Bundesregierung suche gerade nach Lösungen und er sei guter Dinge, dass man das zügig hinbekomme. Klingbeil macht sich vor allem stark für eine Übergewinnsteuer für Mineralölkonzerne. Damit müssten auf besonders hohe Gewinne zusätzliche Steuern gezahlt werden. Auf europäischer Ebene gibt es allerdings keine Mehrheit dafür. In Dänemark wird heute eine Lagerstätte für CO2 unter der Nordsee offiziell in Betrieb genommen. Flüssiges CO2 soll dabei in fast 2 Kilometer Tiefe im Meeresgrund gespeichert werden. ARD-Korrespondent Arne Bartram.
12: Beim sogenannten Project Greensand soll klimaschädliches CO2 dauerhaft eingelagert werden, damit es nicht in die Atmosphäre gelangt und den Klimawandel weiter vorantreibt. Das Projekt funktioniert so. Fabriken fangen CO2 auf, bevor es in die Luft gelangen kann. Anschließend wird es verflüssigt und per Schiff in die Nordsee transportiert. Das verflüssigte CO2 wird dort in ein ehemaliges Ölfeld geleitet, rund 200 Kilometer vor der dänischen Küste.
11: In den USA schließt Verteidigungsminister Pistorius seine Reise mit einem Besuch in Texas ab. In Fort Worth nimmt er heute den ersten von insgesamt 35 bestellten F-35-Kampfjets entgegen. Das Flugzeug soll den Tornado ablösen. ARD-Korrespondentin Christina Nagel.
13: Tatsächlich kommt es nicht allzu häufig vor, dass ein neuer Kampfjet-Typ eingeführt wird. Noch dazu einer, der aktuell als das modernste Kampfflugzeug der Welt gilt. In Fort Worth wird Pistorius die erste deutsche F-35 symbolisch entgegennehmen. Sie wird vorerst in den USA bleiben, denn hier findet die Ausbildung der Piloten statt. An ihren Standort im rheinland-pfälzischen Büchel werden die Kampfjets nach und nach ab Herbst des kommenden Jahres verlegt.
11: Hessischer Friedenspreis verliehen. Preisträger ist in diesem Jahr der armenische Regierungschef Paschinyan. Er hat die Auszeichnung bei einem Festakt im Landtag in Wiesbaden erhalten. Von der hessischen Landesregierung hieß es, Paschinyan treibe demokratische Reformen in Armenien voran und bemühe sich um Frieden mit dem Nachbarland Aserbaidschan. Im Konflikt um die Region Bergkarabach hatte Paschinyan weitreichende Zugeständnisse an Aserbaidschan gemacht. Der hessische Friedenspreis ist mit 25.000 Euro dotiert. Der deutsche Frauenfußball steht heute vor einer wegweisenden Entscheidung. Beim DFB in Frankfurt gibt es einen außerordentlichen Bundestag, um die höchste Frauenspielklasse aus dem Verband auszugliedern. HR-Sportreporter Daniel Höhr.
14: Es geht konkret darum, die Bundesliga der Frauen an den FBL e.V. zu übertragen. Zur Erinnerung, diesen hatten die Vereine der Bundesliga gegründet, um die Liga ähnlich der Männerliga in eine professionellere Struktur zu überführen und damit auch zum Beispiel die Vermarktungschancen zu verbessern. Die Details zwischen DFB und FBL sind schon verhandelt. Es muss eben noch offiziell gebilligt werden. Das Ganze passiert heute in Frankfurt. Die laufende Saison gilt dann als Übergangssaison, bevor die FBL dann die Liga endgültig übernimmt.
11: Das waren die Nachrichten.
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8: Und das wird ein bunt gemischter Nachmittag. Sonnenschein, dicke Quellwolken und auch ein bisschen Regen. Von allem ist etwas dabei, bleibt aber meist trocken. Die Höchstwerte in Hesse-Schlichtenau 18, Oberaular 19, Gelnhausen 21 und Trebur heute bis 22 Grad. Ähnlich wird es morgen. Viel Sonnenschein, ein paar Wolken. Im Norden wird es auch mal ein bisschen dichter bewölkt, bleibt aber meist trocken, die Höchstwerte 18 bis 25 Grad. Der Sonntag, da wird es ziemlich windig, dazu gibt es viele Wolken, etwas Sonne und auch einigen Regen. 17 bis 23 Grad und am Montag Sonne und Wolken 15 bis 21 Grad.
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8: Bitte Vorsicht, auf der A3 Köln Richtung Frankfurt zwischen Limburg Süd und Bad Camberg steht ein defekter Pkw auf dem linken Fahrstreifen und es liegen dort auch Reifenteile auf der Fahrbahn. A5 Karlsruhe Richtung Heidelberg zwischen Kronau und Waldorf-Wiesloch 5 Kilometer Stau. Die A5 Frankfurt Richtung Kassel zwischen Nordwestkreuz, Frankfurt und Friedberg 8 Kilometer Stau wegen Bergungsarbeiten nach einem Unfall. Der Verkehr wird über den Standstreifen geleitet und die A7 Fulda Richtung Würzburg zwischen Fulda, Dreieck und Bad Brückenau Wildflecken. Streckenweise Stau und stockender Verkehr ab der Raststätte Utrichshausen.
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8: Tja, und wir starten heute mit den Kastelruther Spatzen. Florian Guiducci grüßt damit die jungen Rhönmäher aus Hilders mit den Kastelruther Spatzen und Feuer im ewigen Eis.

Am Sonntag, da ist ja unsere nächste Wünsch-dir-was-Sendung hier in hr4. Der 20. September ist dann und hat da vielleicht Ihr Nachbar Geburtstag und Sie wollen ihm gerne mal über hr4 gratulieren oder Sie haben vielleicht Hochzeitstag oder Sie wollen endlich mal wieder ein Lied von Wolfgang Petri hier hören, das Sie schon lange nicht mehr in hr4 gehört haben. Dann rufen Sie uns doch jetzt an, die Telefonnummer, das ist die 0800. Dann 4 mal die 7, 22, 4, 0800, 4 mal die 7, 22, 4. Und da kommt eine aktuelle Verkehrsmeldung rein. Bitte Vorsicht auf der A66 Frankfurt Richtung Wiesbaden zwischen Frankfurt Miquelallee und Frankfurt Ludwig-Landmann-Straße. Dort befindet sich eine Person im Bereich der Fahrbahn. Und weiter geht's mit Ihren Musikwünschen. Und der nächste Musikwunsch kommt aus Rottgau. Die Gabi grüßt den Peter aus dem Odenwald und wünscht sich Jimmy Rogers und Kisses Sweeter Than Wine.

Hallo, hier ist Heiderose Mühlbauer. Ich wünsche mir für mein Schwesterherz Doris das schöne Lied Schwesterherz. Ganz liebe Grüße.

0: Die Marion hat uns eine Mail geschickt. Marion Schwäbe. Ich wünsche mir für unseren Gesangsverein aus Thal-Itter und unseren Dirigenten Uli Fingerhut das Lied von den Dorfrockern Dorfkind.
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Der Kai hat uns eine Postkarte geschickt, weil seine Eltern feiern ihren 50. Hochzeitstag. Er gratuliert ihnen ganz herzlich und wünscht noch viele gemeinsame Ehejahre und Gesundheit. Und der Musikwunsch für die Eltern von Kai, Goldene Hochzeit von Patricius.

goldene Hochzeit, wer kann so ein Fest schon feiern? Ein Geschenk, das der Herrgott selten macht.

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2: Um 13:30 Uhr, bitte Vorsicht auf der A66 Frankfurt-Wiesbaden zwischen Frankfurt-Miquelallee und Frankfurt-Ludwig-Landmann-Straße befindet sich eine Person im Bereich der Fahrbahn. Fahren Sie dort bitte vorsichtig. Dann die A3 Köln Richtung Frankfurt zwischen Limburg-Nord und Bad Camberg. 3 Kilometer stockender Verkehr wegen eines defekten Pkw auf dem linken Fahrstreifen. A5 Karlsruhe Richtung Heidelberg zwischen Kronau und Waldorf-Wiesloch 7 Kilometer stockender Verkehr nach einem Unfall auf dem linken Fahrstreifen. A5 Frankfurt Richtung Kassel zwischen Nordwestkreuz Frankfurt und Friedberg 10 Kilometer Stau wegen Bergungsarbeiten nach einem Unfall. Die beiden linken Fahrstreifen sind gesperrt, der HR4-Staurechner meldet. Dauert dort 30 bis 40 Minuten länger. A7 Hannover Richtung Kassel zwischen Kassel-Ost und Kreuz-Kassel-Mitte. 1 Kilometer stockender Verkehr nach einem Unfall auf dem rechten Fahrstreifen. A7 Fulda Richtung Würzburg zwischen Fulda-Dreieck und Bad Brückenau-Wildflecken. Streckenweise Stau und stockender Verkehr ab der Raststätte Utrichshausen. A67 Darmstadt Richtung Mannheim zwischen Pfungstadt und Lorsch. 4 Kilometer stockender Verkehr und die A671 Wiesbaden Richtung Mainz zwischen Hochheim Süd und Gustavsburg 1 Kilometer Stau.
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2: Und jetzt mit Wilma und Dieter Kaufmann aus Hitzkirchen-Keffenroth. Die feiern nämlich goldene Hochzeit. Herzlichen Glückwunsch. Und das Lied für die beiden: Wir blicken zurück von den Schäfern.

Ja, hallo, hier spricht Renate Steinert wieder. Ich hätte gerne für mich und alle, die mich kennen und mögen, von Monika Martin das kleine Haus am Meer.

Gibt eine aktuelle Verkehrsmeldung in HR4. Bitte Vorsicht auf der A3 Frankfurt Richtung Würzburg. Zwischen Frankfurt Süd und Offenbacher Kreuz befindet sich ein E-Scooter-Fahrer auf der Fahrbahn. Fahren Sie dort bitte vorsichtig. Weiter geht es mit einem Brief von Werner Schulz aus der JVA Hünfeld. Er grüßt seinen Sohn Artis, alle Eintracht-Fans und alle Knackis in Deutschland. Er schreibt noch, dass HR4 ihn immer aufheitert und ihm neuen Mut gibt. Danke für das schöne Kompliment. Für Werner jetzt der International Airport von Tom Astor.

Jana aus Wabern-Uttershausen hat uns geschrieben: Lieber Ottmar, von Herzen wünsche ich dir nur das Beste zu deinem heutigen Geburtstag. Es ist so schön, dass es dich gibt. Ich freue mich auf jedes Abenteuer mit dir. Und von Jana der Musikwunsch für Ottmar: Guten Tag, liebes Glück von Max Rabe und Lea.

Hallo, schönen guten Tag. Hier ist Barbara. Ich bin von Offenbach und ich wünsche mir von Ihnen ein Lied, Bata Ilitsch, Michaela. Vielen Dank, alle Grüße für das ganze Team von euch. Tschüss, danke.

Uwe Becker macht hier gleich weiter nach 14 Uhr mit dem Nachmittag in HR4. Einen Musikwunsch haben wir noch. Stefan Dolch aus Grevenbruch. Ich tanz dich aus meiner Seele von Annemarie Eifeld.

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11: 14 Uhr. Klingbeil will schnelle Entlastung bei Spritpreisen. Mindestens 16 Tote bei Anschlag mit Autobombe in Pakistan. Hessischer Friedenspreis verliehen. Das Wetter teils sonnig, teils bewölkt. 17 bis 23 Grad. Mein Name ist Frank Wornert. Ein klares, schnelles Signal an den Zapfsäulen in Deutschland, das fordert Bundesfinanzminister Klingbeil mit Blick auf die hohen Spritpreise. Der Minister hat dabei in erster Linie eine Übergewinnsteuer für die Mineralölkonzerne im Sinn. ARD-Korrespondentin Sarah Lopez.
12: Damit könnten überproportional hohe Gewinne von Mineralölkonzernen abgeschöpft werden. Der SPD-Politiker forderte, dass die EU-Kommission zeitnah einen Vorschlag dazu macht. Auch wenn es weder in der Bundesregierung noch auf europäischer Ebene bisher Einigkeit bei dem Thema gibt.
11: Gewalt als Dienstleistung. Dieses Thema will Hessens Innenminister Poseck in die nächste Innenministerkonferenz der Länder einbringen. Anlass sind die Explosionen in Frankfurt und Offenbach in den vergangenen Tagen. Poseck sagte in Wiesbaden, es handle sich um ein deutschlandweites Phänomen. Die Länder müssten ihre Strategien aufeinander abstimmen. Im Zusammenhang mit den Explosionen sind 2 Jugendliche festgenommen worden. Die Ermittler vermuten, dass sie von kriminellen Netzwerken angeworben wurden. Im Nordwesten von Pakistan sind bei einem Anschlag mindestens 16 Menschen ums Leben gekommen. Nach Behördenangaben war es ein Anschlag mit einer Autobombe auf dem Gelände einer Polizeizentrale. Bei der Detonation sei auch eine Moschee beschädigt worden, wo gerade das Freitagsgebet stattfand. Die Hintergründe des Anschlags sind noch unklar. Der armenische Premierminister Paschinyan hat den Hessischen Friedenspreis bekommen. Der 51-Jährige wird dafür ausgezeichnet, dass er sich im südlichen Kaukasus für Frieden eingesetzt hat. HR Wiesbaden-Reporter Nicolas Buschlüter.
13: Die Staatsministerin im Auswärtigen Amt Güler sagte, als Aserbaidschan die umstrittene Region Bergkarabach unter seine vollständige Kontrolle brachte, habe Paschinyan nicht auf Konfrontation gesetzt, sondern auf Diplomatie. Obwohl viele Armenier ihre Heimat verloren hätten. Im Konflikt um die Region Bergkarabach hatte Paschinyan weitreichende Zugeständnisse an Aserbaidschan gemacht. Der hessische Umweltminister Jung lobte den Mut Paschinyans, schwierige Entscheidungen zu treffen.
11: Auswärtsspiel für Darmstadt 98 in der zweiten Fußball-Bundesliga. Die Lilien treten heute Abend um 18.30 Uhr in Wolfsburg an. Am vergangenen Wochenende hatte Darmstadt zum ersten Mal in dieser Saison ein Spiel gewonnen gegen Bielefeld. HR-Sportreporter Simon Schäfer.
14: Nach dem ersten Sieg in der Liga hieß es für die Darmstädter in dieser Woche aufatmen und Energie hochhalten. Jetzt geht es zum Bundesliga-Absteiger aus Wolfsburg, dort wo Lilien-Trainer Florian Kohfeldt auch schon als Coach tätig war. Er freut sich daher auf das Wiedersehen, warnt aber gleichzeitig vor der individuellen Stärke der Wölfe, die er zudem als klaren Favoriten bezeichnet. Und dennoch, durch Körperlichkeit und Disziplin möchte Kohfeldt mit seiner Mannschaft für eine Überraschung sorgen.
11: Das waren die Nachrichten.
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15: Der Himmel über Hessen fährt heute das Kontrastprogramm. Strahlender Sonnenschein trifft auf dicke, weiße Wolkenberge. Und das Gute ist, die Wolken bellen meistens nur, die beißen nicht. Es bleibt fast überall trocken, das Risiko für einen Minischauer ist gering. Temperaturtechnisch haben wir heute so ein Nord-Süd-Gefälle. Das Ried holt sich mit 23 Grad die Krone. In den nordhessischen Höhenzügen, da machen wir es mit 17 Grad, ist uns wirklich gemütlich. Morgen hat sich das Wetterland so ein bisschen zweigeteilt. Im Süden lacht uns die Sonne fast pausenlos an. Da ziehen so ein paar dünne, schön Wetterwolken durch. Weiter nördlich schiebt sich zwar die eine oder andere Wolkenwand davor, aber die Sonne kämpft sich dann immer wieder durch und die Regenschirme immerhin, die können wir zu Hause lassen. Es wird spürbar wärmer als am Freitag eben. Und heute, die Skala reicht von 18 Grad im Upland bis zum spätsommerlichen 25 Grad im Ried. Und die Aussichten dann für Sonntag, es wird ungemütlich. Das Wetter zieht wirklich richtig weg nach Nord und Süd. Regen bei 17 bis 23 Grad, ist nichts mehr mit tollem Wetter. Am Montag atmet das Wetter aber nochmal kurz durch. Ein trockener Mix aus Sonne und Wolken bringt uns dann 15 bis 21 Grad.
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15: Vorsicht auf der A3 Frankfurt Richtung Köln. Zwischen Bad Camberg und Limburg Süd liegen Reifenteile auf dem rechten Fahrstreifen. A3 Köln Richtung Würzburg. Zwischen Frankfurter Kreuz und Hanau streckenweise stockender Verkehr. A5 Karlsruhe Richtung Heidelberg. Zwischen Kronau und Waldorf-Wiesloch 5 Kilometer stockender Verkehr. A5 Frankfurt Richtung Kassel zwischen Nordwestkreuz Frankfurt und Friedberg. 10 Kilometer Stau wegen Bergungsarbeiten nach einem Unfall mit mehreren Pkw. Die beiden linken Fahrstreifen sind gesperrt. Dauert da laut HR4 Staurechner 30 bis 40 Minuten länger. A7 Fulda Richtung Würzburg zwischen Fulda Dreieck und Bad Brückenau-Wildflecken. Streckenweise Stau und stockender Verkehr ab der Raststätte Udrichshausen. Die A49 Kassel Richtung Gießen ist zwischen Stadt Allendorf Süd und Homberg Ohm Nord wegen Bergungsarbeiten nach einem Unfall gesperrt. Dadurch ab Stadt Allendorf Nord 2 Kilometer Stau. Da hat sich ein Fahrzeug überschlagen. Die A661 Egelsbach Richtung Oberursel zwischen Frankfurt-Eckenheim und Frankfurt-Heddernheim 3 Kilometer Stau. Und die A671 Wiesbaden Richtung Mainz zwischen Hochheim Süd und Gustavsburg 1 Kilometer Stau.
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15: Hallo und willkommen. Und wir starten mit einem echten One-Hit-Wonder-Meisterwerk, das auch nach all den Jahrzehnten kein bisschen Staub angesetzt hat. The Real Thing und You to Me are Everything.
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0: Oben wird's bunt und unten rund. Passend zu den herbstlichen Blättern an den Bäumen wachsen am Boden gerade die Kürbisse um die Wette. In allen Formen und Farben. Die absoluten Prachtexemplare gibt es aktuell auf dem Familienhof Heckelmann in Hünfelden im Kreis Limburg-Weilburg. Was es dort alles zu entdecken gibt, das hat sich HR4-Reporter Jan-Christoph Scholz für uns mal angeschaut.
1: Ein Kürbis hier sieht so aus, als würde er eine Krone tragen. Unten ist er klassisch orange und darauf hat er eine Art grüne Haube. Er sieht ein bisschen aus wie ein König, der über allen anderen Kürbissen wacht. Landwirt Steffen Heckelmann baut seit über 30 Jahren Kürbisse an. Mittlerweile sind es so viele, dass er sogar eine Kürbiswaschanlage hat.
2: Die Kürbisse werden hier in so ein Bassin gegeben. Die laufen da im Kreis durch den Whirlpool und kommen vorne wieder raus. Und wenn sie dann sauber genug sind, entnehmen wir die und dann sind sie fertig für den Verkauf.
1: Im Frühsommer verkauft Heckelmann Erdbeeren oder Spargel. Danach beginnt jedes Jahr die Kürbiszeit. Der Landwirt hat aber nicht nur ein oder zwei Kürbisse hier, sondern über 300 Sorten. Einer seiner Favoriten ist der Ölkürbis.
2: Der ist sowohl für normale Speisen, Suppen und so weiter geeignet, aber die Kerne sind super gesund und lecker und daraus machen wir unser Kürbiskernöl, Knabberkerne und auch verschiedene Backwaren.
1: Vom Kürbisbrot hin zu verschiedenen Kürbiskuchen ist alles mit dabei. Bis Mitte Oktober kann das jeden Tag hier am Hof Heckelmann ausprobiert werden. Ein besonderes Highlight sind die Kürbisfeste an den Wochenenden. Dann ist auf dem Hof manchmal noch mehr los unter dem Motto, was kriecht und fliegt am Kürbisfeld.
2: Wir haben verschiedene Szenen und Kürbisfiguren zu dem Thema aufgebaut, haben dann die Sortenschau, die Kürbisausstellung, das Kistenlabyrinth, ein Quiz im Maisfeld und ansonsten zum Essen und zum Trinken alles von und mit Kürbissen.
1: Wem die Kürbisse auf dem Hof Heckelmann dann doch zu viel sind, der kann sich auch in den Mais flüchten, genauer gesagt ins Maislabyrinth oder ins Mais-Schwimmbad. Auch deshalb gefällt es Tanja Konter und ihrer Familie hier so gut auf dem Hof.
3: Weil es einfach unglaublich schön ist für Kinder und Familien. Es ist ein ganz kindgerechtes Ambiente. Die Kids können hier laufen auf die Strohhüpfburg. Was gefällt dir immer am besten?
4: Das Maislabyrinth, das Maisbad.
3: Und es ist einfach schön hier zu sein und dann gerade auch an den Kürbiswochenenden ist so liebevoll dekoriert alles und es ist einfach schön.
1: Die Kürbiszeit hat gerade erst begonnen. Für Landwirt Steffen Heckelmann und seine Familie ist das viel Arbeit. Kürbisse ernten, waschen, sortieren und verarbeiten. Alle anderen können hier dafür das bunte Gemüse in allen Farben und Formen anschauen, essen und natürlich erleben.
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Mariana Rosenberg, ich denke an dich. Und aktuell gekommene Meldung von der A661 Egelsbach Richtung Oberursel. Vorsicht am Bad Homburger Kreuz in der Verbindung zur A5 Richtung Frankfurt. Da liegt eine Leitbarke auf dem Beschleunigungsstreifen. Da bitte Vorsicht. A661 Egelsbach Richtung Oberursel.

0: Wir schalten jetzt in unsere Regionalstudios nach Kassel, Fulda, Gießen, Frankfurt und Darmstadt. Es ist 14:30.
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2: Schüsse im Wettbüro, Messerstechereien, subjektiv scheint die Gewalt in Gießen zuzunehmen. Aber die Zahlen sprechen dagegen, sagt Robert Möbius, Polizeioberrat beim Polizeipräsidium Mittelhessen.
3: Generell kann ich zu den Zahlen dieses Jahr noch nichts sagen, aber wir nehmen einen leichten Rückgang der Kriminalität wahr.
2: Bei einer Sicherheitskonferenz der Stadt ist eine Statistik über die Gesamtkriminalität von 2022 bis 2025 vorgestellt worden. Möbius sagt dazu:
3: Wir haben in Gießen eine relativ gleichbleibende Kriminalität. Wir tun natürlich alles dafür, die zu senken.
2: Und das zum Beispiel mit mehr Polizeipräsenz oder präventiven Maßnahmen. Lena Lachnit, Gießen.
4: Ein Mordfall aus dem Jahr 2023 wird vor dem Limburger Landgericht neu aufgerollt. Der Bundesgerichtshof hat das Urteil gegen eine Mitangeklagte aufgehoben. Damals ist in Haiger eine 26-Jährige getötet und anschließend verbrannt worden. Der Täter ist wegen Mordes zu einer lebenslangen Freiheitsstrafe verurteilt worden und das bleibt auch so. Das Verfahren gegen die heute 23 Jahre alte Mitangeklagte muss aber teilweise neu aufgerollt werden. Der Bundesgerichtshof sieht Rechtsfehler in der Beweiswürdigung des Landgerichts Limburg und hat deshalb ihre Verurteilung zu 7 Jahren Jugendstrafe aufgehoben. Die neue Verhandlung soll Anfang November in Limburg beginnen. Benjamin Müller, Haiger.
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0: Bislang war dieser Freitag eigentlich ganz nett mit Sonne, Wolken und nur selten Schauern. Martin Gutt hat die Einzelheiten zu heute Abend und zum Wochenende.
5: Der September bringt uns in Mittelhessen sein typisches bunt gemischtes Wetter.
0: Zum Wochenende.
5: Der September bringt uns in Mittelhessen sein typisches bunt gemischtes Wetter. Es geht mit einem bisschen Wind in den Abend, der wird schwächer und auch die Wolken lösen sich mal auf. Dann wird die Nacht meist trocken. Morgen kriegen wir zwischen dem Kellerwald und dem Taunus ein ständiges Gemisch aus einigen Wolken und freundlichem Sonnenschein. Mit 20 Grad und etwas mehr wird es dabei halbwegs warm. Am Sonntag fällt wieder ein wenig Regen und dann wird es auch wieder ein bisschen frischer.
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0: Da haben wir momentan 8 Meldungen. Wir starten auf der A661 Egelsbach Richtung Oberursel. Vorsicht am Bad Homburger Kreuz in der Verbindung zur A5 Richtung Frankfurt liegt eine Leitbarke immer noch auf dem Beschleunigungsstreifen. A3 Köln Richtung Würzburg zwischen Frankfurter Kreuz und Hanau streckenweise stockender Verkehr. A5 Karlsruhe Richtung Heidelberg zwischen Kronau und Waldorf-Wiesloch 7 Kilometer stockender Verkehr. A5 Frankfurt Richtung Kassel zwischen Nordwestkreuz Frankfurt und Friedberg 10 Kilometer Stau wegen Bergungsarbeiten nach einem Unfall mit mehreren Pkw. Die beiden linken Fahrstreifen sind gesperrt. Dauert laut HR4 Staurechner 30 bis 40 Minuten länger. A7 Fulda Richtung Würzburg zwischen Fulda Dreieck und Bad Brückenau Wildflecken streckenweise Stau und stockender Verkehr ab der Raststätte Ulrichshausen. A49 Kassel Richtung Gießen ist zwischen Stadt Allendorf Süd und Homberg Oben Nord wegen Bergungsarbeiten nach einem Unfall gesperrt. Dadurch ab Stadt Allendorf Nord 2 Kilometer Stau. Da hat sich ein Fahrzeug überschlagen. Der Fernverkehr wird gebeten, über die A5, A7 auszuweichen. A671 Wiesbaden Richtung Mainz zwischen Hochheim Süd und Gustavsburg 1 Kilometer Stau. Und Stadtgebiet Hanau, wegen des 25. Hanauer Stadtlaufs kann es zwischen 16.30 Uhr und 18.30 Uhr in den Bereichen Innenstadt, Kesselstadt und Hanau Nordwest zu Verkehrsbeeinträchtigungen kommen. Es wird gebeten, diese Bereiche großräumig zu umfahren.
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0: Hallo zusammen. Diese tiefe Stimme von Johnny Cash geht unter die Haut. Sein Welthit Ring of Fire finde ich großartig. Geschrieben übrigens von seiner späteren Ehefrau, von June Carter. Das ist wirklich sein ganz typischer Country-Sound. 1963.
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Ja, das war der König von Mallorca, mal ganz romantisch und hoch über den Wolken. Jürgen Drews mit Wir ziehen heute Abend aufs Dach. Den Trubel der Stadt hinter sich lassen, eine Decke einpacken, Rock'n'Roll hören und den Sternenhimmel ganz für sich allein haben. Ja, wer braucht da schon ein Luxushotel, wenn das größte Glück direkt über unseren Köpfen wartet? Vielleicht mal ausprobieren, wer es mag.

Wir reisen jetzt mal gemeinsam zurück in das Jahr 1967. Das war eine Zeit, in der Musik noch echte Handarbeit war. Kein Computer, keine digitalen Effekte, nur echte Instrumente, geniale Arrangements, finde ich, und pure Leidenschaft im Studio. Zu den absoluten Meistern dieses handgemachten Pop-Handwerks gehören die Hollies. Wir hören jetzt einen ihrer ganz großen Songs. Hier sind die Hollies mit der bezaubernden Carrie Ann.

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3: 15 Uhr. EU lehnt Forderung nach europäischer Übergewinnsteuer ab. Kinderschutzbund gegen pauschale Zugangsbeschränkungen bei Social Media. Armeniens Premierminister erhält hessischen Friedenspreis. Das Wetter teils sonnig, teils bewölkt, 17 bis 23 Grad. Mein Name ist Frank Wornert. Die EU-Kommission lehnt Forderungen von Finanzminister Klingbeil nach einer europäischen Übergewinnsteuer für Mineralölkonzerne ab, trotz der aktuell hohen Spritpreise. Das hat EU-Wirtschaftskommissar Dombrovskis deutlich gemacht bei einem Treffen der Finanzminister der Mitgliedstaaten in Dublin. ARD-Korrespondentin Sarah Lopez.
4: Zum jetzigen Zeitpunkt werde die Kommission keinen EU-weiten Vorschlag vorlegen. Der Kommissar verwies darauf, dass die Mitgliedstaaten hier national entscheiden könnten. Am Morgen hatte der deutsche Finanzminister Lars Klingbeil noch betont, Druck auf die EU-Kommission beim Thema Übergewinnsteuer ausüben zu wollen. Mit der könnten überproportional hohe krisenbedingte Gewinne von Mineralölkonzernen abgeschöpft werden.
3: Der Kinderschutzbund ist gegen eine pauschale Zugangsbeschränkung bei Social Media. Zum einen nennt die Präsidentin des Kinderschutzbundes Andresen technische Fragen. Dem Redaktionsnetzwerk Deutschland sagte sie, bisher gebe es kein zuverlässiges Verfahren, um das Alter von Nutzern sicher und datenarm zu überprüfen. Außerdem könnten digitale Räume gerade für die Jugendlichen wichtig sein, die zu Hause wenig Unterstützung hätten. Der Zugang dürfe nicht allein von der Zustimmung der Eltern abhängen. Die EU-Kommission will die Social-Media-Nutzung für Kinder und Jugendliche unter 15 Jahren deutlich beschränken. Betrugsverdacht im Bereich ambulante Pflege. Deshalb hat es heute vor allem in Nordrhein-Westfalen Durchsuchungen gegeben. Die Behörden haben fast 6 Millionen Euro Vermögen einfrieren lassen. Eine 39-jährige Frau sitzt in Untersuchungshaft. Ihr Ehemann soll dem Haftrichter vorgeführt werden. Nach anonymen Anzeigen war seit Dezember gegen insgesamt 13 Beschuldigte ermittelt worden. Sie sollen im großen Stil ambulante Pflegeleistungen abgerechnet haben, die so aber nie erbracht worden sind. Der Virologe Streeck hat sich im Corona-Untersuchungsausschuss des Hessischen Landtags geäußert. Streeck hat dort unter anderem gesagt, er verstehe, dass sich Menschen in der Pandemie ungerecht behandelt gefühlt haben und deswegen wütend waren. Es stelle sich aber auch die Frage, ob eine Krise mit einem solchen Ausmaß überhaupt ohne Unrecht geschehen könne. Streeck sitzt inzwischen für die CDU im Bundestag. Er ist Drogenbeauftragter der Bundesregierung. Der armenische Premierminister Paschinjan hat den Hessischen Friedenspreis bekommen. Der 51-Jährige wird dafür ausgezeichnet, dass er sich im südlichen Kaukasus für Frieden eingesetzt hat. HR Wiesbaden-Reporter Nicolas Buschlüter.
5: Die Staatsministerin im Auswärtigen Amt Güler sagte, als Aserbaidschan die umstrittene Region Bergkarabach unter seine vollständige Kontrolle brachte, habe Paschinjan nicht auf Konfrontation gesetzt, sondern auf Diplomatie. Obwohl viele Armenier ihre Heimat verloren hätten. Im Konflikt um die Region Bergkarabach hatte Paschinjan weitreichende Zugeständnisse an Aserbaidschan gemacht. Der hessische Umweltminister Jung lobte den Mut Paschinjans, schwierige Entscheidungen zu treffen.
3: Das waren die Nachrichten.
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6: Grau oder blau? Hessen nimmt heute einfach beides. Strahlender Sonnenschein trifft auf dicke Wolken, aber es bleibt fast überall trocken. Beim Blick auf das Thermometer, da haben wir ein echtes Nord-Süd-Gefälle. Spitzenreiter ist das Ried, das sich mit 23 Grad die Krone schnappt, während in den nordhessischen Höhenzügen bei 17 Grad ja schon die Übergangsjacke parat liegen sollte. Morgen ist das Wetterland zweigeteilt. Im Süden lacht uns die Sonne fast pausenlos an. Da ziehen nur so ein paar dünne, schöne Wetterwolken durch. Weiter nördlich schiebt sich dann die eine oder andere dichte Wolkenwand davor. Aber die Sonne kämpft sich immer wieder durch. Der Sonntag, da wird es ein bisschen ungemütlich. Von Nord nach Süd zieht Regen durch bei 17 bis 23 Grad. Montag atmet das Wetter nochmal durch. So ein trockener Mix aus Sonne und Wolken. Dienstag schiebt sich das Ganze wieder leider in die andere Richtung. Dicke Wolken und dann ab und an ein bisschen Sonne.
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6: Schauen wir mal, was ist los auf den Straßen. Momentan 8 Meldungen. Es geht los auf der A671 Wiesbaden Richtung Mainz. Vorsicht zwischen Hochheim Süd und Gustavsburg. Eine ungesicherte Unfallstelle auf dem rechten Fahrstreifen. A3 Köln Richtung Würzburg zwischen Frankfurter Kreuz und Hanau. Streckenweise Stau und stockender Verkehr. A5 Karlsruhe Richtung Heidelberg zwischen Kronau und Waldorf-Wiesloch. 6 Kilometer Stau und stockender Verkehr. A5 Frankfurt Richtung Kassel zwischen Nordwestkreuz Frankfurt und Friedberg. 10 Kilometer Stau nach einem Unfall mit einem LKW und einem PKW auf den beiden rechten Fahrstreifen. Dann haben wir im weiteren Verlauf zwischen Friedberg und Obermörlen 2 Kilometer Stau nach einem Unfall mit 3 Fahrzeugen auf den beiden linken Fahrstreifen. A7 Fulda Richtung Würzburg zwischen Fulda Dreieck und Bad Brückenau Wildflecken. Streckenweise Stau und stockender Verkehr ab der Raststätte Utrichshausen. A671 Wiesbaden Richtung Mainz zwischen Hochheim Süd und Gustavsburg. 1 Kilometer Stau. Und Stadtgebiet Hanau. Wegen des 25. Hanauer Stadtlaufs kann es zwischen 16.30 Uhr und 18.30 Uhr in den Bereichen Innenstadt, Kesselstadt und Hanau Nordwest zu Verkehrsbeeinträchtigungen kommen. Es wird deswegen gebeten, diese Bereiche großräumig zu umfahren.
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6: Schönen guten Tag. Ja, es gibt so Songs, die sind vom Text her eigentlich traurig. Aber die klingen so schön, dass wir trotzdem einfach laut mitsingen müssen. Wir machen es jetzt auch. Hier ist das gelungene Werk über das Abschiednehmen, aber mit Knowing Me, Knowing You.
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0: Ja, so kennen wir das. Wir wollen nur mal eben so ein Projekt im Garten starten und stellen fest, das richtige Werkzeug fehlt. Genau für solche Momente gibt es eine absolute Geheimwaffe. Die Nachbarschaft. Bei uns zu Hause läuft das aktuell wie eine ausgelagerte Baumarktfiliale. Also heute Morgen stand mein Nachbar in der Einfahrt und brauchte dringend meine Spitzhacke. Der ist im Garten gerade am Schuften. Also letzte Woche war es der Betonbohrer, den einer gebraucht hat. Und davor die Woche ist der Akkuschrauber über den Zaun gewandert, weil bei ihm die Möbelmontage ins Stocken geraten ist. Also es ist ein ständiges Geben und Nehmen. Und manchmal weiß ich gar nicht mehr so ganz genau, was eigentlich mir gehört und was eine Dauerleihgabe ist. Aber ganz ehrlich, ein Hoch auf die Nachbarschaft. Man spart sich den Weg zum Baumarkt, teilt sich die Dinge, die man sowieso nur zweimal im Jahr braucht und schnackt dabei noch eine Runde am Gartenzaun.
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0: Es ist jetzt 3:30.
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2: Solarpanels für den eigenen Balkon. Und das geschenkt. Der Marburger Climate Hub hat wieder knapp 300 Photovoltaikmodule besorgt, die an größeren Anlagen aussortiert wurden, aber noch funktionieren. Und die werden morgen ab 10 Uhr kostenlos verteilt. Der Haken, alle Panels sind bereits reserviert. Aber Achtung, wer bis zur nächsten Verschenkeraktion im kommenden Jahr warten kann, der geht jetzt auf die Internetseite vom Climate Hub Marburg und trägt sich in die Warteliste ein. Wer nicht so lange warten will, der kommt am Samstag ab so kurz vor 5 am Nachmittag auf dem Gelände der Marburger Stadtwerke vorbei und kann dann die Panels, die nicht abgeholt worden sind, abgreifen. Eva Rüssler, Marburg.
3: Ein Mordfall aus dem Jahr 2023 wird vor dem Limburger Landgericht neu aufgerollt. Der Bundesgerichtshof hat das Urteil gegen eine Mitangeklagte aufgehoben. Damals ist in Haiger eine 26-Jährige getötet und anschließend verbrannt worden. Der Täter ist wegen Mordes zu einer lebenslangen Freiheitsstrafe verurteilt worden und das bleibt auch so. Das Verfahren gegen die heute 23 Jahre alte Mitangeklagte muss aber teilweise neu aufgerollt werden. Der Bundesgerichtshof sieht Rechtsfehler in der Beweiswürdigung des Landgerichts Limburg und hat deshalb ihre Verurteilung zu 7 Jahren Jugendstrafe aufgehoben. Die neue Verhandlung soll Anfang November in Limburg beginnen. Benjamin Müller, Haiger.
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0: Der September kann, wenn er will. Also heute hat er ganz passables Wetter gebracht, finde ich, auch mit Sonnenschein. Die genauen Aussichten von Martin Gutt.
4: Bei uns in Mittelhessen bringt das Wochenende eine bunt gemischte Wetterkiste. Die Spanne reicht von Sonnenschein bis hin zu dicken Regenwolken. Dabei wird die kommende Nacht anfangs klar, sie ist meist trocken mit um die 10 Grad. Morgen am Samstag kriegen wir ein ständiges Gemisch aus einigen Wolken und freundlichem Sonnenschein und es wird mit bis zu 23 Grad auch recht warm. Am Sonntag wird es dann von Limburg bis Laubach wieder manchmal nass und dann noch wieder ein wenig frischer.
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5: Vorsicht auf der A3 Würzburg Richtung Frankfurt. Zwischen Seligenstadt und Hanau liegen Reifenteile auf der Fahrbahn. Vorsicht auf der A66 Frankfurt Richtung Wiesbaden. Zwischen Schiersteiner Kreuz und Wiesbaden-Frauenstein liegt eine Plane auf der Fahrbahn. A3 Köln Richtung Würzburg zwischen Frankfurter Kreuz und Hanau. Streckenweise Stau und stockender Verkehr. A5 Karlsruhe Richtung Heidelberg zwischen Kronau und Waldorf-Wiesloch. 6 Kilometer Stau und stockender Verkehr. A5 Frankfurt Richtung Kassel zwischen Nordwestkreuz Frankfurt und Friedberg. 8 Kilometer Stau nach einem Unfall mit einem LKW und einem PKW auf den beiden rechten Fahrstreifen. Dauert etwa 40 Minuten länger, so unser HR4 Staurechner. Dann haben wir im weiteren Verlauf zwischen Friedberg und Obermörlen 3 Kilometer Stau und stockenden Verkehr nach einem Unfall mit 3 Fahrzeugen auf dem rechten Fahrstreifen. A7 Fulda Richtung Würzburg zwischen Fulda Dreieck und Bad Brückenau Wildflecken streckenweise Stau und stockender Verkehr ab der Raststätte Udrichshausen. Und zum Schluss noch die A671 Wiesbaden Richtung Mainz zwischen Hochheim Süd und Gustavsburg. 1 Kilometer Stau nach einem Unfall. Der rechte Fahrstreifen ist blockiert.
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5: Hallo. Hinter vielen großen Smokey-Hits steckt das Songwriter-Duo Nicky Chinn und Mike Chapman. Die haben 1978 mit O'Carroll mal wieder einen absoluten Ohrwurm abgeliefert. Das ist ein Song über ein Mädchen namens Carol, das dem Sänger völlig den Kopf verdreht hat. Der Titel damals direkt auf Platz 5 gelandet in der deutschen und in den englischen Charts. Also das einfach jetzt zum Mitsingen und genießen.
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1: Und Dancing Queen von Agnetha, Björn, Benny und Annifried. 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Mit Hüftschwung, der für Aufsehen gesorgt hat. Das sind nur zwei Geschichten am Sonntagnachmittag in den HR4 Oldies mit Jürgen Scholle. Außerdem gibt es Samstagnachmittag neue Musik von Nicole, die ein neues Album hat. Und wir begleiten sie auf dem Weg zu Beatrice Egli, die in Wetzlar auf der Bühne stehen wird.
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0: Tanja Berg ist das hier bei uns in HR4, mein Nachmittag.
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0: Überall leuchten uns jetzt die Hagebutten in feurigem Rot-Orange entgegen. Und die sehen nicht nur toll aus, die schmecken auch richtig lecker. Hagebuttenmarmelade ist ja ein echter Klassiker, den schon unsere Omas im Topf hatten. Vera John aus unserem HR4-Team hat sich jetzt mal an die Arbeitsplatte und den Herd gestellt. Vera, Hand aufs Herz. Wie lief das Experiment?
2: Ja, es war schon sehr, sehr viel Arbeit. Himbeer- oder Erdbeermarmelade machen ist doch um einiges einfacher. Ja. Aber immerhin, das Pflücken der Hagebutten, das ging relativ schnell, weil die Sträucher, ne, wie du schon gesagt hast, an den Wegrändern, die hängen ja voll. Und für den Hausbedarf darf man sie auch ernten. Also ich hatte am Ende so 700 Gramm.
0: Boah, ich stelle mir das vor, eine Riesenarbeit. Hast du die alle entkernt oder wie?
2: Nee, also das wäre ja wirklich eine Strafarbeit. Ne? Also ich habe die Hagebutten erstmal eingefroren, weil dann werden die weicher und aromatischer. In der Natur übernimmt das der Frost, aber das kann ja schon noch dauern, bis der kommt. Ja, und dann habe ich die Hagebutten aufgetaut und in Apfelsaft erstmal schön weich gekocht und püriert.
0: Ja, und was ist jetzt mit den Kernen?
2: Also nach dem Pürieren ist das ja so ein dickes Mousse und das habe ich dann durch eine flotte Lotte gedreht.
0: Die flotte Lotte. Wer ist bitte die flotte Lotte?
2: Es ist keine Sie, es ist ein Ding.
0: Okay.
2: Eine Art Sieb mit einer Kurbel. Da wird das Mousse durchpassiert und die Kerne bleiben eben in der flotten Lotte. Da die Hagebuttenkerne so groß sind, war das aber ziemlich aufwendig, weil ich musste das Sieb dann mehrfach von den Kernen befreien, damit ich dann die nächste Portion Hagebuttenmus weiter durchdrehen konnte. Und das hat alles auch ziemlich fies geklebt. Aber ja, am Ende hatte ich dann alle Kerne raus und konnte das Mus mit Gelierzucker einkochen.
0: Ja, die flotte Lotte ist mir auf jeden Fall schon mal sympathisch.
2: Ja.
0: Aber die wichtige Frage, wie schmeckt's?
2: Also schön süß und auch herbstlich, ne? Von der Farbe her auch ein schönes dunkles Orange. Beim nächsten Mal würde ich noch etwas mehr Apfelsaft nehmen, damit die Marmelade so ein bisschen flüssiger wird.
0: Ich habe sie mal in Frankreich probiert, die war großartig.
2: Ja.
0: Also macht mich schon ganz schön neugierig. Gibt's bei dir denn nächstes Mal?
2: Ja, aber nur, wenn ich wirklich viel Lust und Zeit habe, weil es ist schon einige Arbeit, ne? Für 3 kleine Gläser Marmelade, so viel habe ich dann aus meinen 700 Gramm Hagebutten rausbekommen.
0: Boah, echt, das ist ein Stück Arbeit. Und wenn Sie es auch mal probieren möchten und vom nächsten Spaziergang Hagebutten mitbringen, Veras Rezept, natürlich, das gibt's bei uns auf hr4.de.
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7: 16 Uhr. EU lehnt Forderung nach europäischer Übergewinnsteuer ab. Neue Details zu drittem Malaria-Toten in Frankfurt. Rekordbesucherzahlen in Frankfurter Freibädern. Das Wetter teils sonnig, teils bewölkt bis 23 Grad. Mein Name ist Frank Wornert. Die EU-Kommission lehnt Forderungen von Finanzminister Klingbeil nach einer europäischen Übergewinnsteuer für Mineralölkonzerne ab, trotz der aktuell hohen Spritpreise. Das hat EU-Wirtschaftskommissar Dombrovskis deutlich gemacht bei einem Treffen der Finanzminister der Mitgliedstaaten in Dublin. ARD-Korrespondentin Sarah Lopez.
8: Zum jetzigen Zeitpunkt werde die Kommission keinen EU-weiten Vorschlag vorlegen. Der Kommissar verwies darauf, dass die Mitgliedstaaten hier national entscheiden könnten. Am Morgen hatte der deutsche Finanzminister Lars Klingbeil noch betont, Druck auf die EU-Kommission beim Thema Übergewinnsteuer ausüben zu wollen. Mit der könnten überproportional hohe krisenbedingte Gewinne von Mineralölkonzernen abgeschöpft werden.
7: Bei dem dritten Malaria-Toten in Frankfurt handelt es sich nach Informationen der Hessenschau um einen 75-jährigen Mann. Er lebte im Stadtteil Schwanheim, der in der Nähe des Flughafens liegt. Aktuell wird auch eine 60 Jahre alte Frau aus Schwanheim in der Frankfurter Uniklinik wegen Malaria behandelt. Das Frankfurter Gesundheitsamt schätzt das Risiko für die Bevölkerung weiter als sehr gering ein. Als Schutz wird unter anderem Mückenspray empfohlen. Betrugsverdacht im Bereich ambulante Pflege. Deshalb hat es heute vor allem in Nordrhein-Westfalen Durchsuchungen gegeben. Die Behörden haben fast 6 Millionen Euro Vermögen einfrieren lassen. Eine 39-jährige Frau sitzt in Untersuchungshaft. Ihr Ehemann soll dem Haftrichter vorgeführt werden. Nach anonymen Anzeigen war seit Dezember gegen insgesamt 13 Beschuldigte ermittelt worden. Sie sollen in großem Stil ambulante Pflegeleistungen abgerechnet haben, die so aber nie erbracht worden sind. Der Kinderschutzbund ist gegen eine pauschale Zugangsbeschränkung bei Social Media. Zum einen nennt die Präsidentin des Kinderschutzbundes Andresen technische Fragen. Dem Redaktionsnetzwerk Deutschland sagte sie, bisher gebe es kein zuverlässiges Verfahren, um das Alter von Nutzern sicher und datenarm zu überprüfen. Außerdem könnten digitale Räume gerade für die Jugendlichen wichtig sein, die zu Hause wenig Unterstützung hätten. Die EU-Kommission will die Social-Media-Nutzung für Kinder und Jugendliche unter 15 Jahren deutlich beschränken. Der heiße Sommer hat in Frankfurt für Rekordbesucherzahlen in den 7 Freibädern gesorgt. Bäderchef Zielinski hat mitgeteilt, insgesamt seien mehr als 1 Million Besucher gezählt worden. Das sind mehr als 200.000 mehr als im Jahr 2025. HR-Frankfurt-Reporter Frank Angermund.
9: Zielinski freut sich besonders über die rund 400.000 Kinder und Jugendlichen, die im Sommer in den Frankfurter Freibädern schwimmen waren. Dies zeige die soziale Bedeutung der Bäder. An einem Samstag Ende Juni sind allein im Brentano-Bad 20.000 Badegäste gezählt worden. Laut Bäderchef Zielinski war dies ein absoluter Rekord. Sehr zufrieden zeigt er sich mit der Sicherheit in den Bädern. In der gesamten Saison hätten die Mitarbeiter nur 15 Mal die Polizei rufen müssen, wegen sexueller Übergriffe und Diebstählen.
7: Das waren die Nachrichten.
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11: Ja, das kann sich nicht entscheiden, das Wetter. Grau oder blau, von beidem ist was da. Hessen nimmt einfach beides, auch im Norden wie im Süden. Strahlender Sonnenschein trifft auf dicke Wolken. Die Temperaturen dazu 23 Grad und Minimum 17 Grad im Norden von Hessen. In der Nacht funkeln die Sterne über Hessen. Die Temperaturen sinken auf 12 Grad an der Weser und frische 7 Grad an den osthessischen Tälern. Morgen ist das Wetterland sich dann so nicht so ganz einig wieder. Im Süden lacht uns die Sonne fast pausenlos an. Da ziehen nur so ein paar dünne Schönwetterwolken durch. Weiter nördlich schiebt sich zwar die eine oder andere dichtere Wolkenwand davor, aber die Sonne dämpft wieder alles platt. Es wird spürbar wärmer als heute. 18 Grad im Upland bis zu spätsommerlichen 25 Grad im Ried. Und die Aussichten für Sonntag wird ungemütlich. Von Nord nach Süd zieht Regen durch, 17 bis 23 Grad. Der Montag atmet noch mal durch. Ein trockener Mix aus Sonne und Wolken, 15 bis 21 Grad.
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11: Ja, irgendwie hat sich das heute eingeschliffen. 8 Meldungen, aber siehe da, schwupps ist schon eine weg, wenn man drüber redet. Mache ich jetzt immer so. A3, Frankfurt Richtung Würzburg. Zwischen Offenbacher Kreuz und Hanau streckenweise Stau und stockender Verkehr. Außerdem zwischen Offenbacher Kreuz und Obertshausen ein Unfall mit einem LKW und einem PKW auf dem rechten Fahrstreifen. A5 Karlsruhe Richtung Heidelberg. Zwischen Kronau und Waldorf-Wiesloch 3 Kilometer Stau und stockender Verkehr. A5 Frankfurt Richtung Kassel zwischen Nordwestkreuz Frankfurt und Friedberg. 9 Kilometer stockender Verkehr nach einem Unfall mit einem LKW und einem PKW auf den beiden rechten Fahrstreifen. Außerdem kurz vor dem Bad Homburger Kreuz ein defekter PKW auf dem Abbiegestreifen. Die A7 Fulda Richtung Würzburg zwischen Fulda Dreieck und Bad Brückenau Wildflecken streckenweise Stau und stockender Verkehr ab der Raststätte Udrichshausen. A66 Frankfurt Richtung Wiesbaden zwischen Wiesbaden-Mainzer Straße und Schiersteiner Kreuz. 3 Kilometer stockender Verkehr. A671 Wiesbaden Richtung Mainz zwischen Hochheim Süd und Gustavsburg. 1 Kilometer Stau nach einem Unfall auf dem rechten Fahrstreifen. Und eine haben wir noch, das ist die B252 Warburg-Bad Arolsen. Ist zwischen Diemelstadt Roden und Riesen wegen Bergungsarbeiten nach einem Unfall gesperrt.
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11: Hallihallo, schönen guten Tag. Bei Hit the Road Jack geht es um einen ziemlich ungemütlichen Beziehungsstreit, verpackt in absolut coole Musik, finde ich. Also ich glaube echt, den hätte keiner besser singen können als Ray Charles persönlich. Damals natürlich ein Nummer 1 Hit.
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0: Bah, auch ein schöner Song, Kevin Johnson mit Rock'n'Roll, I gave you the best years of my life.
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0: Leute, Leute, war das richtig schwer heute? Hündin Cora aus Nüstal hat dieses Lied gebellt. Also, alles klar, Patrick Knotz aus Heuchelheim, dem war alles klar. Patrick aus Gießen, der hatte am Vormittag bei Diane dann aber wirklich den richtigen, in diesem Sinne, besten Riecher.
2: Das war Hound Dog von Elvis Presley. Das war ein bisschen schwerer, ja. Ich bin schon seit x Jahren Elvis-Fan und deswegen bin ich da drauf gekommen.
0: Ja, gut gemacht. Und auch Hündin Cora hat das auch wirklich richtig gut gemacht, finde ich. Ich habe es gesagt, sie lebt in Nüstal bei Frauchen Cordula Bruns und die ist sowas von stolz.
3: Das ist natürlich nochmal so ein Highlight. Die Cora kommt ins Radio. Das ist unsere Radioprinzessin jetzt. Und wenn noch jemand das Lied errät, was es singt, dann ist noch besser.
0: Ja, also freut sich nicht nur Patrick, sondern auch Cora und Cordula. Und tatsächlich hat Cora auch eine Verbindung zu uns von HR4.
3: Die Oma hat HR4 gehört und dann hat sie gehört, Vierbeiner sucht Zweibeiner. Dann hat gesagt, guck mal, ein armer, dreibeiniger Hund, der sucht eine Familie. Ja, und dann sind wir halt nach Alsfeld gefahren. Sie war schon immer vermittelt, ist wieder zurück und durch Umwege ist sie dann zu uns gekommen und geblieben.
0: Und seither kann sich Cordula ein Leben ohne Cora überhaupt nicht mehr vorstellen.
3: Also ich habe die Cora gesehen, sie hat mich gesehen und es war sofort eins. Es ist mein Traumhund, mein Seelenhund. Sowas Liebes und Treues. Schön.
0: Oh, süß, ne? Ein Foto von Cora und auch allen anderen tierischen Stars gibt's natürlich auch bei uns auf hr4.de.
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4: 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Es ist 16:30.
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6: Gemeinsam aufräumen für eine saubere Umwelt. Am Samstag findet in Bad Camberg eine Aktion zum World Cleanup Day statt und Kinder und Jugendliche aus der Umgebung können mitmachen. Unter dem Motto Jugend räumt auf, startet die Aktion um 13 Uhr auf dem Marktplatz in Bad Camberg. Von dort aus ziehen alle gemeinsam los, um weggeworfenen Müll einzusammeln und öffentliche Bereiche sauber zu machen. Mit dem Einsatz möchte die Stadtjugend und Seniorenpflege auf Umweltverschmutzung aufmerksam machen und zeigen, dass jeder etwas dagegen tun kann. Nach dem gemeinsamen Aufräumen gibt es für die Helfer ein kleines Abschlussfest mit Essen und Musik im Haus der Jugend. Benjamin Müller, Bad Camberg.
7: Solarpanels für den eigenen Balkon. Und das geschenkt. Der Marburger Climate Hub hat wieder knapp 300 Photovoltaikmodule besorgt, die an größeren Anlagen aussortiert wurden, aber noch funktionieren. Und die werden morgen ab 10 Uhr kostenlos verteilt. Der Haken, alle Panels sind bereits reserviert. Aber Achtung, wer bis zur nächsten Verschenkeraktion im kommenden Jahr warten kann, der geht jetzt auf die Internetseite von Climate Hub Marburg und trägt sich in die Warteliste ein. Wer nicht so lange warten will, der kommt am Samstag ab so kurz vor 5 am Nachmittag auf dem Gelände der Marburger Stadtwerke vorbei und kann dann die Panels, die nicht abgeholt worden sind, abgreifen. Eva Rüssler, Marburg.
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4: Bislang war dieser Freitag eigentlich ganz nett, mit Sonne, Wolken und nur örtlichen paar Schauern. Martin Gutt hat die Einzelheiten zu heute Abend und zum Wochenende.
8: Der September bringt uns in Mittelhessen sein typisches bunt gemischtes Wetter. Es geht mit einem bisschen Wind in den Abend, der wird schwächer und auch die Wolken lösen sich mal auf. Dann wird die Nacht meist trocken. Morgen kriegen wir zwischen dem Kellerwald und dem Taunus ein ständiges Gemisch aus einigen Wolken und freundlichem Sonnenschein. Mit 20 Grad und etwas mehr wird es dabei halbwegs warm. Am Sonntag fällt wieder ein wenig Regen und dann wird es auch wieder ein bisschen frischer.
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4: Vorsicht auf der A4 Erfurt Richtung Kirchheimer Dreieck. Zwischen Wildeck-Obersuhl und Wildeck-Höhnebach steht ein defektes Fahrzeug auf dem rechten Fahrstreifen. A5 Karlsruhe Richtung Heidelberg. Zwischen Kronau und Waldorf-Wiesloch 3 Kilometer stockender Verkehr. A5 Kassel Richtung Frankfurt. Zwischen Ohmtal-Dreieck und Homberg-Ohm streckenweise Stau und stockender Verkehr. A7 Fulda Richtung Würzburg, zwischen Fulda-Dreieck und Bad Brückenau-Wildflecken streckenweise auch da Stau und stockender Verkehr ab der Raststätte Utrichshausen. A671 Wiesbaden Richtung Mainz, zwischen Hochheim-Süd und Gustavsburg 1 Kilometer Stau nach einem Unfall auf dem rechten Fahrstreifen. Und noch die B252 Warburg-Bad Arolsen ist zwischen Diemelstadt-Roden und Riesen wegen Bergungsarbeiten nach einem Unfall gesperrt.
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4: Tja, und ich habe das beste Rezept gegen das Nachmittagstief. Wir bringen Sie geschmeidig durch den Tag mit den Bee Gees und Stayin' Alive.
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Wahnsinn oder Liebe, die brandneue Single von Semino Rossi hier bei uns gerade gehört. Und wenn man Semino im Fernsehen sieht, dann wirkt er ja immer wie der perfekte Gentleman. Und genau so habe ich ihn auch persönlich unter anderem bei der Schlagernacht kennengelernt. Trotz seiner riesigen Erfolge ist er total bodenständig geblieben, nimmt sich Zeit für jeden und strahlt eine unglaubliche Wärme aus. Also wirklich ein echter Herzensmensch und bestimmt sehr bald wieder hier bei uns mit seinem neuen Song in HR4.

Ein Song, der unter die Haut geht und Musikgeschichte geschrieben hat. Der King, 1969, mal von seiner nachdenklichen Seite. Elvis Presley, In the Ghetto.

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8: 17 Uhr. EU lehnt Forderung nach europäischer Übergewinnsteuer ab. Neue Details zu drittem Malaria-Toten in Frankfurt. DFB beschließt Ausgliederung der Frauen-Bundesliga. Das Wetter, teils sonnig, teils bewölkt, 17 bis 23 Grad. Mein Name ist Frank Hornert. Was hilft gegen die hohen Spritpreise? Bundesfinanzminister Klingbeil will das Problem mit einer Übergewinnsteuer für Mineralölkonzerne lösen. Die EU-Kommission hat dieser Idee jetzt eine Absage erteilt. ARD-Reporterin Sarah Lopez.
9: Beim Treffen der Finanzminister in Dublin sagte EU-Wirtschaftskommissar Valdis Dombrovskis, zum jetzigen Zeitpunkt werde die Kommission keinen EU-weiten Vorschlag vorlegen. Der Kommissar verwies darauf, dass die Mitgliedstaaten hier national entscheiden können. Am Morgen hatte der deutsche Finanzminister Lars Klingbeil noch betont, Druck auf die EU-Kommission beim Thema Übergewinnsteuer ausüben zu wollen.
8: Bei den dritten Malaria-Toten in Frankfurt handelt es sich nach Informationen der Hessenschau um einen 75-jährigen Mann. Er lebte im Stadtteil Schwanheim, der in der Nähe des Flughafens liegt. Aktuell wird auch eine 60 Jahre alte Frau aus Schwanheim in der Frankfurter Uniklinik wegen Malaria behandelt. Das Frankfurter Gesundheitsamt schätzt das Risiko für die Bevölkerung weiter als sehr gering ein. Als Schutz wird unter anderem Mückenspray empfohlen. In Nordrhein-Westfalen gibt es den Verdacht auf schweren Abrechnungsbetrug ambulanter Pflegedienste. 200 Ermittler waren bei einer Großrazzia im Einsatz, zum Beispiel in Düsseldorf, Dortmund und Wuppertal. Auch ein Unternehmen im südhessischen Kelsterbach wurde durchsucht. Nach Angaben der Behörden ging es hier aber nur darum, Informationen zu bekommen. Insgesamt wird gegen 13 Beschuldigte ermittelt. Der Gesamtschaden soll bei rund 11 Millionen Euro liegen. Schwerer Unfall auf der Bundesstraße 252 bei Diemelstadt-Roden. Dabei sind zwei Menschen ums Leben gekommen. Drei weitere Menschen wurden laut Polizei lebensgefährlich verletzt. HR Nordhessen-Reporter Michael Pschibilla.
10: Nach bisherigen Erkenntnissen soll das Wohnmobil, das in Richtung Korbach unterwegs war, frontal mit dem entgegenkommenden Auto kollidiert sein. Zwei Mitfahrer in dem Auto sind noch vor Ort gestorben, heißt es. Zwei weitere Insassen und der Fahrer des Wohnmobils mussten wegen schwerer Verletzungen mit einem Rettungshubschrauber und Krankenwagen in eine Klinik gebracht werden. Die Bundesstraße wurde wegen der Bergungsarbeiten voll gesperrt. Die Ursache für den Unfall ist noch unklar.
8: Die Bundesliga der Frauen gliedert sich vom Deutschen Fußballbund aus und macht sich damit selbstständig. Das hat der DFB-Bundestag heute einstimmig beschlossen. Ausrichter ist damit ab kommendem Sommer der neue Ligaverband FBL. HR-Sportreporter Philipp Hofmeister.
11: Der bereits Ende letzten Jahres gegründete Ligaverband wird ab Juli 2027 allein für die Frauenbundesliga und ihre insgesamt 14 Clubs verantwortlich sein. Die Basis dafür bildet ein Pacht- und Grundlagenvertrag. Vertrag, der die rechtlichen, organisatorischen und finanziellen Beziehungen zwischen Frauenbundesliga und Verband regelt. Ein solches Modell mit ähnlicher Struktur wird bereits seit Jahren im Männerfußball erfolgreich praktiziert.
8: Auftakt für die hessischen Eishockey-Teams in der neuen Saison von DEL und DEL2. Sowohl die Löwen Frankfurt als auch die Kassel Huskies und der EC Bad Nauheim bestreiten heute Abend ihre ersten Spiele. Das waren die Nachrichten.
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12: Ja, das ist so ein Hin und Her mit Sonne und Wolken. Und die Sonne, die macht das heute wirklich ganz gut. Also es ist wirklich ein netter Tag in vielen Teilen von Hessen. Die Temperaturen 23 Grad, das ist der Spitzenreiter im Ried. 17 Grad, da ist schon die Übergangsjacke nötig, je nachdem, wo Sie in Nordhessen wohnen. In der Nacht funkeln die Sterne über Hessen. Die Temperaturen sinken auf 12 Grad an der Weser, frische 8 Grad im osthessischen Tälern. Morgen ist das Wetterland dann geteilt, zweigeteilt. Im Süden lacht uns die Sonne fast pausenlos an. Da ziehen nur so ein paar dünne, schön Wetterwolken durch. Weiter nördlich schiebt sich zwar die eine oder andere dichtere Wolkenwand davor, aber die Sonne kämpft sich immer wieder durch und es wird spürbar wärmer als heute. 18 Grad im Upland und bis zu spätsommerlichen 25 Grad im Ried. Die Aussichten am Sonntag wird es ein bisschen ungemütlich. Von Nord nach Süd zieht Regen durch. Am Montag atmet das Wetter aber erstmal durch. Ein trockener Mix aus Sonne und Wolken. Am Dienstag schiebt sich dann leider wieder so eine dicke Wolkendecke vor die Sonne.
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12: A5 Karlsruhe Richtung Heidelberg zwischen Kronau und Waldorf-Wiesloch. 3 Kilometer stockender Verkehr. A5 Kassel Richtung Frankfurt zwischen Urmtal-Dreieck und Homberg-Ohm. Streckenweise Stau und stockender Verkehr. A7 Fulda Richtung Würzburg zwischen Fulda-Dreieck und Bad Brückenau-Wildflecken. Streckenweise Stau und stockender Verkehr ab der Raststätte Udrichshausen. A66 Frankfurt Richtung Wiesbaden zwischen Wiesbaden-Mainzer Straße und Schiersteiner Kreuz. 3 Kilometer stockender Verkehr. Und noch die B252 Warburg-Bad Arolsen ist zwischen Diemelstadt-Roden und Riesen wegen Bergungsarbeiten nach einem Unfall gesperrt.
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12: Hallo zusammen. Ja, es ist kurz nach 5 an diesem Freitagnachmittag. Ich finde mal Zeit, den Stift fallen zu lassen, den Kopf mal kurz auszuschalten, Laptop zuklappen, eine Runde träumen, wenn es geht. Wir holen uns den Sommer einfach wieder zurück. Reisen an die Westküste der USA. Hier sind die Beach Boys mit Surfin' USA.
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0: Der Duft von frischer Erde, das leuchtende Violett von blühenden Orchideen und mittendrin ein Team, das anpackt. Auf dem Hofgut Oberfeld in Darmstadt grünt es ganz neu. In der frisch eröffneten Gärtnerei arbeiten 27 Menschen mit Behinderung und zwar unter echten Marktbedingungen. Da wird richtig rangeklotzt, beraten und verkauft als Sprungbrett in den ersten Arbeitsmarkt. Wie dieses lebendige Projekt Wurzeln schlägt, hat sich unser Reporter Max Kneemann mal angeschaut.
1: Ich bin ein bisschen zu groß.
2: Erde in die Kiste, festdrücken und dann kommen die Bohnen hinein. 18 Stück pro Kiste. Einer der Mitarbeiter hier in der neuen Biogärtnerei im Hofgut Oberfeld macht das regelmäßig. Inzwischen sitzt jeder Handgriff.
1: Das sind die Bohnen, wo ich hier reinsehe. Die werden jeden Mittwoch 15 Kisten gemacht und da gut ich die Erde reinsetze, auch im Ton. Das macht Spaß sehr. Weil das, wenn ich die mache, dann sind sie in, sagen wir, eine Stunde fertig.
2: Er ist einer von 27 Menschen mit Behinderungen, die in der neuen Gärtnerei arbeiten. Auf rund 4000 Quadratmetern werden Zimmerpflanzen, Stauden oder Obstsorten gezogen und verkauft. Die Gärtnerei in Darmstadt soll ein bewusst inklusiver Ort für behinderte Menschen sein, sagt Teamleiter Anselm Kubitschek.
3: Das sind alles meine Kollegen, die morgen zur Arbeit kommen. Wir besprechen, was zu tun ist. Und dann arbeitet jeder mit seinen Möglichkeiten das weg, was er wegarbeiten kann. Und wir werden ohneinander wären wir nichts und miteinander sind wir aufeinander angewiesen. Und das ist auch gut so. Das soll genauso sein.
2: Die Gärtnerei soll so funktionieren und wirtschaften wie jede andere. Vieles wird direkt vor Ort gezogen, biologisch und mit torffreier Erde. Gegen Schädlinge kommen Schädlingsfresser zum Einsatz, wie Milben oder Marienkäfer.
3: Und da sieht man jetzt die Larven vom australischen Marienkäfer. Und die setzt man dann eben in die Wollausherde, beziehungsweise in die Pflanzen, die Wolläuse kriegen könnten. Da halten die sich auf und wenn eine Wollaus kommt, wird die von denen gefressen.
2: Die Beschäftigten erleben trotz ihrer Behinderung währenddessen einen normalen Betrieb.
3: Wir haben einen Endverkauf. Wir haben eine Kasse und einfach alle, die hier arbeiten, sehen eben, sie haben irgendwann mal was ausgesät, sie haben was vermehrt, sie haben was umgetopft und dann kommt ein Kunde und man hat wirklich diese direkte Wertschöpfung. Die Pflanze geht raus und das Geld geht in die Kasse. Und ich habe wirklich mit meiner Arbeit was dazu beigetragen, den Betrieb am Laufen zu halten.
2: Für die behinderten Menschen soll die Arbeit also möglichst nah am normalen Berufsleben sein. Auf dem Hofgut Oberfeld in Darmstadt soll nämlich nicht nur nachhaltig und bio angebaut werden, sondern im besten Fall auch jede Menge Selbstvertrauen wachsen.
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0: Ganz, ganz großartige Künstlerin, unglaubliche Stimme, Celine Dion mit Because You Loved Me, hier bei uns in HR4 am Nachmittag. Wir schalten jetzt in unsere Regionalstudios nach Kassel, Fulda, Gießen, Frankfurt und Darmstadt. Es ist 5:30.
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2: Schüsse im Wettbüro, Messerstechereien. Subjektiv scheint die Gewalt in Gießen zuzunehmen. Aber die Zahlen sprechen dagegen, sagt Robert Möbius, Polizeioberrat beim Polizeipräsidium Mittelhessen.
3: Generell kann ich zu den Zahlen dieses Jahr noch nichts sagen, aber wir nehmen einen leichten Rückgang der Kriminalität wahr.
2: Bei einer Sicherheitskonferenz der Stadt ist eine Statistik über die Gesamtkriminalität von 2022 bis 2025 vorgestellt worden. Möbius sagt dazu:
3: Wir haben in Gießen eine relativ gleichbleibende Kriminalität. Wir tun natürlich alles dafür, die zu senken.
2: Und das zum Beispiel mit mehr Polizeipräsenz oder präventiven Maßnahmen. Lena Lachnit, Gießen.
4: Gemeinsam aufräumen für eine saubere Umwelt. Am Samstag findet in Bad Camberg eine Aktion zum World Cleanup Day statt und Kinder und Jugendliche aus der Umgebung können mitmachen. Unter dem Motto Jugend räumt auf startet die Aktion um 13 Uhr auf dem Marktplatz in Bad Camberg. Von dort aus ziehen alle gemeinsam los, um weggeworfenen Müll einzusammeln und öffentliche Bereiche sauber zu machen. Mit dem Einsatz möchte die Stadtjugend und Seniorenpflege auf Umweltverschmutzung aufmerksam machen und zeigen, dass jeder etwas dagegen tun kann. Nach dem gemeinsamen Aufräumen gibt es für die Helfer ein kleines Abschlussfest mit Essen und Musik im Haus der Jugend. Benjamin Müller, Bad Camberg.
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0: Ja, der September kann, wenn er will. Heute hat er ganz passables Wetter gebracht, oft auch mit Sonnenschein. Die genauen Aussichten von Martin Gutt.
5: Bei uns in Mittelhessen bringt das Wochenende eine bunt gemischte Wetterkiste. Die Spanne reicht von Sonnenschein bis hin zu dicken Regenwolken. Dabei wird die kommende Nacht anfangs klar, sie ist meist trocken mit um die 10 Grad. Morgen am Samstag kriegen wir ein ständiges Gemisch aus einigen Wolken und freundlichem Sonnenschein. Und es wird mit bis zu 23 Grad auch recht warm. Am Sonntag wird es dann von Limburg bis Laubach wieder manchmal nass und dann noch wieder ein wenig frischer.
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0: Da haben wir zunächst mal die A5 Kassel Richtung Frankfurt. Vorsicht zwischen Homberg-Ohm und Grünberg. Eine ungesicherte Unfallstelle auf dem linken Fahrstreifen. A5 Karlsruhe Richtung Heidelberg, zwischen Kronau und Waldorf-Wiesloch, 3 Kilometer stockender Verkehr. A5 Kassel Richtung Frankfurt, zwischen Alsfeld-West und Homberg-Oben, 4 Kilometer Stau. A7 Fulda Richtung Würzburg, zwischen Fulda-Dreieck und Bad Brückenau-Wildflecken, streckenweise Stau und stockender Verkehr ab der Raststätte Udrichshausen. Die A66 Frankfurt Richtung Wiesbaden, zwischen Wiesbaden-Mainzer Straße und Schiersteiner Kreuz, 3 Kilometer stockender Verkehr. Und die B252 Warburg-Bad Arolsen ist zwischen Diemelstadt-Roden und Riesen wegen Bergungsarbeiten nach einem Unfall gesperrt. Aktuell noch dazugekommen, gerade in diesem Moment, die A67 Mannheim Richtung Darmstadt. Vorsicht zwischen Gernsheim und Funkstadt, eine ungesicherte Unfallstelle auf dem linken Fahrstreifen.
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0: Der nächste Song ist ein echtes Juwel für die Seele. Ein Stück Romantik zum Träumen und Genießen. Du bist mein schönster Gedanke.
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0: HF hier, übrigens heute an diesem Freitag, dem 18. September, mit Jochen Straub aus Limburg.
1: Ich habe in den letzten Wochen ziemlich gut gelebt. Es war eine tolle Zeit. Meine Frau und ich waren oft bei Grillfeiern eingeladen und das Grillwürstchen am Abend und das ein oder andere Glas Bier dazu hat seine Spuren hinterlassen. Meine Waage sagt es mir jeden Morgen. Das scheint anderen Menschen auch so zu gehen. Ein Freund schickte mir diese Nachricht. Hey Leute, macht euch keine Gedanken über Hüftspeck. Ich habe nun endlich die Ursache gefunden. Übergewicht kommt doch nicht vom Essen. Heute Morgen unter der Dusche fand ich die Lösung. Die Gefahr lauert im Shampoo. Ich habe gelesen, was auf der Flasche draufsteht. Für Extravolumen und mehr Fülle. Kein Wunder, dass ich ständig zunehme. Ich musste lächeln und finde, man muss nicht bei jedem Pfund mehr gleich traurig werden. Humor ist auch hier ein Lebenselixier. Es ist eine gesunde Lebenseinstellung, über mich selbst lächeln zu können und das Leben zu genießen. Das macht mich persönlich auch widerstandsfähiger gegen die kleinen und großen Krisen im Leben. Mit Humor kann ich Rückschläge oder Stress besser bewältigen. Auch den Stress, den mir meine Waage im Moment machen könnte. Ebenso wichtig ist es, sorgsam für meinen Körper zu bleiben. Ich kann dann und wann mal einen Fastentag einlegen oder auf die regelmäßige Bewegung achten. Duschen und Shampoo weglassen ist allerdings keine Alternative.
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Tja, das ist der Nachmittag hier bei uns in HR4, mein Nachmittag. Ich sage jetzt Tschüss, ich wünsche Ihnen noch eine tolle Zeit und einen tollen Nachmittag weiterhin mit HR4. Da gibt's tolle Musik gleich von Helene Fischer, Annemarie Alfert und Sam Cooke, alle mit dabei.

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5: 18 Uhr. Gedenktafel für getöteten Zugbegleiter in Mannheim enthüllt. Neue Details zu drittem Malaria-Toten in Frankfurt. Saisonauftakt im Eishockey. Das Wetter am Abend und in der Nacht wechselnd bewölkt und trocken, 12 bis 7 Grad. Mein Name ist Andreas Gerlach. Gedenktafel am Mannheimer Hauptbahnhof enthüllt. 7 Monate nach dem tödlichen Angriff auf einen Zugbegleiter erinnert jetzt eine Gedenktafel an das Gewaltopfer und die Tat. An der Zeremonie nahmen auch Bundesverkehrsminister Bilger und Bahnchefin Palla teil. Aus Mannheim ARD-Reporterin Rosa Omenjaka.
6: Mit dabei viele Familienangehörige des getöteten Serkan Çalar. Auch seine Eltern und seine 2 Kinder waren da. Und auch viele Kolleginnen und Kollegen. Vor der Enthüllung gab es eine Schweigeminute am Gleis. Bahnchefin Evelyn Palla und Bundesverkehrsminister Steffen Bilger sprachen der Familie ihr Mitgefühl aus und sagten unisono, dass die Bahn und die Politik für mehr Sicherheit in den Zügen sorgen müsse. Die Gedenktafel ist an Gleis 1 in Mannheimer Hauptbahnhof angebracht. Klein und schlicht.
5: Gestern ist in Frankfurt ein weiterer Malaria-Patient gestorben. Nach Informationen der Hessenschau handelt es sich bei ihm um einen 75 Jahre alten Mann, der in Frankfurt-Schwanheim wohnte. Der Stadtteil liegt in der Nähe des Flughafens. HR-Reporterin Gabi Beck.
7: Die zweite derzeit Infizierte ist eine 60-jährige Frau, ebenfalls aus Schwanheim. Sie wird derzeit im Uniklinikum in Frankfurt behandelt. Sie war mit hohem Fieber bei ihrer Hausärztin erschienen. Ein Bluttest brachte die Gewissheit über die aggressive Variante Tropika. In dem Zusammenhang hat das Gesundheitsamt Frankfurt noch einmal an alle Hausärzte appelliert, bei Anzeichen von vermeintlichen grippalen Infekten immer auch Malaria in Betracht zu ziehen.
5: Die EU-Kommission hält nichts von einer europäischen Übergewinnsteuer für Mineralölkonzerne. Entsprechende Forderungen von Finanzminister Klingbeil lehnt sie ab. Das hat EU-Wirtschaftskommissar Dombrovskis heute deutlich gemacht bei einem Treffen der Finanzminister der Mitgliedstaaten in Dublin. Klingbeil hatte die Übergewinnsteuer vorgeschlagen als Mittel gegen die aktuell hohen Spritpreise. Er findet, auch Europa müsste jetzt einen Beitrag dazu leisten, dass die Preise runtergehen. Der Hitzesommer hat den Freibädern in Frankfurt Rekordbesucherzahlen beschert. Das hat Bäderchef Zielinski mitgeteilt. Danach waren es dieses Jahr über 200.000 Besucher mehr als im Jahr davor, und zwar insgesamt mehr als 1 Million Menschen. 400.000 von ihnen waren Kinder und Jugendliche. Auch mit Blick auf die Sicherheit zieht der Frankfurter Bäderchef eine positive Bilanz. In der gesamten Saison habe man nur 15 Mal die Polizei rufen müssen. Saisonauftakt im Eishockey. Die hessischen Teams haben heute Abend ihre ersten Spiele. Die Löwen Frankfurt in der Deutschen Eishockeyliga, die Kassel Huskies und der EC Bad Nauheim in der DEL 2. HR-Sportreporter Daniel Höhr.
8: In der höchsten deutschen Spielklasse DEL peilen die Frankfurter Löwen nach einer verkorksten Vorsaison eine von Abstiegssorgen befreite Spielzeit an. Dafür habe man sich gut verstärkt und wolle seinen Fans intensives Eishockey bieten. In der DEL 2 unternehmen die Kassel Huskies den nächsten Aufstiegsversuch. Der EC Bad Nauheim peilt unterdessen eine ruhige Saison im Liga-Mittelfeld an.
5: Die Löwen Frankfurt spielen heute Abend in Villingen-Schwenningen. Die Kassel Huskies sind in Dresden zu Gast, der EC Bad Nauheim in Freiburg. Und das waren die Nachrichten. Das Wetter am Abend und in der Nacht ist es wechselnd bewölkt und es kühlt ab auf 12 bis 7 Grad. Morgen ist es im Süden meist sonnig, im Norden wolkiger und insgesamt trocken bei Höchstwerten von 18 bis 25 Grad. Die weiteren Aussichten: am Sonntag wechselhaft und zum Teil Regen bis 23 Grad, am Montag wieder trocken mit Sonne und Wolken bis 21 Grad. Die Zeit 18.05 Uhr.
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5: A3 Köln Richtung Frankfurt zwischen Raunheim und Kelsterbach 4 Kilometer Stau nach einem Unfall mit 3 Fahrzeugen auf den beiden linken Fahrstreifen. A5 Karlsruhe Richtung Heidelberg zwischen Kronau und Waldorf-Wiesloch 5 Kilometer stockender Verkehr. A5 Frankfurt Richtung Kassel zwischen Nordwestkreuz Frankfurt und Bad Homburger Kreuz 2 Kilometer stockender Verkehr nach einem Unfall mit 2 Fahrzeugen auf dem linken Fahrstreifen. A5 Kassel Richtung Frankfurt zwischen Ohmtal-Dreieck und Homberg-Ohm 4 Kilometer Stau und stockender Verkehr. A7 Fulda Richtung Würzburg zwischen Fulda-Dreieck und Bad Brückenau-Wildflecken 3 Kilometer Stau ab der Raststätte Utrichshausen. A66 Frankfurt Richtung Wiesbaden zwischen Wiesbaden-Mainzer Straße und Schiersteiner Kreuz 3 Kilometer stockender Verkehr. Die B252 Warburg-Bad Arolsen ist zwischen Diemelstadt-Roden und Riesen wegen Bergungsarbeiten nach einem Unfall gesperrt.
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0: Hallo, hier ist hr4-Moderator Jascha Kühlmann. Es gibt echt nicht viele Lieder, wo ich absolut textsicher bin. Einzelne Zeilen, ja, sind kein Problem. Aber das einzige Lied, was ich auswendig von Anfang bis Ende singen kann, ist das Bruttosozialprodukt von Geier Sturzflug. 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
3: 19 Uhr. Bund und Länder verhandeln über Entlastungen für Autofahrer. Minister will Zugangskontrollen an Frankfurter Bahnhöfen testen. Haftbefehl nach Explosionen in Frankfurt. Das Wetter am Abend und in der Nacht wechselnd bewölkt und trocken. 12 bis 7 Grad. Mein Name ist Andreas Gerlach. Auf welche Entlastungen können sich die Autofahrer einstellen und wie werden sie finanziert? Nach Informationen des ARD-Hauptstadtstudios gibt es darüber jetzt Gespräche zwischen Bund und Ländern. Zuletzt war unter anderem darüber diskutiert worden, die Mehrwertsteuer an der Zapfsäule von 19% auf 7% zu senken. ARD-Korrespondent Maximilian Ulrich.
4: Aus den Reihen der Union gibt es auch die Forderung, die Energiesteuer erneut abzusenken. Die SPD fordert außerdem einen Preisdeckel, also dass der Staat einen Maximalpreis für Sprit festlegt. Die Wiedereinführung eines Tankrabatts war von Mitgliedern der Koalition im Sommer ausgeschlossen worden, weil die Maßnahme in 2 Monaten rund 1,6 Milliarden Euro Steuergeld gekostet hat. Außerdem profitieren von einem Steuerrabatt an der Tankstelle auch Menschen, die finanziell gar nicht darauf angewiesen sind.
3: Am Mannheimer Hauptbahnhof erinnert jetzt eine Gedenktafel an den Zugbegleiter, der im Februar bei einer Fahrkartenkontrolle getötet worden war. An der Zeremonie heute nahmen auch Bundesverkehrsminister Bilger und Bahnchefin Paller teil. Um die Sicherheit der Zugbegleiter zu erhöhen, wird jetzt unter anderem darüber diskutiert, Zugangskontrollen an den Bahnsteigen einzuführen. Hessens Verkehrsminister Mansouri hat vorgeschlagen, das in Frankfurt zu testen.
5: Es ist mehr Aufwand, aber andere Länder zeigen, dass das funktioniert. Und wenn wir insgesamt so Sicherheit verbinden, auch mit dem Thema Fahrscheinkontrollen, dann ist das ja auch eine Entwicklung in die richtige Richtung.
3: Nach mehreren Explosionen in Frankfurt und Offenbach sitzt jetzt ein 17-Jähriger in Untersuchungshaft. Das hat die Staatsanwaltschaft Frankfurt mitgeteilt. Der 17-Jährige kommt aus den Niederlanden. Festgenommen wurde er schon gestern. Ihm wird versuchter Mord und das Herbeiführen einer Sprengstoffexplosion vorgeworfen. In Frankfurt hatte es gestern Morgen auf der Berger Straße und auf der Zeil Explosionen gegeben, sowie in den vergangenen Tagen in Frankfurt und in Offenbach. Es entstand jeweils erheblicher Sachschaden. Gestern ist in Frankfurt ein weiterer Malaria-Patient gestorben. Nach Informationen der Hessenschau handelt es sich bei ihm um einen 75 Jahre alten Mann, der in Frankfurt-Schwanheim wohnte. Der Stadtteil liegt in der Nähe des Flughafens. HR-Reporterin Gabi Beck.
6: Die zweite derzeit Infizierte ist eine 60-jährige Frau, ebenfalls aus Schwanheim. Sie wird derzeit im Uniklinikum in Frankfurt behandelt. Sie war mit hohem Fieber bei ihrer Hausärztin erschienen. Ein Bluttest brachte die Gewissheit über die aggressive Variante Tropika. In dem Zusammenhang hat das Gesundheitsamt Frankfurt noch einmal an alle Hausärzte appelliert, bei Anzeichen von vermeintlichen grippalen Infekten immer auch Malaria in Betracht zu ziehen.
3: Der Hitzesommer hat den Freibädern in Frankfurt Rekordbesucherzahlen beschert. Das hat Bäderchef Zielinski mitgeteilt. Danach waren es dieses Jahr über 200.000 Besucher mehr als im Jahr davor. Und zwar insgesamt mehr als 1 Million Menschen. 400.000 von ihnen waren Kinder und Jugendliche. Und das waren die Nachrichten. Das Wetter am Abend und in der Nacht ist es wechselnd bewölkt und es kühlt ab auf 12 bis 7 Grad. Morgen ist es im Süden meist sonnig, im Norden wolkiger und insgesamt trocken, bei Höchstwerten von 18 bis 25 Grad. Die weiteren Aussichten: am Sonntag wechselhaft und zum Teil Regen bis 23 Grad, am Montag wieder trocken mit Sonne und Wolken bis 21 Grad. Die Zeit 19.04 Uhr.
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3: Vorsicht auf der A5 Frankfurt Richtung Kassel, zwischen Homberg-Ohm und Ohmtal-Dreieck eine ungesicherte Unfallstelle auf dem linken Fahrstreifen. Vorsicht auf der A661 Egelsbach Richtung Oberursel, zwischen Preungesheimer Dreieck und Frankfurt-Eckenheim liegen mehrere Äste auf der Fahrbahn. A3 Köln Richtung Frankfurt zwischen Wiesbadener Kreuz und Kelsterbach, 4 Kilometer Stau wegen Bergungsarbeiten auf den beiden linken Fahrstreifen. A5 Karlsruhe Richtung Heidelberg zwischen Kronau und Waldorf. Düsseldorf-Wiesloch 3 Kilometer stockender Verkehr. A5 Frankfurt Richtung Kassel zwischen Westkreuz Frankfurt und Bad Homburger Kreuz 5 Kilometer stockender Verkehr nach einem Unfall mit 2 Fahrzeugen auf dem linken Fahrstreifen. A81 Stuttgart Richtung Heilbronn zwischen Ludwigsburg Nord und Pleidelsheim 5 Kilometer Stau nach einem Unfall. A81 Stuttgart Richtung Singen zwischen Sulz am Neckar und Oberndorf am Neckar 3 Kilometer Stau wegen einer Baustelle auf dem rechten Fahrstreifen.
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1: Um 20 Uhr mit Andreas Gerlach. Auf welche Entlastungen können sich die Autofahrer einstellen? Nach Informationen des ARD-Hauptstadtstudios gibt es darüber jetzt Gespräche zwischen Bund und Ländern.

0: Zuletzt wurde unter anderem darüber diskutiert, die Mehrwertsteuer an der Zapfsäule zu senken. ARD-Korrespondent Maximilian Ulrich.
1: Aus den Reihen der Union gibt es auch die Forderung, die Energiesteuer erneut abzusenken. Die SPD fordert außerdem einen Preisdeckel. Die Wiedereinführung eines Tankrabatts war von Mitgliedern der Koalition im Sommer ausgeschlossen worden, weil die Maßnahme in 2 Monaten rund 1,6 Milliarden Euro gekostet hat. Außerdem profitieren auch Menschen, die gar nicht darauf angewiesen sind.
0: Nach den Explosionen in Frankfurt und Offenbach sitzt jetzt ein 17-Jähriger in Untersuchungshaft. Der Niederländer war gestern festgenommen worden. Ihm wird versuchter Mord und das Herbeiführen einer Sprengstoffexplosion vorgeworfen. Bei den Explosionen war niemand verletzt worden, es entstand jeweils erheblicher Sachschaden. Im Hessischen Landtag geht es um die Corona-Pandemie. Die AfD will mit einem Untersuchungsausschuss die damalige Politik der Landesregierung aufarbeiten. HR Wiesbaden-Reporter Erik Hane.
2: Konkret geht es auch um die Frage, inwieweit der hessische Pandemieplan geeignet war, um angemessen auf die Corona-Pandemie reagieren zu können. Namhafte Wissenschaftler und Virologen sind als Sachverständige geladen. Der Virologe und jetzige Drogenbeauftragter der Bundesregierung, Henrik Streeck, erklärte, der hessische Pandemieplan sei zu sehr auf die Influenza zugeschnitten gewesen. Zudem habe es zu wenige Reserven im Gesundheitssektor gegeben, zum Beispiel bei Masken.
0: Am Kassel Airport in Calden sollte eigentlich im Herbst eine neue Fluggesellschaft den Betrieb aufnehmen. Doch daraus wird nichts. Das Unternehmen Fischer Air ist insolvent. HR-Reporter Michael Pschibilla.
3: Außerdem ermittelt die Staatsanwaltschaft in Hamburg. Eine Sprecherin sagte dem HR, inzwischen wurde Anklage erhoben wegen gewerblichen Betrugs in 29 Fällen. Dabei geht es um erschlichenes Kurzarbeitergeld und die Rückerstattung von Sozialbeiträgen für Mitarbeiter, für die nie Beiträge abgeführt wurden. Das beantragte Insolvenzverfahren wurde inzwischen abgewiesen, mangels Masse. Es gibt nicht genug Geld, das an Gläubiger verteilt werden könnte.
0: Der Hitzesommer hat den Freibädern in Frankfurt Rekordbesucherzahlen beschert. Wie Bäderchef Zielinski mitteilte, waren es über 200.000 Besucher mehr als im Jahr davor. Insgesamt mehr als 1 Million Menschen. 400.000 von ihnen waren Kinder und Jugendliche. Und das waren die Nachrichten. Das Wetter: in der Nacht ist es wechselnd bewölkt und es kühlt ab auf 12 bis 7 Grad. Morgen ist es im Süden meist sonnig, im Norden wolkiger und insgesamt trocken bei Höchstwerten von 18 bis 25 Grad. Die Zeit 20.03 Uhr.
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0: Vorsicht auf der A6 Mannheim Richtung Heilbronn. Am Vierenheimer Dreieck in der Verbindung zur A67 Richtung Darmstadt liegen Metallteile auf der Fahrbahn. A3 Köln Richtung Frankfurt zwischen Mönchhof-Dreieck und Kelsterbach. 2 Kilometer Stau wegen Bergungsarbeiten. Der Verkehr wird über den rechten Fahrstreifen geleitet.
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1: Um 21 Uhr mit Andreas Gerlach. Die Bundesregierung hat sich auf ein Entlastungspaket wegen der hohen Spritpreise geeinigt. Nach Informationen des ARD-Hauptstadtstudios soll es einen neuen Tankrabatt geben. Die Rede ist von einer Steuersenkung um 17% ab Oktober. Später soll außerdem ein Preisdeckel für Benzin und Diesel gelten. Am Mannheimer Hauptbahnhof erinnert jetzt eine Gedenktafel an den Zugbegleiter, der im Februar bei einer Fahrkartenkontrolle getötet worden war. An der Zeremonie heute nahmen auch Bundesverkehrsminister Bilger und Bahnchefin Paller teil. Um die Sicherheit der Zugbegleiter zu erhöhen, wird jetzt unter anderem darüber diskutiert, Zugangskontrollen an den Bahnsteigen einzuführen. Hessens Verkehrsminister Mansour

0: Juri hat vorgeschlagen, das in Frankfurt zu testen.
1: Es ist mehr Aufwand, aber andere Länder zeigen, dass das funktioniert. Und wenn wir insgesamt so Sicherheit verbinden, auch mit dem Thema Fahrscheinkontrollen, dann ist das ja auch eine Entwicklung in die richtige Richtung.
0: Nach den Explosionen in Frankfurt und Offenbach sitzt jetzt ein 17-Jähriger in Untersuchungshaft. Der Niederländer war gestern festgenommen worden. Ihm wird unter anderem versuchter Mord vorgeworfen. Am Kassel Airport in Calden sollte eigentlich im Herbst eine neue Fluggesellschaft den Betrieb aufnehmen. Doch daraus wird nichts. Das Unternehmen Fischer Air ist insolvent. HR-Reporter Michael Pschibilla.
2: Außerdem ermittelt die Staatsanwaltschaft in Hamburg. Eine Sprecherin sagte dem HR, inzwischen wurde Anklage erhoben wegen gewerblichen Betrugs in 29 Fällen. Dabei geht es um erschlichenes Kurzarbeitergeld und die Rückerstattung von Sozialbeiträgen für Mitarbeiter, für die nie Beiträge abgeführt wurden. Das beantragte Insolvenzverfahren wurde inzwischen abgewiesen, mangels Masse. Es gibt nicht genug Geld, das an Gläubiger verteilt werden könnte.
0: Auswärtsniederlage für Darmstadt in der zweiten Fußball-Bundesliga. Das Team verlor in Wolfsburg mit 1:5. ARD-Sportreporter Christopher Klein.
3: Wolfsburg war von Beginn an das bessere Team, ging durch Bernhardsson nach knapp einer Viertelstunde in Führung, schenkte dann aber mit einem Fehlpass Darmstadt Smith den Treffer zum 1:1 Ausgleich. Darmstadt schnupperte ein bisschen daran, die Partie zu kippen, aber noch vor der Pause köpfte Glatzel das 2:1 für Wolfsburg. Nach der Pause wurde es dann deutlich. Bernhardsson, Damar und Glatzel mit den weiteren Treffern zum 5:1 Endstand.
0: Fürth und Magdeburg trennten sich 1:1. In der Fußball-Bundesliga der Frauen hat Eintracht Frankfurt bei Aufsteiger Mainz 05 mit 3:2 gewonnen. Und das waren die Nachrichten. Das Wetter: in der Nacht ist es wechselnd bewölkt und es kühlt ab auf 12 bis 7 Grad. Morgen ist es im Süden meist sonnig, im Norden wolkiger und insgesamt trocken bei Höchstwerten von 18 bis 25 Grad. Und die Zeit: es wird 21:03 Uhr.
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0: Vorsicht auf der A5 Frankfurt Richtung Kassel. Zwischen Reiskirchener Dreieck und Grünberg eine ungesicherte Unfallstelle auf dem linken Fahrstreifen und es sind Personen auf der Fahrbahn. Vorsicht auf der A671 Mainz Richtung Wiesbaden. Zwischen Gustavsburg und Hochheim Süd steht ein defektes Fahrzeug auf dem linken Fahrstreifen.
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1: Um 22 Uhr mit Andreas Gerlach. Einigung auf neuen Tankrabatt. Das Entlastungspaket der Bundesregierung sieht vor, die Energiesteuer auf Benzin und Diesel um 17 Cent pro Liter zu senken. Aus dem ARD-Hauptstadtstudio Maximilian Ulrich.
2: Der Tankrabatt soll bis zum 1. Oktober umgesetzt werden und dann bis Jahresende gelten. Diesmal wollen sich auch die Bundesländer an der Finanzierung beteiligen. Sie haben eine Summe von 1,25 Milliarden zugesagt. Insgesamt dürfte der Tankrabatt den Staat bis Jahresende doppelt so viel kosten, nämlich 2,5 Milliarden Euro. Bund und Länder wollen außerdem einen Spritpreisdeckel vorantreiben, wie es ihn in Belgien oder Luxemburg gibt. Also einen staatlich festgelegten Maximalpreis für Sprit.
1: Nach den Explosionen in Frankfurt und Offenbach sitzt jetzt ein 17-Jähriger in Untersuchungshaft. Der Niederländer war gestern festgenommen worden. Ihm wird versuchter Mord und das Herbeiführen einer Sprengstoffexplosion vorgeworfen. Bei den Explosionen war niemand verletzt worden, es entstand jeweils erheblicher Sachschaden. Bei dem dritten Malaria-Toten in Frankfurt handelt es sich nach Informationen der Hessenschau um einen 75-jährigen Mann. Er lebte im Stadtteil Schwanheim, der in der Nähe des Flughafens liegt. Aktuell wird auch eine 60 Jahre alte Frau aus Schwanheim in der Frankfurter Uniklinik wegen Malaria

0: behandelt. Das Frankfurter Gesundheitsamt schätzt das Risiko für die Bevölkerung weiter als sehr gering ein. Die Fluggesellschaft Fisher Air wird am Kassel Airport in Calden keine Urlaubsflüge anbieten. Wie das Hamburger Amtsgericht der Hessenschau bestätigte, ist das Unternehmen insolvent. Außerdem hat die Staatsanwaltschaft Anklage gegen den Eigentümer erhoben. Sie wirft ihm gewerbsmäßigen Betrug in 29 Fällen vor. Es gehe dabei um Kurzarbeitergeld und die Rückerstattung von Sozialbeiträgen. Auswärtsniederlage für Darmstadt in der zweiten Fußball-Bundesliga. Das Team verlor in Wolfsburg mit 1:5. ARD-Sportreporter Christopher Klein.
1: Die Darmstädter gehen mit ihrer bislang höchsten Saisonniederlage in die lange Pause. Eine verdiente Niederlage, die aber durchaus knapper hätte ausfallen können. Denn nach einer halben Stunde nutzte Milan Schmidt einen Wolfsburger Abwehrpatzer zum zwischenzeitlichen 1:1 Ausgleich. In der letzten halben Stunde dann aber spielte der VfL seine ganze offensive Klasse aus und so verloren die Darmstädter am Ende mit 1:5. In der Tabelle der zweiten Bundesliga rutschen die Lilien auf den vorletzten Platz ab.
0: Fürth und Magdeburg trennten sich 1:1. In der Fußball-Bundesliga der Frauen gewann Eintracht Frankfurt bei Aufsteiger Mainz 05 mit 3:2. Und das waren die Nachrichten. Das Wetter. In der Nacht ist es wechselnd bewölkt und es kühlt ab auf 12 bis 7 Grad. Morgen ist es im Süden meist sonnig, im Norden wolkiger und insgesamt trocken bei Höchstwerten von 18 bis 25 Grad. Und die Zeit. Es wird 22:03 Uhr.
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0: A5 Frankfurt Richtung Kassel zwischen Reiskirchner Dreieck und Grünberg. 3 Kilometer Stau nach einem Unfall auf dem linken Fahrstreifen.
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1: Um 23 Uhr mit Andreas Gerlach. Einigung auf neuen Tankrabatt. Das Entlastungspaket der Bundesregierung sieht vor, die Energiesteuer auf Benzin und Diesel um 17 Cent pro Liter zu senken. Aus dem ARD-Hauptstadtstudio Maximilian Ulrich.
2: Der Tankrabatt soll bis zum 1. Oktober umgesetzt werden und dann bis Jahresende gelten. Diesmal wollen sich auch die Bundesländer an der Finanzierung beteiligen. Sie haben eine Summe von 1,25 Milliarden zugesagt. Insgesamt dürfte der Tankrabatt den Staat bis Jahresende doppelt so viel kosten, nämlich 2,5 Milliarden Euro. Bund und Länder wollen außerdem einen Spritpreisdeckel vorantreiben, wie es ihn in Belgien oder Luxemburg gibt. Also einen staatlich festgelegten Maximalpreis für Sprit.
1: US-Präsident Trump hat mehreren Medien ab sofort den Zugang zum Weißen Haus verboten. Betroffen sind neben dem TV-Sender CNN auch MS Now und das Newsportal Politico, das zum deutschen Axel Springer Verlag gehört. Trump wirft ihnen vor, Falschnachrichten zu verbreiten. Schon im Januar 2025 hatte Trump der Nachrichtenagentur AP den Zugang zum Weißen Haus erschwert. Verteidigungsminister Pistorius hat in den USA den ersten neuen Kampfjet F-35 für die Bundeswehr in Empfang genommen. Er sagte in Fort Worth in Texas, damit beginne eine neue Ära bei der deutschen Luftwaffe. ARD-Korrespondent Samuel Jakisch.
3: Der F-35 gilt als das modernste Kampfflugzeug der Welt. Das Flugzeug soll die veraltete Flotte von Tornado-Jets bei der deutschen Luftwaffe ablösen und zum Abschreckungskonzept der NATO in Europa beitragen. Insgesamt 35 dieser Maschinen hat die Bundesregierung für etwa 10 Milliarden Euro bestellt. Die übrigen Maschinen sollen in den kommenden 3 Jahren an Deutschland ausgeliefert werden.
1: Am Kassel Airport in Calden sollte eigentlich im Herbst eine neue Fluggesellschaft den Betrieb aufnehmen. Daraus wird nichts. Das Unternehmen

0: Bremen Fischer R. ist insolvent. HR-Reporter Michael Pschibilla.
1: Außerdem ermittelt die Staatsanwaltschaft in Hamburg. Eine Sprecherin sagte dem HR, inzwischen wurde Anklage erhoben wegen gewerblichen Betrugs in 29 Fällen. Dabei geht es um erschlichenes Kurzarbeitergeld und die Rückerstattung von Sozialbeiträgen für Mitarbeiter, für die nie Beiträge abgeführt wurden. Das beantragte Insolvenzverfahren wurde inzwischen abgewiesen, mangels Masse. Es gibt nicht genug Geld, das an Gläubiger verteilt werden könnte.
0: In der Fußball-Bundesliga hat Bayern München einen deutlichen Heimsieg geholt. Gegen Union Berlin stand es am Ende 7:0. In der zweiten Liga verlor Darmstadt in Wolfsburg mit 1:5. Fürth und Magdeburg trennten sich 1:1. Und das waren die Nachrichten. Das Wetter in der Nacht ist es wechselnd bewölkt und es kühlt ab auf 12 bis 7 Grad. Morgen ist es im Süden meist sonnig, im Norden wolkiger und insgesamt trocken bei 18 bis 25 Grad. Die Zeit 23:03 Uhr.
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0: Vorsicht auf der A6 Heilbronn Richtung Mannheim. Zwischen Kreuzwaldorf und Dreieck Hockenheim steht ein defekter PKW. Vorsicht auf der B8 Limburg Richtung Bad Camberg. Zwischen Oberbrechen und Selters-Taunus-Niederselters liegt ein Tier im Kurvenbereich. Die A44 Dortmund Richtung Kassel ist zwischen Marsberg und Diemelstadt bis Montag gesperrt. Kreis Bergstraße, die Kreisstraße zwischen Hirschhorn-Neckar und Ersheim, ist bis 19. September 7 Uhr gesperrt. Kreis Bergstraße, die Kreisstraße zwischen Ersheim und Hirschhorn-Neckar, ist wegen Brückenarbeiten bis 19. September 7 Uhr gesperrt.
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1: Um 0 Uhr mit Andreas Gerlach. Die Bundesregierung hat sich auf ein Entlastungspaket wegen der hohen Spritpreise geeinigt. Demnach soll es einen neuen Tankrabatt geben. Die Rede ist von einer Steuersenkung um 17 Cent pro Liter ab Oktober. Bundesfinanzminister Klingbeil sagte im Sender Phoenix:
2: Wir sorgen jetzt dafür, dass schnell die Spritpreise gesenkt werden. Also die Bürgerinnen und Bürger werden es schnell merken, dass über die Absenkung der Energiesteuer das Tanken günstiger wird. Wichtig für mich auch, dass der Preisdeckel kommt. Also wir werden jetzt eingreifen in den Markt.
1: Später soll außerdem ein Preisdeckel für Benzin und Diesel gelten. Verteidigungsminister Pistorius hat in den USA den ersten neuen Kampfjet F-35 für die Bundeswehr in Empfang genommen. Er sagte in Fort Worth in Texas, damit beginne eine neue Ära bei der deutschen Luftwaffe. ARD-Korrespondent Samuel Jakisch.
3: Der F-35 gilt als das modernste Kampfflugzeug der Welt. Das Flugzeug soll die veraltete Flotte von Tornado-Jets bei der deutschen Luftwaffe ablösen und zum Abschreckungskonzept der NATO in Europa beitragen. Insgesamt 35 dieser Maschinen hat die Bundesregierung für etwa 10 Milliarden Euro bestellt. Die übrigen Maschinen sollen in den kommenden 3 Jahren an Deutschland ausgeliefert werden.
1: Tödlicher Streit in Asylbewerberunterkunft in Darmstadt. Wie Polizei und Staatsanwaltschaft mitteilten, ist am Abend ein 68-jähriger Mann aus Somalia erstochen worden. Tatverdächtig ist ein 28-jähriger Landsmann. HR-Reporter Stefan Schiebelhut.
4: Aus bisher ungeklärter Ursache sind die beiden in einen heftigen Streit geraten. Dabei soll der Jüngere den 68-Jährigen mit einem Messer schwer verletzt haben. Der konnte die Wohnung noch verlassen, ist dann aber im Außenbereich der Unterkunft zusammengebrochen. Trotz Reanimationsversuchen starb er an seinen Verletzungen. Wenig später konnte die Polizei den Tatverdächtigen festnehmen. Auch das Messer wurde sichergestellt.
1: In der Fußball-Bundesliga hat Bayern München einen deutlichen Heimsieg geholt. Die Mannschaft schlug Union Berlin mit 7:0. In der zweiten Liga verlor Darmstadt in Wolfsburg mit 1:5. Fürth und Magdeburg trennten sich 1:1. In der Fußball-Bundesliga der Frauen gewannen die Frankfurterinnen bei Aufsteiger Mainz mit 3:2. Zum Auftakt der deutschen Eishockeyliga hat Frankfurt einen Auswärtssieg geholt. In Schwenningen stand es am Ende 5:0. In der zweiten Eishockeyliga gewann Kassel in Dresden mit 7:3.

0: 3. Bad Nauheim verlor in Freiburg knapp mit 3:4. Und das waren die Nachrichten. Das Wetter. In der Nacht ist es wechselnd bewölkt und es kühlt ab auf 12 bis 7 Grad. Am Tag ist es im Süden meist sonnig, im Norden wolkiger und insgesamt trocken bei Höchstwerten von 18 bis 25 Grad. Und die Zeit, es wird 0:03 Uhr.
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1: Um 1 Uhr mit Katja Kindermann. Die schwarz-rote Koalition hat sich angesichts der hohen Spritpreise auf einen Tankrabatt und einen Spritpreisdeckel geeinigt. Laut Bundesregierung soll der Rabatt von Anfang Oktober bis Ende Dezember gelten. Aus der Nachrichtenredaktion Torben Müller.
2: Es ist die Neuauflage des Tankrabatts aus dem Frühjahr. Konkret sollen die Steuern auf Benzin und Diesel um faktisch 17 Cent gesenkt werden. Die Kosten von 2,5 Milliarden Euro dafür wollen sich Bund und Länder teilen. Spätestens zum 1. Januar will die Bundesregierung dann einen Spritpreisdeckel nach dem Vorbild von Luxemburg und Belgien einführen. Dort legt das jeweilige Wirtschaftsministerium verbindliche Höchstpreise für Benzin, Diesel und Heizöl fest, auf Basis der Preisentwicklung auf den internationalen Märkten.
1: Der Streit über die Zukunft der Insel Grönland ist offenbar beigelegt. Die USA, Dänemark und Grönland haben einen Durchbruch verkündet. Laut US-Präsident Trump gewährt das Abkommen den USA die dauerhafte Kontrolle über die Sicherheit in Grönland und verbiete es, Gegnern der USA dort eine militärische Präsenz zu errichten. Der grönländische Regierungschef Nielsen sagte, das Abkommen stärke die Sicherheit der autonomen dänischen Region. Es soll kommende Woche unterzeichnet werden. Trump hatte mehrmals gedroht, Grönland zu übernehmen. Italien hat an der Meerenge Bab al-Mandab am Golf von Aden erstmalig ein Handelsschiff militärisch gesichert. Das Schiff einer italienischen Reederei wurde auf seiner Fahrt in Richtung Rotes Meer von einer Militärfregatte begleitet, die dort im Rahmen einer europäischen Mission im Einsatz ist. Nach Angaben der Marine gab es keine Zwischenfälle. Der FC Bayern hat den 4. Spieltag der Fußball-Bundesliga mit einem Torfest eröffnet. Die Münchner schlugen Union Berlin mit 7:0. Aus der Sportredaktion Lars Bente.
3: Die Bayern in ihren Wiesentrikots schon direkt in Wiesenlaune. Zur Pause führten die Münchner schon mit 3:0 Musiala, Kane per Elfmeter und Olise mit den Treffern. Für Kane war es das 100. Bundesligator und das in einer Rekordzeit von nur 98 Spielen. In der zweiten Hälfte hat der Engländer sogar noch ein Tor nachgelegt. Seinen Premierentreffer erzielte Bayern-Neuzugang Saibari. Am Ende noch Olise mit dem 6:7. Bitter für die Berliner, die weiter ohne Sieg bleiben. In der zweiten Bundesliga konnte Wolfsburg nach 8 Monaten mal wieder ein Heimspiel gewinnen. Gegen Darmstadt gab es ein 5:1. Fürth und Magdeburg trennen sich unentschieden 1:1.
1: Das waren die Nachrichten. Das Wetter in Deutschland. Oft bewölkt, nur im Norden und Nordwesten einige Schauer. Tiefstwerte bis 5 Grad. Tagsüber im Norden viele Wolken und örtlich Regen, im Süden freundlich, an der See stürmisch. Höchstens 18 bis 26 Grad. Am Sonntag bewölkt und windig, von Norden her Regen, bei 17 bis 27 Grad. Und am Montag im Norden und Osten wechselhaft, nach Südwesten hin heiter bis wolkig, bei 16 bis 23 Grad. Die Zeit, es ist jetzt 1:03 Uhr.
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1: Um 2 Uhr mit Katja Kindermann. Die schwarz-rote Koalition hat sich angesichts der hohen Spritpreise auf einen Tankrabatt und einen Spritpreisdeckel geeinigt. Laut Bundesregierung soll der Rabatt von Anfang Oktober bis Ende Dezember gelten. Aus der Nachrichtenredaktion Torben Müller.
2: Es ist die Neuauflage des Tankrabatts aus dem Frühjahr. Konkret sollen die Steuern auf Benzin und Diesel um faktisch 17 Cent gesenkt werden. Die Kosten von 2,5 Milliarden Euro dafür wollen sich Bund und Länder teilen. Spätestens zum 1. Januar will die Bundesregierung dann einen Spritpreisdeckel nach dem Vorbild von Luxemburg und Belgien einführen. Dort legt das jeweilige Wirtschaftsministerium verbindliche Höchstpreise für Benzin, Diesel und Heizöl fest, auf Basis der Preisentwicklung auf den internationalen Märkten.
1: Im Streit über die Zukunft der autonomen dänischen Insel Grönland gibt es einen Durchbruch. Die USA, Dänemark und Grönland haben sich nach eigenen Angaben auf ein Abkommen geeinigt. Das soll in der kommenden Woche unterzeichnet werden. Einzelheiten von Oliver Fritzl.
3: Laut US-Präsident Trump sichern sich die Vereinigten Staaten mit der Vereinbarung weitreichende Befugnisse über Grönland, zum Beispiel die dauerhafte Kontrolle über die Sicherheit. Die USA, so Trump, dürften künftig alles tun, um die Insel zu verteidigen. Dänemarks Regierungschefin Frederiksen erklärte, die Vereinbarung stärke die Sicherheit in der Arktisregion und sei deshalb gut für die NATO und Europa. Außerdem erkenne sie die Souveränität des dänischen Königreichs und das Recht des grönländischen Volks auf Selbstbestimmung an.
1: Die Europäische Union hat der Ukraine weitere 3,3 Milliarden Euro für militärische Ausrüstung überwiesen. Mit dem Geld soll das Land sich Drohnen und amerikanische Flugabwehrraketen des Typs Patriot kaufen. Kommissionspräsidentin von der Leyen sagte, Europa werde die Ukraine auch in Zukunft unterstützen. Das Geld ist Teil eines europäischen Hilfskredits über 90 Milliarden Euro. Die Ukraine muss den Kredit nur zurückzahlen, falls sie eines Tages Reparationen von Russland erhält. Der FC Bayern hat den 4. Spieltag der Fußball-Bundesliga mit einem Kantersieg eröffnet. Die Münchner gewannen am Abend mit 7:0 gegen Union Berlin. Im Topspiel ist Borussia Dortmund heute Abend ab 18.30 Uhr beim VfB Stuttgart zu Gast. Der BVB hofft auf den 4. Sieg im 4. Spiel. Das waren die Nachrichten. Das Wetter in Deutschland. Oft bewölkt, nur im Norden und Nordwesten einige Schauer. Tiefstwerte bis 5 Grad. Tagsüber im Norden viele Wolken und örtlich Regen, im Süden freundlich, an der See stürmisch. Die Temperaturen liegen dann höchstens bei 18 bis 26 Grad. Am Sonntag bewölkt und windig, von Norden her Regen, bei 17 bis 27 Grad. Und am Montag im Norden und Osten wechselhaft, nach Südwesten hin heiter bis wolkig. Die Temperaturen liegen dann bei 16 bis 23 Grad. Es ist jetzt 2.03 Uhr.
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